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4: Wolken gibt es heute bei uns in Schleswig-Holstein. Dazu kommen immer wieder Regenschauer und vereinzelt auch Gewitter. Am Nachmittag lässt das Ganze nach und dann wird es freundlicher. Später zeigt sich auch mal die Sonne. Die Höchstwerte liegen heute bei 18 bis 21 Grad. Der RSH-3-Tage-Trend. Morgen bleibt es wechselhaft mit Schauern und Gewittern. Am Abend lockert es öfter auf bei maximal 22 Grad. Am Freitag und Samstag weiter viele Wolken und zwischendurch immer mal wieder nass.
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4: Schleswig-Holsteins bester Verkehrsservice mit KI-Unterstützung. Die A215 Kiel Richtung Neumünster ist zwischen dem Mettenhof-Zubringer und dem Kreuz Kiel-West wegen einer Fahrbahnsanierung noch bis Mitte September voll gesperrt. Am Kreuz Kiel-West wird der Verkehr auf der A210 in Richtung Kiel einspurig an der Baustelle vorbeigeführt. Staus und Blitzer meldet ihr uns kostenlos unter 08000 774 774.
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3: 5:03. Ich bin Imme Kasten. Bundesjustizministerin Hubig will Mietern den Hitzeschutz in den eigenen vier Wänden erleichtern. Das sagte sie der Rheinischen Post. Sie kann sich Änderungen im Mietrecht vorstellen, damit Klimaanlagen oder Sonnenblenden einfacher eingebaut werden können. Bislang gibt es dabei rechtliche Hürden, sagt sie. Hubig meint, für Mieter und Vermieter brauche es klare und praktikable Regeln. Und Hitzeschutz müsse insgesamt stärker zum politischen Schwerpunkt werden. Die Ernte in Deutschland fällt in diesem Jahr mau aus. Der Bauernverband rechnet beim wichtigen Getreide mit einem Ertrag von knapp 42 Millionen Tonnen, 7% weniger als im Vorjahr. Die Kartoffelernte dürfte ebenfalls mager ausfallen. Die Bauern stehen vor großen Herausforderungen. Der Präsident des Bauernverbands Ruckwied sagte bei der Erntebilanz:
4: Unterdurchschnittliche Ernte seit 3 Jahren, niedrige Erzeugerpreise, ständig steigende Kosten. Es ist zwingend notwendig, dass die Bundesregierung ein Sofortprogramm für die Landwirtschaft auf den Weg bringt.
3: Drohnen werden immer mehr zum Sicherheitsrisiko und dagegen will Deutschland sich besser rüsten. In Sachsen-Anhalt ist ein neues Forschungszentrum an den Start gegangen. Am Testflughafen des Deutschen Zentrums für Luft- und Raumfahrt soll zu Abwehrmöglichkeiten geforscht und Technologie unter realistischen Bedingungen erprobt werden. Die Gleichstellung im öffentlichen Dienst in Schleswig-Holstein soll gestärkt werden. Aus diesem Grund hat die Landesregierung mehrere Änderungen auf den Weg gebracht, die ab Januar greifen sollen. Dabei geht es um eine bessere Vereinbarung von Familie und Beruf oder mehr Rechte für die Gleichstellungsbeauftragten. Weiter sagte Sozialministerin Aminata Touré in Kiel.
5: Das neue Gesetz stellt noch mal deutlicher klar, dass sexuelle Belästigung nicht nur verboten ist, sondern auch dienstliche Konsequenzen hat. Das können disziplinar-, arbeits- oder personalrechtliche Konsequenzen sein. Die Dienststellenleitung muss auf jeden Fall Maßnahmen ergreifen und dabei die Gleichstellungsbeauftragte beteiligen.
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6: Wolken gibt es heute bei uns in Schleswig-Holstein. Dazu kommen immer wieder Regenschauer und vereinzelt auch Gewitter. Am Nachmittag lässt das Ganze nach und dann wird es freundlicher. Später zeigt sich auch mal die Sonne. Die Höchstwerte liegen heute bei 18 bis 21 Grad. Der RSH-3-Tage-Trend. Morgen bleibt es wechselhaft mit Schauern und Gewittern. Am Abend lockert es öfter auf bei maximal 22 Grad. Am Freitag und Samstag weiter viele Wolken und zwischendurch immer mal wieder nass.
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6: Schleswig-Holsteins bester Verkehrsservice mit KI-Unterstützung. Die A215 Kiel Richtung Neumünster ist zwischen dem Mettenhof-Zubringer und dem Kreuz Kiel-West wegen einer Fahrbahnsanierung noch bis Mitte September voll gesperrt. Am Kreuz Kiel-West wird der Verkehr auf der A210 in Richtung Kiel einspurig an der Baustelle vorbeigeführt. Staus und Blitzer meldet ihr uns kostenlos unter 08000 774 774.
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2: Wolken gibt es heute bei uns in Schleswig-Holstein. Dazu kommen immer wieder Regenschauer und vereinzelt auch Gewitter. Am Nachmittag lässt das Ganze nach und dann wird es freundlicher. Später zeigt sich auch mal die Sonne. Die Höchstwerte liegen heute bei 18 bis 21 Grad. Der RSH-3-Tage-Trend. Morgen bleibt es wechselhaft mit Schauern und Gewittern. Am Abend lockert es öfter auf bei maximal 22 Grad. Am Freitag und Samstag weiter viele Wolken und zwischendurch immer mal wieder nass.
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2: Schleswig-Holsteins bester Verkehrsservice mit KI-Unterstützung. Die A215 Kiel Richtung Neumünster ist zwischen dem Mettenhof-Zubringer und dem Kreuz Kiel-West wegen einer Fahrbahnsanierung noch bis Mitte September voll gesperrt.

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4: 4:05. Ich bin Imme Kasten. Guten Morgen. Bundesjustizministerin Hubig will Änderungen beim Hitzeschutz und dabei auch an das Mietrecht ran. Mieter sollen es künftig leichter haben, ihre Wohnungen mit Klimaanlagen oder Sonnenblenden auszustatten, sagte sie der Rheinischen Post. Heute sind solche baulichen Veränderungen oft kompliziert. Hubig will deshalb klare Regeln für Mieter und Vermieter schaffen. Hitzeschutz sei auch eine Frage der sozialen Gerechtigkeit, sagt sie. Seit mittlerweile fast 2 Jahren gibt es an den deutschen Grenzen wieder Polizeikontrollen und Bundesinnenminister Dobrindt will weitere 6 Monate dranhängen. Das hat er jetzt der EU gemeldet. Silas Quiring dazu.
5: Eigentlich wären die Kontrollen Mitte September ausgelaufen. Die erneute Verlängerung hatte Dobrindt aber schon seit einiger Zeit angedeutet. Unter anderem im Zusammenhang mit den Ereignissen in der spanischen Nordafrika-Exklave Ceuta. Jede Verlängerung muss aber stets aufs Neue der EU gemeldet werden und die kann theoretisch widersprechen. Vorgesehen sind die Binnenkontrollen als vorübergehendes letztes Mittel bei außergewöhnlichen Umständen.
4: Deutschlands Bauern fahren eine magere Ernte ein. Hitze und Trockenheit sind die Gründe. Beim Getreide rechnet der Bauernverband mit knapp 42 Millionen Tonnen, 7% weniger als im Vorjahr. Auch wegen niedriger Erlöse und hoher Kosten fordern die Bauern Hilfe vom Staat. Die Gleichstellung im öffentlichen Dienst in Schleswig-Holstein soll gestärkt werden. Aus diesem Grund hat die Landesregierung mehrere Änderungen auf den Weg gebracht, die ab Januar greifen sollen. Dabei geht's um eine bessere Vereinbarung von Familie und Beruf oder mehr Rechte für die Gleichstellungsbeauftragten. Weiter sagte Sozialministerin Aminata Touré in Kiel.
6: Das neue Gesetz stellt nochmal deutlicher klar, dass sexuelle Belästigung nicht nur verboten ist, sondern auch dienstliche Konsequenzen hat. Das können disziplinar-, arbeits- oder personalrechtliche Konsequenzen sein. Die Dienststellenleitung muss auf jeden Fall Maßnahmen ergreifen und dabei die Gleichstellungsbeauftragte beteiligen.
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7: Viele Wolken gibt es heute bei uns in Schleswig-Holstein. Dazu kommen immer wieder Regenschauer und vereinzelt auch Gewitter. Am Nachmittag lässt das Ganze nach und dann wird es freundlicher. Später zeigt sich auch mal die Sonne. Die Höchstwerte liegen heute bei 18 bis 21 Grad. Der RSH-3-Tage-Trend. Morgen bleibt es wechselhaft mit Schauern und Gewittern. Am Abend lockert es öfter auf bei maximal 22 Grad. Am Freitag und Samstag weiter viele Wolken und zwischendurch immer mal wieder nass.
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7: Schleswig-Holsteins bester Verkehrsservice mit KI-Unterstützung. Die A215 Kiel Richtung Neumünster ist zwischen dem Mettenhof-Zubringer und dem Kreuz Kiel West wegen einer Fahrbahnsanierung noch bis Mitte September voll gesperrt. Am Kreuz Kiel West wird der Verkehr auf der A210 in Richtung Kiel einspurig an der Baustelle vorbeigeführt. Staus und Blitzer meldet ihr uns kostenlos unter 08000 774 774.
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3: Viele Wolken gibt es heute bei uns in Schleswig-Holstein. Dazu kommen immer wieder Regenschauer und vereinzelt auch Gewitter. Am Nachmittag lässt das Ganze nach und dann wird es freundlicher. Später zeigt sich auch mal die Sonne. Die Höchstwerte liegen heute bei 18 bis 21 Grad. Der RSH-3-Tage-Trend. Morgen bleibt es wechselhaft mit Schauern und Gewittern. Am Abend lockert es öfter auf bei maximal 22 Grad. Am Freitag und Samstag weiter viele Wolken und zwischendurch immer mal wieder nass.
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3: Schleswig-Holsteins bester Verkehrsservice mit KI-Unterstützung. Die A215 Kiel Richtung Neumünster ist zwischen dem Mettenhof-Zubringer und dem Kreuz Kiel West wegen einer Fahrbahnsanierung noch bis Mitte September voll gesperrt. Am Kreuz Kiel West wird der Verkehr auf der A210 in Richtung Kiel einspurig an der Baustelle vorbeigeführt. Staus und Blitzer meldet ihr uns kostenlos unter 08000 774 774.
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5: 5:05. Ich bin Imme Kasten. Guten Morgen. Bundesjustizministerin Hubig will Änderungen beim Hitzeschutz und dabei auch an das Mietrecht ran. Mieter sollen es künftig leichter haben, ihre Wohnungen mit Klimaanlagen oder Sonnenblenden auszustatten, sagte sie der Rheinischen Post. Heute sind solche baulichen Veränderungen oft kompliziert. Hubig will deshalb klare Regeln für Mieter und Vermieter schaffen. Hitzeschutz sei auch eine Frage der sozialen Gerechtigkeit, sagt sie. Seit mittlerweile fast 2 Jahren gibt es an den deutschen Grenzen wieder Polizeikontrollen und Bundesinnenminister Dobrindt will weitere 6 Monate dranhängen. Das hat er jetzt der EU gemeldet. Silas Quiring dazu.
6: Eigentlich wären die Kontrollen Mitte September ausgelaufen. Die erneute Verlängerung hatte Dobrindt aber schon seit einiger Zeit angedeutet, unter anderem im Zusammenhang mit den Ereignissen in der spanischen Nordafrika-Exklave Ceuta. Jede Verlängerung muss aber stets aufs Neue der EU gemeldet werden und die kann theoretisch widersprechen. Vorgesehen sind die Binnenkontrollen als vorübergehendes letztes Mittel bei außergewöhnlichen Umständen.
5: Jugendliche bekommen bei ChatGPT künftig automatisch stärkere Schutzfunktionen. Neu sind häufigere Pausenhinweise und ein Lernmodus mit leitenden Fragen statt mit direkt fertigen Antworten. Das US-Unternehmen OpenAI reagiert damit auf öffentliche Kritik und Klagen. Die Gleichstellung im öffentlichen Dienst in Schleswig-Holstein soll gestärkt werden. Aus diesem Grund hat die Landesregierung mehrere Änderungen auf den Weg gebracht, die ab Januar greifen sollen. Dabei geht es um eine bessere Vereinbarung von Familie und Beruf oder mehr Rechte für die Gleichstellungsbeauftragten. Weiter sagte Sozialministerin Aminata Touré in Kiel.
7: Das neue Gesetz stellt nochmal deutlicher klar, dass sexuelle Belästigung nicht nur verboten ist, sondern auch dienstliche Konsequenzen hat. Das können disziplinar-, arbeits- oder personalrechtliche Konsequenzen sein. Die Dienststellenleitung muss auf jeden Fall Maßnahmen ergreifen und dabei die Gleichstellungsbeauftragte beteiligen.
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8: Wolken gibt es heute Morgen bei uns in Schleswig-Holstein und immer wieder regnet es. Vereinzelt kann auch mal ein Gewitter dabei sein. Im Lauf des Nachmittags lässt der Regen dann nach und es lockert etwas auf. Dazu liegen die Höchstwerte bei 18 bis 21 Grad. Der RSH-3-Tage-Trend. Morgen bleibt es bewölkt mit Schauern und einzelnen Gewittern, maximal 22 Grad. Am Freitag und Samstag ähnlich, mal mehr Wolken, mal trockene Phasen, zwischendurch Schauer.
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8: Schleswig-Holsteins bester Verkehrsservice mit KI-Unterstützung. Die A1 Hamburg Richtung Lübeck ist zwischen dem Kreuz Bargteheide und Bad Oldesloe wegen Reparaturarbeiten gesperrt. Und die A215 Kiel Richtung Neumünster ist zwischen dem Mettenhof-Zubringer und dem Kreuz Kiel West wegen einer Fahrbahnsanierung noch bis Mitte September voll gesperrt. Am Kreuz Kiel West wird der Verkehr auf der A210 in Richtung Kiel einspurig an der Baustelle vorbeigeführt. Staus und Blitzer meldet ihr uns kostenlos unter 08000 774 774.
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9: Weder noch. beide heute nicht da, deswegen mit mir, Mike Schüler. Moin zusammen. Und das hat auch einen Grund. Matze hat ja noch immer Urlaub, ja? Frechheit. Er gönnt sich weiterhin eine Pause. Der ist nächste Woche wieder am Start. Und Sharon, die hat heute einen ganz aufregenden Tag vor der Brust, denn ihr Sohn Hanno wird eingeschult, wie 25.000 weitere Kinder bei uns in Schleswig-Holstein. Heute großer Einschulungstag an diesem Mittwoch. Und da kommen wir alle erstmal nochmal runter, bevor es dann so richtig aufregend wird. Also einen entspannten Start in den Mittwoch euch.

0: Rund 370.000 Schülerinnen und Schüler gibt es bei uns in Schleswig-Holstein. Die RSA Moin Show hier am Mittwochmorgen, es ist kurz nach 5. Und damit auch alle sicher zur Schule kommen, gibt es ja nicht nur unser kostenloses Achtung Schulkinderplakat, sondern auch eine tolle Aktion vom ADFC, dem Allgemeinen Deutschen Fahrradclub. Und da hat sich der Verein in Eckernförde was ganz Tolles für heute überlegt. Mala ist dort Mitglied. Erzähl mal, was habt ihr da vor allem mit den Fünftklässlern vor, Mala?
1: Da findet ein Fahrradkonvoi statt, aber nicht nur an diesem Tag, sondern an jedem Schultag bis zu den Herbstferien. Also rund 2 Monate lang begleiten wir die Kinder, die nun den Weg an eine neue Schule finden müssen. Mhm. Denn sie sind ja bisher an der Grundschule gewesen und kommen jetzt an die weiterführenden Schulen. Und nun ist der Schulweg neu. Und damit der mit dem Fahrrad sicher bestritten wird, sind wir dabei.
0: Das ist ja eine tolle Sache. Das heißt, ihr seid da ehrenamtlich wirklich jeden Morgen unterwegs, Mala?
1: Ja, ich mache das. An einigen Tagen werde ich mich vertreten lassen von anderen. Vielleicht helfen ja auch die Eltern mit, da würde ich mich sehr freuen. Wenn wir merken, okay, das läuft jetzt, dann küren wir eins der Kinder dann als Anführer. Okay. Und er oder sie freut sich dann besonders, weil er dann vorne wegfahren darf. Und ich fahre dann hinterher und habe dann von hinten ein Auge drauf, ob auch alle noch dabei sind.
0: Ja, sehr gut. Die Kiddies lernen da also auch schon den Umgang mit Verantwortung. Kann man dann einfach bei eurem Fahrradkonvoi dabei sein? Und wann und wo geht das jetzt überhaupt los?
1: Man kann einfach so dabei sein. Der Konvoi startet um 7 Uhr in Borby an der Richard-Vosgerau-Schule. Und von dort aus geht's durch Eckernförde durch zum Schulzentrum Süd. Und ich freue mich, wenn Geschwister und andere auch mitfahren.
0: Richtig klasse. Danke dir, Mala. Für viele Fünftklässler startet heute die Schule. Sie haben da einen neuen Schulweg vor der Brust und der ADFC Eckernförde bietet deswegen bis zu den Herbstferien einen betreuten Fahrradkonvoi an, damit alle sicher zur Schule kommen. 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

0: Also Sharon ist ja heute nicht da, weil ihr Sohn eingeschult wird. Mike Schüler hier, moin zusammen. Aber sie hat mir eine kleine Liste dagelassen. Schönen guten Morgen. Die RSH Moin Show hier um 16:45. Ich weiß nicht, ob ich das jetzt alles kaufen soll?
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2: 5 vor halb 6. Ich bin Holger Dilk. Guten Morgen. Der Fall um den Tod der dreijährigen Bella aus Breetz beschäftigt heute den Innen- und Rechtsausschuss des Landtags. Hintergrund sind mögliche Fehler der Polizei bei der Suche nach dem autistischen Mädchen, das vor 2 Wochen verschwunden war. Es wurde einen Tag später in einem Pool hinter dem Elternhaus entdeckt. Die Eckernförder DLRG-Ortsgruppe testet aktuell vor Hemmelmark ihre neue Tauchdrohne. Das 12.000 Euro teure Gerät ist landesweit einmalig und soll die Rettungsschwimmer bei Einsätzen unterstützen, vor allem in Tiefen ab 10 Metern, wenn die Sicht schlecht wird. Die Kontrollen an den deutschen Grenzen sollen über den September hinaus um ein weiteres halbes Jahr verlängert werden. Das hat Bundesinnenminister Dobrindt bei der EU angemeldet, die kann auch widersprechen. Binnengrenzkontrollen sind in der Europäischen Union als vorübergehendes und letztes Mittel gedacht. Alexander Bernatzon verlässt Holstein Kiel und wechselt zu Ligakonkurrent Wolfsburg. Der Offensivspieler war vor 2,5 Jahren aus Schweden nach Kiel gekommen. Der 27-Jährige schoss für Holstein 15 Tore und war mit dem Verein auch in die erste Liga auf und wieder abgestiegen.
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3: Was ist das heute Morgen? Dunkel, oder? Sonst ist das doch schon viel heller um die Zeit, oder ist das nur so ein Gefühlsding? Jedenfalls hängen dichte Wolken bei uns in Schleswig-Holstein ab und vor allem so gegen 8 Uhr zieht von der Nordsee her Regen ins Land. Später lockert es dann auch mal wieder auf und die Sonne kommt raus, das Ganze bei 19 bis 21 Grad. Jetzt haben wir 15 bei euch in Schaffelund beim Schwimmbad Waldeck, 16 sind es in Padenstedt an der Freiwilligen Feuerwehr und 14 Grad bei euch in Friedeburg am Biohofladen. Der RSH-3-Tage-Trend. Auch morgen wird es eher durchwachsen mit Sonne, Wolken, Regen oder auch Gewittern. Freitag geht's erst freundlich los. Später bewölkt es sich und dann ist wieder Regen dabei. Samstag bleibt es meist trocken bei bis zu 23 Grad.
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3: Schleswig-Holsteins bester Verkehrsservice ist das. Da ist Michael bei mir. Was hast du, Michael?
4: Ich wollte mal ein Verkehrshindernis auf der A7 Fahrtrichtung Süden melden. Vorm Stellingentunnel werden die ersten 3 Spuren gesperrt. Und die Abfahrt Stellingen ist auch gesperrt.
3: Okay, weißt du, was da los ist?
4: Ja, also es steht oben dran Unfall. Aber da war nichts. Da sind nur jede Menge so Reifenteile und so weiter.
3: Michael, vielen Dank dir.
4: Alles klar.
3: Und wir haben hier gerade noch die Meldung reinbekommen, dass da wohl eine ausgelaufene Flüssigkeit auf der Straße ist. Das also der Grund. Eventuell. Danke auf jeden Fall, Michael. Wenn ihr sonst noch was gesehen habt, ruft gerne durch. Staus und Blitzer meldet ihr uns ja mal kostenlos unter der 08000 774 774. Gute Fahrt euch.
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3: Nee, heute mal mit mir, Mike Schüler. Moin zusammen. Sharon Hein ist nämlich zur Einschulung ihres Sohnes Hanno, denn heute ist an vielen Grundschulen bei uns in Schleswig-Holstein Einschulung angesagt. Immer ein ganz aufregender Tag, ne? Und dann laufen die ABC-Schützen wieder mit ihren riesengroßen Schulranzen durch die Gegend. Das sieht ja auch immer total süß aus, finde ich. Ganz im Gegensatz zu dem Namen Schulranzen. Wo kommt diese Bezeichnung vor allem her und gibt's da eigentlich ein Maximalgewicht? Ihr hört es gleich hier im Wissen to go. Schön mit. Für euch.

0: Frische Luft, frischer Kaffee, frische Musik. Taylor Swift gleich ganz neu mit ihrem super entspannten Song I Knew It, I Knew You. 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Hier ist die RSH Moin Show heute mal mit Mike Schüler. Und mit diesem Song hat sich Superstar Taylor Swift ja einen echten Lebenstraum erfüllt. Man könnte meinen, dass sie doch schon alles erreicht hat. Ja, jetzt hat sie es. Dieser Song von ihr ist nämlich aus dem Film Toy Story 5. Der kam ja Ende Juli in die Kinos hier bei uns in Schleswig-Holstein. Den ersten Teil, den hat sie noch im Alter von 5 Jahren gesehen. Und sie war damals schon ein Riesenfan von der Geschichte rund um Woody und Buzz Lightyear.
1: Bis zur Unendlichkeit. Und noch viel weiter!
0: Und dann fliegt er davon. Den hatte ich damals auch als Spielfigur im Kinderzimmer. Nun ja, Taylor Swift ist ein Teil der Toy Story-Familie. Hier ist ihr neuer Song aus dem Film I Knew It, I Knew You. Schönen Mittwoch.

0: Entschuldigung, ist an diesem Riesenranzen auch ein Kind dran? Hier ist die RSH Moin Show am Mittwochmorgen um 5.42 Uhr, heute am Tag der Einschulungen, ja, an vielen Grundschulen in Schleswig-Holstein. Deswegen ist Sharon heute auch nicht da. Ihr Sohn wird nämlich auch eingeschult. Aber ist doch wirklich so, oder? Wenn die Lütten-ABC-Schützen mit ihren Ranzen unterwegs sind, dann weiß man gar nicht so genau, wer größer ist. Das Kind oder der Ranzen oder der Stolz, mit dem er auch getragen wird. Die Frage, die ich aber immer noch habe, was ist Ranzen eigentlich für ein komisches Wort? Warum heißt der Schulranzen so? Sharon Hein schult ihr selbst einen Erstklässler ein heute. Ihr Wissen über den Ranzen, darüber hat sie uns aber trotzdem noch dagelassen.
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2: Das Wort stammt aus dem Mittelhochdeutschen und bedeutet ursprünglich einfach ein Beutel oder eine Tasche, die man auf dem Rücken trägt. Früher bestanden Schulranzen oft noch aus schwerem Leder. Heute sind sie viel leichter, ergonomisch geformt und mit reflektierenden Flächen ausgestattet, damit Kinder auf dem Schulweg besser gesehen werden. Und falls ihr euch jetzt fragt, wie schwer so ein Schulranzen eigentlich sein darf, gefüllt sollte er nicht mehr als 10-15% des Körpergewichtes des Kindes überschreiten. Bei einem Grundschüler mit ca. 30 Kilo sollte der Ranzen also nicht unbedingt mehr als 3 Kilo wiegen. So ganz streng ist diese Regel allerdings nicht mehr. Viel wichtiger ist, dass der Ranzen gut sitzt und richtig getragen wird. Also Schultergurte festziehen und dann kann das Abenteuer Schule beginnen. Und allen ABC-Schützen viel Erfolg in der

0: 5.53 Uhr, die RSH Moin Show hier mit Mike Schüler. In Eckernförde ist derzeit eine Drohne unterwegs, nicht etwa in der Luft, sondern unter Wasser. Die DLRG-Ortsgruppe testet die Drohne nämlich gerade in der Eckernförder Bucht, damit sie die Lebensretter künftig bei ihrer Arbeit gezielt unterstützen kann. Was die Drohne dabei so wertvoll macht, das hört ihr gleich in den RSH-Nachrichten um 5 vor 6 mit Kollege Holger Dilk und gleich noch mehr von euren Lieblingshits in Schleswig-Holsteins beste Mix. Da ist Avicii mit dabei mit Wake Me Up, also der weckt euch mal so richtig auf.
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0: Und auch Jason Derulo wartet auf euch mit Love Not War. Gleich hier in der nächsten halben Stunde.
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6: 5 vor 6. Ich bin Holger Dilk. Guten Morgen. Die DLRG-Ortsgruppe Eckernförde erprobt gerade eine Unterwasserdrohne, die die Lebensretter bei Einsätzen unterstützen soll. Zu den Vorteilen der Drohne sagte uns DLRG-Landesvorstand Ken Blöcker.
7: Erstens kann sie in Tiefen vordringen, in denen es für Taucher gefährlich werden könnte. Sie kann auch bei Nullsicht Objekte orten, auch in 100 Meter Tiefe. Zweitens ist es auch so, dass sie keine Erschöpfung kennt. Akku raus, Akku rein, das ist natürlich etwas ganz Besonderes. Und sie schont unsere wertvollste Ressource, das ist der Mensch. Der Taucheinsatz im kalten Wasser ist ein Risiko für unsere Menschen. Und dort, wo das eine Maschine übernehmen kann, ist das natürlich ein Gewinn für uns.
6: Der Fall um den Tod der dreijährigen Bella aus Preetz beschäftigt heute den Innen- und Rechtsausschuss des Landtags. Hintergrund sind mögliche Fehler der Polizei bei der Suche nach dem Mädchen. RSH Schleswig-Holstein-Reporter Andreas Otto.
8: Das Kind ist vor 2 Wochen verschwunden und wurde einen Tag später tot im Pool auf dem Grundstück der Eltern gefunden. Die Polizei räumte später ein, den Pool unmittelbar nach dem Verschwinden der autistischen sowie seh- und höreingeschränkten Bella nur in Augenschein genommen und nicht gründlich überprüft zu haben. Bei einer Absuche gegen Mitternacht wurde nichts gefunden. Am nächsten Morgen schwamm die Leiche an der Oberfläche. Hinweise auf eine Gewalttat gibt es nicht.
6: Die Kontrollen an den deutschen Grenzen sollen über den September hinaus um ein weiteres halbes Jahr verlängert werden. Das hat Bundesinnenminister Dobrindt bei der EU angemeldet, die kann auch widersprechen. Binnengrenzkontrollen sind in der Europäischen Union als vorübergehendes und letztes Mittel gedacht. Bundesjustizministerin Hubig bringt Änderungen im Mietrecht für besseren Hitzeschutz ins Gespräch. Der Rheinischen Post sagte sie, Mieter sollen es künftig leichter haben, Klimaanlagen oder Sonnenblenden einzubauen. Dafür bräuchte es klare und praktikable Regeln, so Hubig.
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0: Ich hatte gestern das erste Mal nach langer Zeit mal wieder eine Regenjacke an. Das war vielleicht ein komisches Gefühl, aber ja, der Regen, der tut richtig gut. Tiere und Pflanzen freuen sich und auch heute brauchen wir die Regenjacke. Vor allem in den Morgenstunden zieht da von der Westküste ein Regenband einmal quer durch Schleswig-Holstein. Bis zu 21 Grad sind heute drin. Jetzt sind wir bei 15 in Süderbrarup am Markt, bei euch in Kleinbarkau am Gartencenter 16 und 15 Grad in Wedel am Riedemannpark. Der RSH 3-Tage-Trend. Neben freundlichen Abschnitten bekommen wir morgen bei uns in Schleswig-Holstein häufig Regenschauer oder auch einzelne Gewitter. 22 Grad gibt es in der Spitze, Freitag und Samstag bleibt es wechselhaft, wobei der Samstag da oft trocken ist.
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0: Schleswig-Holsteins bester Verkehrsservice ist das. Moin, wer ist da?
9: Ja, Gerald hier, moin.
0: Hallo.
9: Bezüglich der A7, das ist wohl ein Abfall-LKW, der im Stelling-Tunnel Ladung verloren hat und der ganze steht jetzt im Bereich Bahrenfeld-Othmarschen. Bis dahin ist die ganze Strecke total verdreckt mit irgendwelchen stinkenden Abfällen.
0: Okay.
9: Und da fahren die ersten Autofahrer aber schon durch, weil sie die Sperrung nicht wahrnehmen wollen.
0: Ja, das ist natürlich Mist, also im wahrsten Sinne des Wortes.
9: Ja, also das ist so ein Kipp-LKW und da tropft, rieselt das irgendwie raus. Es stinkt auf jeden Fall auch bestialisch.
0: Alles klar, danke dir, Gerald. Benny hat noch was.
1: Und zwar, ich habe eine Sperrung. Wagte Heide Richtung Olleslo in der Baustelle auf der A1. Die erste Spur ist gesperrt von der Polizei, da ist der Asphalt hochgekommen.
0: Danke dir, Benny. Die meisten Blitzer nur hier bei RSH. A1 Lübeck Richtung Fehmarn, kurz hinter Abfahrt Ratekau 80 dürft ihr hier fahren. Danke an Stau- und Blitzermelder Nico. Und wenn ihr auch noch was habt, ruft gerne durch. Staus und Blitzer meldet ihr uns immer kostenlos unter der 08000 774 774.
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0: Nachdem sie ihren eigenen Friseursalon in Schenefeld aufgegeben hat, sie mittlerweile vor allem bei Landwirten sehr gefragt, ist Nina Scharlitz aus Hemdingen. Sie fährt als Friseurmeisterin von Acker zu Acker und schneidet zwischen Mähdreschern und Treckern regelmäßig Haare. Havelt nennt sie ihr mobiles Angebot. Da wird der Heuballen auf dem Feld direkt mal umfunktioniert zum Friseurstuhl. Nina, machst du eigentlich nur Menschen eine flotte Frise oder bietest du auch Rinderhaarschnitte an?
10: Kühe haben ja alle eine andere Frisur. Hast du die mal gesehen, wenn die am Zaun stehen, wenn du irgendwo spazieren gehst? Dann hat eine ein Dreieck, eine hat drei Haare, eine hat einen Scheitel, eine hat einen Seitenscheitel.
11: Was machst du alles? In ganz Schleswig-Holstein.
10: Du hast mich ertappt. Jetzt ist es raus.
0: Nina, ich glaube, wir müssen da nochmal genauer nachhaken. Wir haben RSH Schleswig-Holstein-Reporter Sascha Kopf nach Ellerhub geschickt. Da wohnt nämlich Landwirt Benedikt und der hat schon eine fette Mähne, die runter muss. Nina steht bereit mit Schere und Kamm. Gleich hier in 6 Minuten.

0: Die RSH Moin Show hier, 5 nach 6. Heute mal mit Mike Schüler. Sharon und Matze haben beide frei. Sie ist allerdings ganz fleißig unterwegs. Nina Scharlitz aus Hemdingen. Sie ist Friseurmeisterin, hatte mehrere Jahre auch einen eigenen Friseursalon in Schenefeld. Mittlerweile gehören aber Acker, Felder und Wiesen eher zu Ninas Arbeitsplätzen. Und auch in Scheunen findet man Nina, wenn sie Landwirten die Haare schneidet. Havelt nennt sich Ninas mobiles Friseurangebot. Und RSH Schleswig-Holstein-Reporter Sascha Kopf hat Nina mal bei ihrer Arbeit begleitet und gemeinsam mit ihr Stammkunde Benedikt aus Ellerhof besucht. Der braucht nämlich mal wieder eine flotte Frise. Was, Sascha?
1: Oh, da hat auch jemand eine Mähne, du. Du bist sowas von fällig, Bene. Moin. Was machen wir heute Schönes hier? Müssen hier die Spitzen schneiden, ein bisschen die Koteletten und so?
2: Ja, leichte Einkürzung oben, ja. Seiten ein bisschen kürzer und dann gleich einen Sommerschnitt nochmal.
1: Bene, wieso fährst du nicht einfach in die nächste Stadt und gehst zum Friseur?
2: Na, ich sag mal, als Landwirt, die Zeit irgendwie in die Stadt zu fahren, sich umzuziehen, zu duschen, die fehlt dann häufig mal. Und dann kommt das so ganz gelegen, mal auf dem Acker oder so wie jetzt, mal fix in der Halle zwischen den Maschinen.
1: Nina, während wir hier Bene so ein bisschen bearbeiten, vielleicht magst du mal erzählen, wie kommt man eigentlich von einem klassischen Friseursalon hier auf dem Acker?
3: Ah, der Acker, der war da noch gar nicht so klar. Ich liebe meinen Job über alles, aber man ist so eingesperrt im Laden. Und wenn du da dran stehen hast, dass du von 9 bis 19 Uhr auf hast, dann musst du auch da sein. Und dann habe ich mir Gedanken gemacht und überlegt, mobil, jeder Tag ist anders, alle, die doof sind, da fahre ich nicht hin. Ja, und so ist das entstanden.
1: Rinderhaarschnitt statt Kinderhaarschnitt. Machst du eigentlich nur Menschen oder auch mal die eine oder andere Kuh?
3: Nee, habe ich noch nicht. Ich habe tatsächlich mal bei Kunden, auch auf einem landwirtschaftlichen Betrieb in der Kölk, beim Kaffee, den Dackel so nebenbei getrimmt, bis der nächste Landwirt da war und die Haare geschnitten bekommen konnte.
1: Also die einen bieten Augenbrauen, zupfen an und du trimmst den Dackel, oder was?
3: Ich trimm in der Zwischenzeit den Dackel.
0: Bene hat eine Mähne und der Dackel wird getrimmt. Ach, ich lieb's. Nina Scharlitz aus Hemding hat ihren Traum verwirklicht und sie ist mit Havelt als mobile Friseurin im Kreis Pinneberg unterwegs und schneidet zwischen Mähdreschern und Treckern den Landwirten die Haare. Ein Video mit Nina und von Benes neuer flotten Frise seht ihr auch nochmal bei uns auf der RSA Facebook- und Instagram-Seite.

0: Kommt gut in den Mittwochmorgen. Hier ist die RSH Moin Show um 6.14 Uhr. Heute mal mit Mike Schüler. Matze hat Urlaub und Sharon ist bei der Einschulung von ihrem Sohn Hanno. Was für ein aufregender Tag, und so geht es heute ja vielen Familien bei uns in Schleswig-Holstein. 25.000 Kinder werden in diesem Jahr eingeschult, und weil das für sie natürlich auch alles neu und aufregend ist, achten wir ganz besonders auf die Schulanfänger. Viele kleine Fußgänger und auch Radfahrer sind jetzt ja wieder auf den Straßen unterwegs, und weil uns die Sicherheit im Straßenverkehr so am Herzen liegt, unterstützen wir besorgte Eltern mit unserem Achtung Schulkinderplakat. Das bekommt ihr kostenlos auf rsh.de und dann könnt ihr das überall dort aufstellen, aufhängen und aufkleben, wo es besonders Sinn macht. Katrin aus Klangsbüll, du hast sogar mehrere Achtung Schulkinderplakate bestellt, ne?
1: Genau. Ich bin in Klangsbüll in der Gemeindevertretung tätig und bin da die Vorsitzende des Jugend- und Sozialausschusses. Mhm. Und wir wollen gerne im Dorf ein paar viele Plakate verteilen. Einfach, damit die Kinder und der Schulstart wahrgenommen werden.
0: Mega gut. Und ihr wisst auch schon, wo die Plakate hin sollen, Katrin?
1: Ganz genau. Es ist geplant, so zentral, mitten im Ort, direkt am Bahnhof was aufzuhängen. Wir haben so einen kleinen Schaukasten auch bereit. Dann haben wir viele Bushaltestellen, gerade so Ortsausgänge. Ja. Da wird ein bisschen was aufgehängt, und diese kritischen Situationen, die kritischen Stellen, auch da soll was aufgehängt werden.
0: Das ist doch perfekt. 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Und danke, Katrin, dass ihr Klangsbüll jetzt noch ein bisschen sicherer macht. Zusammen sind wir Schleswig-Holstein.
1: Sehr gerne, und euch vielen Dank für diese Aktion.

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12: 5 vor halb 7. Ich bin Holger Dilk. Guten Morgen. Die Eckernförder DLRG Ortsgruppe testet aktuell vor Hemmelmark ihre neue Tauchdrohne. Das 12.000 Euro teure Gerät ist landesweit einmalig und soll die Rettungsschwimmer bei Einsätzen unterstützen, vor allem in Tiefen ab 10 Metern, wenn die Sicht schlecht wird. Bei Durchsuchungen in Schleswig und Nordfriesland hat die Polizei mehr als 20 Kilogramm Drogen sichergestellt. Außerdem wurden rund 6.000 Euro Falschgeld gefunden. Ermittelt wird vor allem gegen zwei Brüder aus Schleswig, beide Männer wurden festgenommen. Bundesinnenminister Dobrindt will die Kontrollen an den deutschen Grenzen um ein weiteres halbes Jahr verlängern. Das hat er jetzt bei der EU angemeldet. Brüssel kann noch widersprechen. Die Kontrollen sind als vorübergehendes Mittel gedacht, wurden aber bereits mehrfach verlängert, zuletzt bis Mitte September. Und jetzt Meldungen aus der Region.
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13: Ich bin Jana Klonikowski. Nach einem spektakulären Einbruch bei einem Juwelier in Kiel-Mettenhof sucht die Polizei Zeugen. Unbekannte waren Freitag früh mit einem Auto in die Glastür des Ladens gefahren und haben Schmuck im Wert von mehr als 100.000 Euro mitgenommen. Anschließend konnten die Täter fliehen. Eine Fahndung blieb ohne Erfolg. Zeugen hatten einen roten VW Golf am Tatort gesehen. Wenig später wurde dann ein verlassener roter Golf im Kreis Rendsburg-Eckernförde gefunden. Ob es das gleiche Auto ist, wird jetzt geprüft. Die Polizei im Kreis Plön und in Kiel ruft Autofahrer in den kommenden Tagen und Wochen zu besonderer Vorsicht auf, besonders vor Schulen, Kindergärten und in Wohngebieten. Denn jetzt sind auch wieder jede Menge Erstklässler unterwegs. Heute stehen überall im Land Einschulungen an.
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0: Nicht nur die Schultüte haben eure Kinder heute dabei, wenn sie eingeschult werden. Auch der Regenschirm gehört heute dazu. Immer wieder gibt's Regenschauer bei uns in Schleswig-Holstein. Im Tagesverlauf lockert es aber Stück für Stück auf. Und dann gibt's später Kaffee und Kuchen zum Sonnenschein. Das ist doch die herrliche Seite des Tages. 19 bis 21 Grad sind heute die Höchstwerte. Jetzt haben wir bei euch in Ahlewatt am Sportzentrum 15 Grad. 16 sind's in Schwentinthal beim Spielplatz Timsbrook. Und bei euch in Norderstedt an der Grundschule Falkenberg 15 Grad. Der RSH 3 Tage Trend. Morgen geht's wechselhaft weiter. Eigentlich bis Samstag. Da bleibt es durchwachsen. Und auch bei den Temperaturen ändert sich nicht viel. Bis zu 23 Grad bekommen wir maximal.
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0: Schleswig-Holsteins bester Verkehrsservice. Die A1 Hamburg Richtung Lübeck ist zwischen dem Kreuz Bagdeheide und Bad Oldesloe wegen Reparaturarbeiten gesperrt. Und dann gibt's von der A7 eine Meldung. Flensburg Richtung Hamburg zwischen Schnelsen und Bahrenfeld 8 Kilometer Stau. Zwischen dem Dreieck Nordwest und Stellingen ist die Straße aufgrund einer verschmutzten Fahrbahn auf zwei Spuren verengt. Auch in Höhe Bahrenfeld ist die Straße nur zweispurig. 40 Minuten plus solltet ihr hier mindestens einplanen. Und Wolfgang hat dazu auch noch was, ne?
14: Ich wollte aber Bescheid sagen, ich gehe mal davon aus, aufgrund der Sperrung auf der A7 staut sich das mittlerweile auf der A23 ab Eidelstedt Richtung Autobahndreieck.
0: Danke dir, Wolfgang. Also da in dem Bereich braucht ihr auf jeden Fall ein bisschen mehr Zeit heute. Die meisten Blitzer nur hier bei RSH. Einer ist da schon aufgebaut. Der steht auf der A1 Lübeck Richtung Fehmarn, kurz hinter der Abfahrt Rathekau. 80 dürft ihr fahren. Und wenn ihr auch noch was gesehen habt, ruft gerne durch. Staus und Blitzer meldet ihr uns ja mal kostenlos unter der 08000 774 774.
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0: Achtung Autofahrer, da müssen wir doch noch mal kurz rein. Da kommt gerade frisch rein die A23 Hamburg Richtung Heide in Höhe Elmshorn. Da ist eine ungesicherte Unfallstelle. A23 Hamburg Richtung Heide in Höhe Elmshorn. Eine ungesicherte Unfallstelle. Fahrt da vorsichtig.
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0: Heute mal mit Mike Schüler. Matze hat noch Urlaub und Sharon ist bei der Einschulung ihres Sohnes. Deswegen mit mir. Moin zusammen. 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

0: mit euren Lütten. Gleich in voller Länge für euch. Das sind alle frischen Hits in Schleswig-Holsteins beste Mix hier bei RSA. Gestern Morgen habt ihr bei uns Mala vom ADFC in Eckernförde gehört.
1: Und 2 Monate lang begleiten wir die Kinder, die nun den Weg an eine neue Schule finden müssen. Und damit der mit dem Fahrrad sicher bestritten wird, sind wir dabei.
0: Das ist eine richtig coole Sache, was die Ehrenamtlichen da machen. Da findet bis zu den Herbstferien jetzt nämlich jeden Morgen ein Fahrradkonvoi statt. So sollen die Kinder ihren neuen Schulweg gut kennenlernen. Außerdem ist es ja auch schön, zusammen zur Schule zu fahren. Los geht's gleich um 7 Uhr, dann das erste Mal vor der Richard-Vosgerau-Schule in Borby. Und dann fahren sie mit den 5 Klässlern zusammen zum Schulzentrum Süd. Alle anderen Schüler, die da mitfahren wollen, sind natürlich auch herzlich willkommen, können sich da mit anschließen. Aber wie kommen eure Kinder denn zur Schule? Fahren die vielleicht auch mit dem Rad? Wenn sie jetzt erst in die Schule kommen und heute eingeschult werden, geht ihr die erste Zeit mit ihnen zu Fuß zur Schule oder fahrt ihr sie rum? Erzählt gerne mal oder schickt eine Sprachnachricht bei WhatsApp. Kiel 0431 986 98 3x die 0. Wie kommen eure Kinder zur Schule?

0: Genau, 6:45, Britney Spears, Baby, One More Time. Das sind noch mehr von euren Lieblingshits in Schleswig-Holsteins beste Mix. Hier ist die RSH Moin Show am Mittwochmorgen, heute mal mit Mike Schüler. Vielleicht ja gerade für euch auf dem Weg zur Arbeit, wenn ihr aber jetzt nach dem Sommerurlaub feststellt, boah, mein Job macht mich irgendwie nicht mehr so richtig glücklich. Das kann ja durchaus mal sein und irgendwie ist man so abgestumpft. Ich könnte mich eigentlich mal nach was Neuem umgucken. Lasst euch da bloß nicht durch die schlau formulierte Stellenausschreibung blenden. Das klingt vielleicht erstmal verlockend und dann kommt das Aber.
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2: Für alle, die einen sehr schlechten Job suchen, ein Unternehmen, bei dem du nie Feierabend machen kannst, schreibt in die Stellenausschreibung:
3: flexible Arbeitszeiten und hohe Eigenverantwortung.
2: Wenn der Saftladen dir sagen will, dass das Gehalt miserabel ist:
3: es gibt jede Woche einen Obstkorb fürs ganze Team.
2: Wir haben viel zu wenig Personal und du wirst von Tag 1 an allein gelassen, heißt:
3: wir haben schlanke Strukturen und geben dir viel Gestaltungsspielraum.
2: Und wenn sie dir sagen wollen, dass du an dem Job komplett zerbrechen wirst, heißt das:
3: persönliche Weiterentwicklung.
2: Klingt doch sympathisch. Und dann noch die Info, dass es die Firma in einem Jahr sowieso nicht mehr gibt.
3: Wir befinden uns in einer spannenden Wachstums-

0: Wasser Moin Show hier mit Mike Schüler, gleich 6.53 Uhr. Unsere Lebensretter von der DLRG riskieren mitunter ihr eigenes Leben, um anderen Menschen in Not zu helfen, um die Gefahren für die Rettungsschwimmer zu minimieren. Soll künftig Hightech zum Einsatz kommen, darum wird in der Eckernförde Bucht gerade eine Unterwasserdrohne getestet. Was die so kann und was sie so wertvoll für die DLRG macht, hört ihr gleich in RSH 5 vor 7, das Nachrichtenmagazin am Morgen mit Holger Dilk. Auf jeden Fall eine ganz wichtige Sache. Zusammen sind wir Schleswig-Holstein und gleich dann noch mehr von euren Lieblingshits in Schleswig-Holsteins beste Mix. Bad Memories ist das von Medusa. Richtig schöne Nummer zum Wachwerden und Alex Rowan mit Ordinary ist auch dabei. Gleich hier in der nächsten halben Stunde in der RSH Moin Show.
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9: Einen schönen guten Morgen. Ja, Drohnen helfen schon vielerorts. Feuerwehr und Polizei setzen sie beispielsweise bei Einsätzen ein, um sich einen Überblick zu verschaffen. Die DLRG-Ortsgruppe Eckernförde will nun auch bei ihren Rettungseinsätzen auf die Hilfe der ferngesteuerten Geräte setzen. Vor Hemmelmark testen die Retter gerade eine Unterwasserdrohne. Mehr dazu jetzt im Top-Thema. Ersetzen kann die Drohne einen Taucher nicht, aber sie kann unterstützen, vor allem in gefährlichen Tiefen oder dank Sonar bei schlechter Sicht. Und sie kann ohne Erschöpfung stundenlang arbeiten, auch in kaltem Wasser, Akkuwechsel sei Dank. Was genau gerade getestet wird, dazu sagte uns Björn Fischer von der DLRG Eckernförde.
10: Wir versuchen an verschiedenen Untergründen des Meeresbodens oder dann auch letztendlich in den Seen, sehen, wie verhält sich das Kamerabild, wie gut kann man gucken, wird die Steuerung eingesetzt und vor allem, wie kann uns das Gerät auch bei Strömung helfen, vernünftig Dinge unter Wasser zu sehen.
9: DLRG-Landesvorstand Ken Blöcker sieht in der Drohne außerdem eine große Chance, Nachwuchs zu begeistern.
11: Für uns ist ein solches Projekt ganz wichtig, um vielleicht auch technikbegeisterte Menschen anzuziehen. Wasserrettung ist heute nicht nur Schwimmen, sondern auch Drohne, Sonar und digitale Einsatzplanung. Und auch dafür kann uns natürlich so ein tolles, innovatives Mittel helfen.
9: Die DLRG in Eckernförde testet aktuell eine neue Unterwasserdrohne. Sie soll die Retter bei Einsätzen unterstützen. Weitere Meldungen aus unserem Nachrichtencenter jetzt mit André Glatzel.
12: Überall in Schleswig-Holstein kommen heute viele Schultüten zum Einsatz. Die Einschulungen stehen an. Mehr von Jana Klonikowski.
13: Gottesdienst, Einschulungsfeier. Für mehr als 24.000 Kinder und ihre Eltern hier in Schleswig-Holstein ist heute ein ganz besonderer Tag. Und nach dem Feiern heute startet dann ab morgen ja der Schulalltag und damit für die Kinder auch neue Schulwege. Die Polizei ruft Autofahrer daher auf, in den nächsten Tagen und Wochen besonders aufmerksam und vorsichtig zu sein, weil Kinder sich ja oft noch nicht so sicher im Straßenverkehr bewegen.
14: An vielen Schulen und Schulwegen wird es auch verstärkt Polizeikontrollen geben.
12: Anlässlich des 80. Landesgeburtstags hat Ministerpräsident Günther in Molfsee 5 Schleswig-Holsteiner mit dem Verdienstorden ausgezeichnet. Er sprach von prägenden Menschen in unserem Land. RSH Schleswig-Holstein-Reporter Andreas Otto.
15: Zu den Ausgezeichneten gehört der Intendant des Schleswig-Holstein Musikfestivals Christian Kuhn. Dank seines Engagements konnte das SHMF stetig wachsen, hieß es. Der langjährige Präsident des Landessportverbandes Hans-Jakob Thiessen hat laut Günther Meilensteine für die Weiterentwicklung des Sports gelegt. Außerdem sind die Wissenschaftlerin Ilka Parchmann, Geomar-Chefin Katja Mattes und der frühere Landrat von Ostholstein-Reinhardtsager für ihre Verdienste um das Land ausgezeichnet worden.
12: Der Fall um den Tod der dreijährigen Bella aus Preetz beschäftigt heute den Innen- und Rechtsausschuss des Landtags. Hintergrund sind mögliche Fehler der Polizei bei der Suche nach dem autistischen Mädchen, das vor 2 Wochen verschwunden war. Es wurde einen Tag später in einem Pool hinter dem Elternhaus entdeckt.
9: Zum Schluss noch diese gute Nachricht aus Lübeck. Auf der Falkenburger Allee werden jetzt kleine Anzeigetafeln für Radfahrer installiert. Sie sollen anzeigen, wie schnell man fahren muss, damit man eine grüne Phase auf der Falkenburger Allee hat. Das Ganze ist Teil eines Pilotprojekts. Scharf geschaltet werden die Anzeigetafeln erst im Herbst.
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0: Grau ist es heute Morgen bei uns in Schleswig-Holstein und das bleibt auch erstmal so. Vor allem so gegen 8 Uhr zieht von der Nordsee dann auch Regen ins Land. Lockert später dann auch mal wieder auf und die Sonne kommt raus. Das Ganze bei 19 bis 21 Grad. Jetzt haben wir bei euch in Kolkerheide an der Reitschule 15 Grad. 16 sind's in Wittorf an der Apotheke und bei euch in Lübeck im Drägerpark 15 Grad. Der RSH-3-Tage-Trend. Auch morgen wird es eher durchwachsen mit Sonne, Wolken, Regen oder auch Gewittern. Freitag geht's dann freundlich los. Später bewölkt es sich und dann ist auch wieder Regen dabei. Samstag bleibt's dann meist trocken bei bis zu 23 Grad.
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0: Schleswig-Holsteins bester Verkehrsservice ist das. Achtung Autofahrer, fahrt vorsichtig auf der A1 Hamburg Richtung Lübeck zwischen Rheinfeld und Lübeck-Meusling. Da liegen Reifenteile auf der Straße. Achtung auch auf der A7 Flensburg Richtung Hamburg zwischen Schleswig-Jagel und Aufschlag. Da liegt eine Schaufel. In der Gegenrichtung dann zwischen Schnelsen Nord und der Raststätte Holmer Ost ist ein LKW liegen geblieben. Und dann noch eine Meldung von der A1 Hamburg Richtung Lübeck. Da ist zwischen dem Kreuz Bargteheide und Bad Oldesloe die Straße wegen Reparaturarbeiten gesperrt. A7 mit dabei. Flensburg Richtung Hamburg zwischen Schnelsen und Bahrenfeld, 8 Kilometer Stau hier. Zwischen dem Dreieck Nordwest und Stelling, da ist die Straße aufgrund einer verschmutzten Fahrbahn auf 2 Spuren verengt. Auch in Höhe Bahrenfeld ist die Straße 2-spurig, 40 Minuten plus. A23 noch mit dabei, Heide Richtung Hamburg, zwischen Halstenbeek-Relling und dem Dreieck Nordwest, 5 Kilometer Stau. Eine halbe Stunde steht ihr hier. Und die meisten Blitzer nur hier bei RSH. A1 Lübeck Richtung Fehmarn, kurz hinter der Abfahrt Rathekau 80 dürft ihr hier fahren. Dank an unseren Stau- und Blitzermelder Nico. Und Karin, wo hast du noch ein?
16: In Bad Segeberg auf der B206 vor der Feuerwehr im Gebüsch Richtung Innenstadt.
0: Und wie schnell darf man unterwegs sein? 50 wahrscheinlich, ne?
16: 50, genau. Ja, genau.
0: Mhm. Karin, vielen Dank dir und schönen Tag.
16: Danke ebenso.
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0: Punkt 7 Uhr. 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Und jetzt habe ich den Namen von Katharina Frahm aus Kissdorf. Es geht jetzt also in den Kreis Segeberg. 2 Töchter hat sie, so steht es in der Anmeldung. Und ich glaube, da kannst du, liebe Katharina, 300 Euro Schulgeld gut gebrauchen. Also Katharina Frahm aus Kissdorf, ruf jetzt an. Kiel 0431 98 6 98 und dreimal die 0. 3 Hits hast du Zeit und dann greifen wir dir mit 300 Euro Schulgeld unter die Arme. Hoffentlich bis gleich und deine Zeit läuft ab jetzt.

0: Kurz nach sieben, die RSA Moin Show hier und ich bin immer noch auf der Suche nach Katharina Frahm aus Kisdorf. Katharina, wir würden dir 300 Euro RSA Schulgeld schenken, wenn du dich dann meldest. Ein Hit hast du noch Zeit, also ruf noch schnell durch. Kiel 0431 98 6 98 3x die 0. Dann unterstützen wir dich mit 300 Euro Schulgeld. Es sind heute übrigens nicht nur viele Kinder bei uns in Schleswig-Holstein aufgeregt, weil sie eingeschult werden. Nee, auch viele Eltern von Zweitklässlern sind heute Morgen am Schwitzen, weil die für das Buffet für die Einschulung zuständig sind und da werden dann jetzt noch schnell die Pizzabrötchen gebacken oder die Möhrchensticks geschnibbelt. Habt alle einen schönen Tag. Vielleicht herrscht bei euch heute aber auch schon wieder der ganz normale Alltagstrott nach dem Schulstart am Montag. Ihr fahrt zur Arbeit, eure Kinder gehen zur Schule. Ja, aber gehen sie dann wirklich oder fahren sie mit dem Rad, mit dem Bus oder fahrt ihr sie vielleicht hin? Wie kommen eure Kinder zur Schule? Klingelt gerne mal durch oder schickt eine Sprachnachricht bei WhatsApp. Bei mir ist Malte aus Kiel-Oppendorf. Wie läuft das denn bei euch, Malte?
1: Ich kann die Geschichte meiner Tochter Ella erzählen. Ella ist jetzt in die zweite Klasse gekommen und ja, schon seit Frühling diesem Jahres, also in der ersten Klasse, ist sie mit ihrem Roller und einer Freundin dahin gefahren. Das ist bei uns ganz gut in Oppendorf. In Kiel-Oppendorf nach Schönkirchen, das ist eine kurze Strecke und da konnte sie das sehr gut machen. Am Anfang haben wir sie begleitet mit dem Fahrrad und als sie dann sicher genug waren, sind sie alleine mit dem Roller gefahren. Und das machen wir jetzt bei gutem Wetter, fahren die beiden immer noch alleine mit dem Roller. Und wenn dann mal schlechtes Wetter ist, Regen, ja, dann bringen wir sie natürlich auch mit dem Auto. Wir sind ja keine Unmenschen.
0: Ja, das ist doch aber schön geregelt. Danke dir, Malte. Und wie läuft das bei euch? Schickt doch gern auch noch eine Sprachnachricht. Wie kommen eure Kinder zur Schule? So oder so. Habt einen schönen Start in den Mittwoch.

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0: Auf dem Weg zur Arbeit sind wir gerne mit dabei. Kommt gut in den Mittwochmorgen, die RSA Moin Show hier mit Mike Schüler. Es ist genau 7:15, also allerhöchste Zeit, dass Katharina Frahm aus Kissdorf für sich gemeldet hat. Ihre Anmeldung habe ich ja eben gezogen.
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0: 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Jeden Morgen um 7:07 ziehen wir einen Namen und dann habt ihr drei Hits Zeit, um euch hier zu melden. Zack! 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Und jetzt ist natürlich die Frage, ob Katharina dran ist.
3: Guten Morgen, hier ist Katharina Frahm.
0: Katharina aus Kissdorf.
3: Richtig.
0: Ja, sehr schön. Na Katharina, wie läuft dieser Mittwochmorgen bisher?
3: Bis jetzt sehr ruhig. Ich habe tolle Freunde, die mich tatsächlich informiert haben.
0: Ja.
3: Und ja, deswegen konnte ich jetzt hoffentlich noch rechtzeitig anrufen.
0: Also du wurdest von allen Seiten jetzt benachrichtigt. Meld dich schnell bei RSH,
3: ja.
0: Katharina. Dein Name wurde gezogen und so ist es ja auch. Du möchtest gerne 300 Euro Schulgeld haben. Erzähl
3: das
0: mal, warum
3: großartig.
0: Würde euch das so helfen?
3: Naja gut, der Urlaub war jetzt gerade und naja, bei zwei Mädels und neue Klasse und da kommt dann doch immer einiges zusammen. Mhm. Und ja, also würde uns tatsächlich sehr weiterhelfen.
0: Wie alt sind denn deine beiden Mädels?
3: Die sind 16 und 11, also einmal in der Berufsausbildung und einmal jetzt 6. Klasse.
0: Ja, und da fällt weiterhin natürlich einiges an. Die Materialliste wirst du wahrscheinlich bekommen haben, auch von der 11-Jährigen noch.
3: Genau.
0: Da sagen wir, liebe Katharina Frahm aus Kissdorf, wir unterstützen dich. Wir schenken dir 300 Euro RSH Schulgeld.
3: Ach, vielen, vielen Dank. Ich freue mich riesig, wirklich.
0: Großartig. Ja, das geht dann drauf für Hefter, Stifte und alles, was noch anfällt, ne?
3: So sieht's aus.
0: Katharina, dann euch einen schönen Mittwoch weiterhin und viel Spaß mit der Kohle.
3: Ja, vielen, vielen Dank.
0: Und ihr könnt euch auch noch 300 Euro Schulgeld sichern. Die nächste Chance habt ihr schon um 9 Uhr.
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9: 5 vor halb 8. Ich bin Holger Dilk. Guten Morgen. Die Eckernförder DLRG Ortsgruppe testet aktuell vor Hemmelmark ihre neue Tauchdrohne. Das 12.000 Euro teure Gerät ist landesweit einmalig und soll die Rettungsschwimmer bei Einsätzen unterstützen, vor allem in Tiefen ab 10 Metern, wenn die Sicht schlecht wird. Der Fall um den Tod der dreijährigen Bella aus Breetz beschäftigt heute den Innen- und Rechtsausschuss des Landtags. Hintergrund sind mögliche Fehler der Polizei bei der Suche nach dem autistischen Mädchen, das vor 2 Wochen verschwunden war. Es wurde einen Tag später in einem Pool hinter dem Elternhaus entdeckt. Der Waldbrand in Belgien an der Grenze zu Deutschland breitet sich erst einmal nicht weiter aus. Dabei hat auch der Regen geholfen. Das Feuer in dem Naturschutzgebiet in der Eifel könnte die Einsatzkräfte aber noch Monate beschäftigen, weil der Boden zum großen Teil aus Torf besteht. Und jetzt Meldungen aus der Region.
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10: Ich bin Jana Klonikowski. Nach einem spektakulären Einbruch bei einem Juwelier in Kiel-Mettenhof sucht die Polizei nach Zeugen. Unbekannte waren Freitag früh mit einem Auto in die Glastür des Ladens gefahren und haben Schmuck im Wert von mehr als 100.000 Euro mitgenommen. Anschließend konnten die Täter fliehen. Eine Fahndung blieb ohne Erfolg. Zeugen hatten einen roten VW Golf am Tatort gesehen. Wenig später wurde dann ein verlassener roter Golf im Kreis Rendsburg-Eckernförde gefunden. Ob es das gleiche Auto ist, wird jetzt geprüft. Die Polizei im Kreis Plön und in Kiel ruft Autofahrer in den kommenden Tagen und Wochen zu besonderer Vorsicht auf, besonders vor Schulen, Kindergärten und in Wohngebieten. Denn jetzt sind auch wieder jede Menge Erstklässler unterwegs. Heute stehen überall im Land Einschulungen an.
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11: Ich hatte gestern das erste Mal nach richtig langer Zeit wieder eine Regenjacke an. Das war vielleicht ein komisches Gefühl, aber der Regen, der tut richtig gut. Tiere und Pflanzen freuen sich und auch heute brauchen wir die Regenjacke. Vor allem in den Morgenstunden zieht da von der Westküste ein Regenband einmal quer durch Schleswig-Holstein. Bis zu 21 Grad sind heute drin. Jetzt bei euch in Geltorf beim Reimers Gasthof haben wir 16 Grad, in Nordhof beim Zeltverleih 15 und 16 bei euch in Ratzeburg am Kreismuseum. Der RSA 3-Tage-Trend. Neben freundlichen Abschnitten bekommen wir morgen bei uns in Schleswig-Holstein häufig Regenschauer oder auch einzelne Gewitter. 22 Grad gibt es in der Spitze. Freitag und Samstag bleibt es dann wechselhaft, wobei der Samstag oft auch trocken ist.
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11: Schleswig-Holsteins bester Verkehrsservice. Achtung Autofahrer, fahrt vorsichtig auf der A1 Hamburg Richtung Lübeck. Zwischen Rheinfeld und Lübeck-Meusling liegen Reifenteile auf der Straße. Und Achtung auch auf der A7 Hamburg-Flensburg, hier in beiden Richtungen. Zwischen Neumünster-Nord und dem Dreieck Bordesholm sind Rehe auf der Straße. Ben ist bei mir. Was hast du, Ben?
12: Ich habe eine Vollsperrung für euch. Und zwar auf der A1 Hamburg Richtung Lübeck. zwischen Kreuzberg der Heide und Bad Oldesloe ist A1 voll gesperrt. Da ist in der Baustelle ist Asphalt abgeklappt.
11: Ja, das sind Reparaturarbeiten, ne? Deswegen da gerade die Sperrung.
12: Genau.
11: Ben, vielen Dank dir fürs Bescheid geben.
12: Gerne.
11: Dann hat Carsten uns gesagt, dass sich die Sperrung des Stellingtunnels wohl so langsam auflöst. Zumindest kommen da schon wieder ein paar Fahrzeuge durch. A7 Flensburg Richtung Hamburg zwischen Bönningstedt und Nord und Bahrenfeld 12 Kilometer Stau. In Höhe Bahrenfeld, da ist die Fahrbahn aktuell aufgrund von Reinigungsarbeiten noch gesperrt. 60 Minuten steht er. A23 Heide Richtung Hamburg zwischen Halstenbek-Relling und dem Dreieck Nordwest. 5 Kilometer Stau, eine halbe Stunde steht er hier an. Und die meisten Blitzer nur bei RSH. Bad Segeberg B206 Richtung A20 bei der Feuerwehr. Und A1 Lübeck Richtung Fehmarn werdet ihr geblitzt. Kurz hinter der Abfahrt Rathekau in der 80er. Danke an unsere Stau- und Blitzermelder Nico und Timo.
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11: Nachdem sie ihren eigenen Friseursalon in Schenefeld aufgegeben hat, ist sie mittlerweile vor allem bei Landwirten sehr gefragt. Nina Schadlitz aus Hemdingen, sie fährt als Friseurmeisterin von Acker zu Acker und schneidet zwischen Mähdreschern und Treckern regelmäßig Haare. Haarwild nennt Nina ihr mobiles Angebot. Da wird der Heuballen auf dem Feld direkt mal umfunktioniert zum Friseurstuhl. Nina, machst du eigentlich nur Menschen eine flotte Frise oder bietest du auch Rinderhaarschnitte an?
13: Kühe haben ja alle eine andere Frisur. Hast du die mal gesehen, wenn die am Zaun stehen, wenn du irgendwo spazieren gehst? Dann hat einen drei. Eine hat drei Haare, eine hat einen Scheitel, eine hat einen Seitenscheitel.
14: Das machst du alles. Ein ganz schönes Schleswig-Holstein.
13: Du hast mich ertappt. Du hast, jetzt ist es raus.
11: Nina, ich glaube, da müssen wir gleich nochmal genauer nachhaken. Wir haben RSH Schleswig-Holstein-Reporter Sascha Kopf nach Ellerhub geschickt. Da wohnt nämlich Landwirt Benedikt und der hat schon eine fette Mähne, die runter muss. Nina steht bereit mit Schere und Kamm. Gleich hier in 6 Minuten.

0: 7.37 Uhr, Adele besingt den Regen, aber Loi bringt den Golden Sommer zurück. 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Die RSH Moin Show hier, heute mal mit Mike Schüler. Sharon Hein und Matze haben beide frei. Sie ist allerdings ganz fleißig unterwegs, Nina Scharlitz aus Hemding. Sie ist Friseurmeisterin, hatte mehrere Jahre auch einen eigenen Friseursalon in Schenefeld. Mittlerweile gehören aber Acker, Felder und Wiesen eher zu Ninas Arbeitsplätzen. Und auch in Scheunen findet man Nina, wenn sie Landwirten die Haare schneidet. Havelt nennt sich Ninas mobiles Friseurangebot. RSH Schleswig-Holstein-Reporter Sascha Kopf hat Nina mal bei ihrer Arbeit begleitet und gemeinsam mit ihr Stammkunde Benedikt aus Ellerhoop besucht. Der braucht nämlich mal wieder eine flotte Frise, oder Sascha?
1: Oh, da hat auch jemand eine Mähne, du. Du bist sowas von fällig. Bene.
2: Moin.
1: Was machen wir heute Schönes hier? Ein bisschen hier die Spitzen schneiden, ein bisschen die Koteletten und so?
2: Ja, leichte Einkürzung oben, ja. Seiten ein bisschen kürzer und dann vielleicht einen Sommerschnitt nochmal.
1: Bene, wieso fährst du nicht einfach in die nächste Stadt und gehst zum Friseur?
2: Na, ich sag mal, als Landwirt, die Zeit irgendwie in die Stadt zu fahren, sich umzuziehen, zu duschen, die fehlt dann häufig mal. Und dann kommt das so ganz gelegen. Mal auf dem Acker oder so wie jetzt, mal fix in der Halle zwischen den Maschinen.
1: Nina, während wir hier Bene so ein bisschen bearbeiten, vielleicht magst du mal erzählen, wie kommt man eigentlich von einem klassischen Friseursalon hier auf dem Acker?
3: Ah, der Acker, der war da noch gar nicht so klar. Ich liebe meinen Job über alles, aber man ist so eingesperrt im Laden. Und wenn du da dran stehen hast, dass du von 9 bis 19 Uhr auf hast, dann musst du auch da sein. Und dann habe ich mir Gedanken gemacht und überlegt, mobil, jeder Tag ist anders, alle, die doof sind, da fahre ich nicht hin. Ja, und so ist das entstanden.
1: Rinderhaarschnitt statt Kinderhaarschnitt. Machst du eigentlich nur Menschen oder auch mal die eine oder andere Kuh?
3: Nee, habe ich noch nicht. Ich habe tatsächlich mal bei Kunden, auch auf einem landwirtschaftlichen Betrieb in der Kölk, beim Kaffee, den Dackel so nebenbei getrimmt, bis der nächste Landwirt da war und die Haare geschnitten bekommen konnte.
1: Also die einen bieten Augenbrauen, zupfen an und du trimmst den Dackel, oder was?
3: Ich trimm in der Zwischenzeit den Dackel.
0: Bene hat eine Mähne und der Dackel wird getrimmt. Ich lieb's einfach nur. Nina Scharlitz aus Hemding hat ihren Traum verwirklicht und sie ist mit Havelt als mobile Friseurin im Kreis Pinneberg unterwegs und schneidet zwischen Mähdreschern und Treckern den Landwirten die Haare. Ein Video mit Nina und von Benes neuer flotten Frise, und die ist wirklich sehr flott geworden, finde ich, seht ihr auch nochmal bei uns auf der RSH Facebook und Instagram-Seite.

0: Entschuldigung, ist an diesen Riesenranzen auch ein Kind dran? Hier ist die RSH Moin Show am Mittwoch um 7.45 Uhr, heute am Tag der Einschulungen an vielen Grundschulen in Schleswig-Holstein. Deswegen ist Sharon heute auch nicht da. Ihr Sohn wird nämlich auch eingeschult. Aber das ist doch wirklich so, oder? Wenn die Lütten ABC-Schützen mit ihren Ranzen unterwegs sind, dann weiß man gar nicht genau, wer größer ist. Das Kind, der Ranzen oder der Stolz, mit dem er auch getragen wird. Die Frage, die ich mir immer noch stelle, was ist Ranzen eigentlich für ein komisches Wort? Warum heißt der Schulranzen so? Sharon Hein schult ja selbst einen Erstklässler ein heute. Ihr Wissen über den Ranzen, darüber hat sie uns trotzdem noch dagelassen.
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2: Das Wort stammt aus dem Mittelhochdeutschen und bedeutet ursprünglich einfach ein Beutel oder eine Tasche, die man auf dem Rücken trägt. Früher bestanden Schulranzen oft noch aus schwerem Leder. Heute sind sie viel leichter, ergonomisch geformt und mit reflektierenden Flächen ausgestattet, damit Kinder auf dem Schulweg besser gesehen werden. Und falls ihr euch jetzt fragt, wie schwer so ein Schulranzen eigentlich sein darf, gefüllt sollte er nicht mehr als 10-15% des Körpergewichtes des Kindes überschreiten. Bei einem Grundschüler mit ca. 30 Kilo sollte der Ranzen also nicht unbedingt mehr als 3 Kilo wiegen. So ganz streng ist diese Regel allerdings nicht mehr. Viel wichtiger ist, dass der Ranzen gut sitzt und richtig getragen wird. Also Schultergurte festziehen und dann kann das Abenteuer Schule beginnen. Und allen ABC-Schützen viel Erfolg in der

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5: 8:05. Ich bin Holger Dilk. Guten Morgen. Die DLRG in Eckernförde testet aktuell vor Hemmelmark ihre neue Tauchdrohne. Das 12.000 Euro teure Gerät soll die Rettungsschwimmer bei Einsätzen unterstützen, vor allem in Tiefen ab 10 Metern, wenn die Sicht schlechter wird. DLRG-Landeschef Ken Blöcker.
6: So eine Drohne ist kein Allheilmittel, sondern sie ist tatsächlich immer ein einsatztaktisches Mittel zusätzlich. Wir werden jetzt Erfahrung sammeln hier in Eckernförde und dann gucken, was da sozusagen zukünftig noch möglich ist. Aber wir sprechen hier von Investitionskosten von 12.000 Euro und das ist natürlich für Gliederungen vor Ort, die wir eigentlich hauptsächlich oder nur von Spenden finanziert werden, sehr selten umzusetzen.
5: Bei Durchsuchungen in Schleswig und Nordfriesland hat die Polizei mehr als 20 Kilogramm Drogen sichergestellt. Ermittelt wird vor allem gegen zwei Brüder aus Schleswig, Jana Klonikowski.
7: Gegen die beiden mutmaßlichen Drogendealer wird laut Polizei schon länger ermittelt. Heute Morgen dann wurden 8 Wohnungen und Lagerräume in Schleswig und im südlichen Nordfriesland durchsucht. Dabei wurden rund 17 Kilo Marihuana, 5 Kilo Amphetamin, gut 1 Kilo Kokain und Dutzende Ecstasy-Tabletten mit Reichsadler- und Hakenkreuzprägung sichergestellt. Auch 6.000 Euro Falschgeld wurden gefunden. Die beiden syrischen Hauptverdächtigen wurden festgenommen.
5: Seit dem Morgen gibt es auf der A7 in Richtung Süden vor dem Elbtunnel einen langen Stau. Ein Lastwagen hatte kurz nach 5 zwischen Bahrenfeld und Othmarschen Klärschlamm verloren. Daraufhin mussten 2 von 3 Spuren gesperrt werden. Aktuell wird die Fahrbahn gereinigt. Bundesinnenminister Dobrindt will die Kontrollen an den deutschen Grenzen um ein weiteres halbes Jahr verlängern. Das hat er jetzt bei der EU angemeldet. Brüssel kann noch widersprechen. Die Kontrollen sind als vorübergehendes Mittel gedacht, wurden aber bereits mehrfach verlängert, zuletzt bis Mitte September.
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8: Nicht nur die Schultüte haben eure Kinder heute dabei, wenn sie eingeschult werden. Auch der Regenschirm gehört heute dazu. Immer wieder gibt's Regenschauer bei uns in Schleswig-Holstein. Im Tagesverlauf lockert es aber Stück für Stück auf und dann gibt's später Kaffee und Kuchen zum Sonnenschein. Das ist dann doch der herrliche Teil des Tages. 19 bis 21 Grad sind heute die Höchstwerte. Jetzt bei euch in Niebüll beim Hotel Landhafen haben wir 16 Grad gemessen. 16 ebenfalls in Grebin auf dem Sportplatz und 17 bei euch in Kronsmoor an der Stör. Der RSH-3-Tage-Trend. Morgen geht's wechselhaft weiter. Eigentlich bis Samstag bleibt es durchwachsen und auch bei den Temperaturen ändert sich nicht viel. Bis zu 23 Grad bekommen wir maximal.
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8: Schleswig-Holsteins bester Verkehrsservice. Achtung Autofahrer, fahrt vorsichtig auf der A1 Lübeck Richtung Hamburg. In Höhe Stapelfeld ist ein LKW liegen geblieben. A23 Heide Richtung Hamburg. Zwischen Halstenweg, Kruppunder und Heidelstedt hat es einen Unfall gegeben. Und fahrt auch vorsichtig auf der A24 Hamburg Richtung Schwerin. Zwischen Gudo und der Raststätte Gudo Süd, da liegt eine Plane auf der Straße. Ansonsten die A1 mit dabei, Hamburg Richtung Lübeck. Die Autobahn ist zwischen dem Kreuz Bagdeheide und Bad Oldesloe wegen Reparaturarbeiten voll gesperrt. A7 Flensburg Richtung Hamburg macht weiter Probleme. Zwischen Bönningstedt Nord und Bahrenfeld 12 Kilometer. In Höhe Bahrenfeld, da ist die Fahrbahn aktuell aufgrund von Reinigungsarbeiten auf eine Spur verengt. Da habt ihr es ja auch eben gerade schon bei uns in den RSH-Nachrichten gehört, hat ein LKW Klärschlamm verloren. 60 Minuten steht hier. In der Gegenrichtung dann Stau zwischen Hausbruch und dem Elbtunnel Hamburg 3 Kilometer. A23 Heide Richtung Hamburg. Zwischen Halstenbek, Relling und dem Dreieck Nordwest 5 Kilometer Stau. Eine halbe Stunde steht hier. Die meisten Blitzer nur bei RSH. Mölln-Berliner Straße in Höhe Schulberg. Danke an Enrico. Timo sagt, Bad Segeberg werdet ihr geblitzt. B206 Richtung A20 bei der Feuerwehr. Und A1 steht da noch, sagt Nico, Lübeck Richtung Fehmarn, kurz hinter der Abfahrt Rathekau in der 80er.
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8: Heute mal mit Mike Schüler. Ja, ich trage das Top-Thema im Nachnamen. Moin zusammen. Seit Montag sind wieder viele Schüler auf den Straßen bei uns in Schleswig-Holstein unterwegs. Und heute kommen noch viele kleine ABC-Schützen dazu. Wir wünschen allen einen tollen Schulstart und eine schöne neue Lebensphase. Und wir wollen heute mal von euch wissen, wie kommen denn eure Kinder eigentlich zur Schule? Mit dem Bus, zu Fuß, mit dem Rad oder fahrt ihr sie hin oder macht ihr es ganz anders? Schickt gerne mal eine Sprachnachricht bei WhatsApp oder ruft durch. Kiel 0431 98 6 98 3. Die Null. Wie kommen eure Lütten zur Schule?

0: Schultüte liegt bereit und jetzt laufen nur noch die letzten Vorbereitungen für die Einschulung. Was für ein aufregender Tag. Die RSH Moin Show hier um 8.07 Uhr und wenn dann morgen der erste offizielle Schultag eurer Lütten ansteht, dann bringt ihr sie vielleicht noch zu Fuß hin oder begleitet sie per Fahrrad. Wie ist das aber sonst so bei uns in Schleswig-Holstein mit dem Schulweg? Wie kommen eure Kinder zur Schule? Das wollen wir heute mal von euch wissen. Jan aus Kiel hat uns eine Sprachnachricht bei WhatsApp geschickt. Wie ist das denn bei euch, Jan?
1: Also erstens ist mir ganz wichtig zu sagen, dass die gefährlichsten Menschen auf dem gesamten Schulweg eigentlich immer die Eltern sind, die ihre Kinder ins Schulgebäude fahren wollen. Wir haben es mit unseren Kindern immer so gemacht, so weit wie möglich, wenn wir mit dem Auto hingebracht haben oder in die Richtung gebracht haben, von der Schule weg. Aber meistens sind sie sogar so zu Fuß gegangen,
0: ja.
1: Vorher den Schulweg eingeübt, nie alleine, meistens mit dem besten Kumpel zusammen und später dann auch mit dem Roller, dann auch mit dem Fahrrad den Weg alleine gemacht, Eigenverantwortung stärken. Mhm. Die Kinder können das. Sie müssen es nur einmal ein bisschen üben. Man macht sich, glaube ich, sehr viel Sorgen. Kommen die Kinder gut an? Wie läuft das am Anfang gerade?
0: Ja.
1: Ich bin selber Lehrer. Und die meisten Kinder, die alleine kommen, sind super sicher, kommen relativ entspannt in die Schule an. Die, die auf die letzte Sekunde kommen, die springen aus irgendwelchen Autos dann vor der Schule raus und haben 20 Meter Weg hinter sich. Die anderen hatten schon frische Luft und gute Laune und haben die wichtigsten Gespräche schon hinter sich gebracht. Also keine Angst, die Kinder kommen gut an. Die können alleine laufen. Man stärkt damit die Schultern der Kinder. Und die sind ziemlich breit, obwohl sie noch so schmal sind.
0: Ja, schön gesagt. Danke dir, Jan, für deine Meinung, für deine Sprachnachricht bei uns auf der RSH Facebook- und Instagram-Seite. Da könnt ihr auch mal mit abstimmen, wie das bei euren Schulkindern ist. Gehen sie zu Fuß? Fahrt ihr sie rum? Fahren sie mit dem Rad oder steigen sie in den Bus? Das Zwischenergebnis, das gucken wir uns dann gleich mal um kurz nach 8:30 hier an, hier bei uns in der RSH Moin Show.

0: Viertel nach acht, kommt gut in den Mittwochmorgen. Hier ist die RSH Moin Show, heute mal mit Mike Schüler. Matze hat Urlaub und Sharon ist bei der Einschulung von ihrem Sohn Hanno. Was für ein aufregender Tag. Und so geht es heute ja vielen Familien bei uns in Schleswig-Holstein. 25.000 Kinder werden in diesem Jahr eingeschult. Und weil das für sie natürlich auch alles neu und aufregend ist, achten wir ganz besonders auf die Schulanfänger. Viele kleine Fußgänger und auch Radfahrer sind jetzt wieder auf den Straßen unterwegs. Und weil uns die Sicherheit im Straßenverkehr so am Herzen liegt, unterstützen wir besorgte Eltern mit unserem Achtung Schulkinderplakat. Das bekommt ihr kostenlos auf rsh.de und dann könnt ihr das überall dort aufstellen, aufhängen und aufkleben, wo es besonders Sinn macht, vor Schulen, Kindergärten, an Spielplätzen, Sportplätzen oder auch bei euch direkt am Gartenzaun. Katrin aus Klangsbüll, du hast sogar mehrere Achtung Schulkinderplakate bestellt, ne?
1: Genau. Ich bin in Klangsbüll in der Gemeindevertretung tätig und bin da die Vorsitzende des Jugend- und Sozialausschusses. Und wir wollen gerne im Dorf ein paar viele Plakate verteilen, einfach damit die Kinder und der Schulstart wahrgenommen werden.
0: Mega gut. Und ihr wisst auch schon, wo die Plakate hin sollen, ne, Katrin?
1: Ganz genau. Es ist geplant, so zentral, mitten im Ort, direkt am Bahnhof was aufzuhängen. Da haben wir so einen kleinen Schaukasten auch bereit. Dann haben wir viele Bushaltestellen, gerade so Ortsausgänge. Ja. Da wird ein bisschen was aufgehängt und diese kritischen Situationen, die kritischen Stellen, auch da soll was aufgehängt werden.
0: Na, das ist doch perfekt. 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Und danke Katrin, dass ihr Klangsbüll jetzt auch noch ein bisschen sicherer macht. Zusammen sind wir Schleswig-Holstein.
1: Sehr gern und euch vielen Dank für diese Aktion.

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16: 5 vor halb 9. Ich bin Holger Dilk. Guten Morgen. Der Fall um den Tod der dreijährigen Bella aus Brez beschäftigt heute den Innen- und Rechtsausschuss des Landtags. Hintergrund sind mögliche Fehler der Polizei bei der Suche nach dem autistischen Mädchen, das vor 2 Wochen verschwunden war. Es wurde einen Tag später in einem Pool hinter dem Elternhaus entdeckt. Mitten im Berufsverkehr ist am Morgen die A1 im Baustellenbereich zwischen dem Kreuz Bagdeheide und Bad Oldesloe in Richtung Lübeck gesperrt worden. Ein riesiges Schlagloch musste beseitigt werden, das ging nur mit einer Vollsperrung. Der Verkehr wurde am Kreuz Bagdeheide über die A21 und die B208 umgeleitet. Die Kontrollen an den deutschen Grenzen sollen über den September hinaus um ein weiteres halbes Jahr verlängert werden. Das hat Bundesinnenminister Dobrindt bei der EU angemeldet, die kann auch widersprechen. Binnengrenzkontrollen sind in der Europäischen Union als vorübergehendes und letztes Mittel gedacht. Und jetzt Meldungen aus der Region.
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17: Ich bin Jana Klonikowski. Nach einem spektakulären Einbruch bei einem Juwelier in Kiel-Mettenhof sucht die Polizei nach Zeugen. Unbekannte waren Freitag früh mit einem Auto in die Glastür des Ladens gefahren und haben Schmuck im Wert von mehr als 100.000 Euro mitgenommen. Anschließend konnten die Täter fliehen. Eine Fahndung blieb ohne Erfolg. Zeugen hatten einen roten VW Golf am Tatort gesehen. Wenig später wurde dann ein verlassener roter Golf im Kreis Rendsburg-Eckernförde gefunden. Ob es das gleiche Auto ist, wird jetzt geprüft. Die Polizei im Kreis Plön und in Kiel ruft Autofahrer in den kommenden Tagen und Wochen zu besonderer Vorsicht auf, besonders vor Schulen, Kindergärten und in Wohngebieten. Denn jetzt sind auch wieder jede Menge Erstklässler unterwegs. Heute stehen überall im Land Einschulungen an.
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2: grau und nass ist es heute Morgen bei uns in Schleswig-Holstein. Es zieht von der Nordsee her auch weiter fleißig Regen ins Land. Rund um Heide sind gerade auch einzelne Gewitter unterwegs. Später lockert es dann auch mal wieder auf. Und die Sonne kommt raus, das Ganze bei 19 bis 21 Grad. Jetzt haben wir 16 bei euch in Bunk-Brarup am Kirchenbüro. 16 ebenfalls in Langenwedel beim Caravanpark am Brahmsee. Und in Witzhave auf den Tennisplätzen sind es 15. Der RSH hat 3 Tage Trend. Auch morgen wird es eher durchwachsen mit Sonne, Wolken, Regen oder auch Gewittern. Freitag geht es erst freundlich los, später bewölkt es sich und dann ist auch wieder Regen dabei. Samstag bleibt es dann meist trocken bei bis zu 23 Grad.
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2: Schleswig-Holsteins bester Verkehrsservice. Achtung Autofahrer, fahrt vorsichtig, gerade frisch reingekommen auf der A7 Hamburg Richtung Flensburg. Zwischen Schnelsen Nord und der Raststätte Holme Ost, da ist eine ungesicherte Unfallstelle. Außerdem Achtung auf der A1 Lübeck Richtung Hamburg in Höhe Stapelfeld ist ein LKW liegen geblieben. Die A1 Hamburg Richtung Lübeck ist zwischen dem Kreuzberg der Heide und Bad Oldesloe wegen Reparaturarbeiten gesperrt. Da ist der Asphalt im Baustellenbereich leicht hochgekommen, das muss einmal ausgebessert werden. Die A7 Flensburg Richtung Hamburg zwischen Bönningstedt Nord und Bahrenfeld. 12 Kilometer Stau hier auf der Autobahn. In Höhe Bahrenfeld ist die Fahrbahn aktuell aufgrund von Reinigungsarbeiten noch auf eine Spur verengt. 60 Minuten plus. Und dann ist Jürgen bei mir. Was hast du, Jürgen?
18: A7, die Baustelle zwischen Volkspark und Elbtunnel. In der Mitte, auf der rechten Spur, ist der Asphalt kaputt und die Polizei sperrt, hat 2 Spuren gesperrt, also rechts und Mitte. Und das Ganze ist da auf eine Spur links verengt und das sieht nicht so aus, als würde das schnell gehen.
2: Alles klar, danke dir, Jürgen. A23, Heide Richtung Hamburg, zwischen Halstenbek-Relling und dem Dreieck Nordwest 6 Kilometer Stau, 40 Minuten plus. Und eine Viertelstunde länger braucht ihr auf der A25, Geesthacht Richtung Hamburg, zwischen Nettelnburg und dem Dreieck Südost, 4 Kilometer Stau. An der Kanalfähre Brunsbüttel im Kreis Dithmarschen, da ist die Fähre nur in eine oder in beiden Richtungen unterwegs, mit nur einer Fähre. 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Mölln, Berliner Straße in Höhe Schulberg, Bad Segeberg B206 Richtung A20 bei der Feuerwehr. Und A1, Lübeck Richtung Fehmarn, kurz hinter der Abfahrt Rathenow 80 dürft ihr fahren.
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2: Heute mit Mike Schüler. Matze hat noch Urlaub. Sharon ist bei der Einschulung ihres Sohnes deswegen mit mir. Moin zusammen. 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

0: Das ist der Mittwochmorgen, die RSH Morning Show hier um 8.36 Uhr, gleich mit richtig cooler neuer Musik von Nico Santos. Da gehen die Mundwinkel direkt nach oben. Why Don't You Stay gibt's gleich in voller Länge für euch. Alle frischen Hits in Schleswig-Holsteins beste Mix. Seit Montag läuft da die Schule bei uns in Schleswig-Holstein. Heute kommen dann noch viele Erstklässler dazu. Großer Einschulungstag. Wir wünschen allen, die vielleicht auch gestern schon in die spannende Schulzeit gestartet sind, eine richtig tolle neue Lebensphase. Und wir wollen heute mal von euch wissen, wie eure Kinder denn zur Schule kommen. Nadine aus Neumünster hat uns zum Beispiel eine Sprachnachricht geschickt.
1: Meine Zwillinge sind gestern in die 5. Klasse gekommen und fahren ab heute mit dem Bus zur Schule. Der Busweg ist ungefähr dann 15 Minuten.
0: Also bei Nadine fahren die Kinder mit dem Bus zur Schule und so machen es auch die meisten Schulkinder bei uns in Schleswig-Holstein. Wir haben bei uns auf der RSH Facebook- und Instagram-Seite in der Story ja eine Abstimmung laufen. Da könnt ihr auch gerne nochmal mit abstimmen. Mit dem Bus kommen tatsächlich 45% der Kinder zur Schule, 26% gehen zu Fuß, 18% fahren mit dem Fahrrad und 11% haben auf das Button

geklickt, ich fahre meine Kinder mit dem Auto zur Schule. Also da ist es dann das Elterntaxi. Stimmt gerne auch noch mit ab. Und besonders wichtig ist am Ende natürlich, egal wie unsere Kinder zur Schule kommen, Hauptsache sicher. Zusammen sind wir Schleswig-Holstein.

0: In My Car von Roxette. Guck mal, den nehmen wir noch mit. Ja. Die müssen sogar im Auto schlafen, weil sie anscheinend so schlecht bezahlt werden. Die RSH Moin Show hier, jetzt noch mehr von euren Lieblingshits in Schleswig-Holsteins beste Mix. Es ist 8.43 Uhr und wenn ihr jetzt nach dem Sommerurlaub feststellt, boah, mein Job macht mich irgendwie nicht mehr so richtig glücklich und irgendwie ist man auch so abgestumpft, das kann ja durchaus mal passieren. Ich könnte mich eigentlich nach was Neuem umschauen, wenn das so euer Motto gerade ist. Lasst euch da bloß nicht durch schlau formulierte Stellenausschreibungen blenden. Das klingt vielleicht erstmal alles sehr verlockend. Aber.
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2: Für alle, die einen sehr schlechten Job suchen, ein Unternehmen, bei dem du nie Feierabend machen kannst, schreibt in die Stellenausschreibung:
3: flexible Arbeitszeiten und hohe Eigenverantwortung.
2: Wenn der Saftladen dir sagen will, dass das Gehalt miserabel ist:
3: es gibt jede Woche einen Obstkorb fürs ganze Team.
2: Wir haben viel zu wenig Personal und du wirst von Tag 1 an allein gelassen, heißt:
3: wir haben schlanke Strukturen und geben dir viel Gestaltungsspielraum.
2: Und wenn sie dir sagen wollen, dass du an dem Job komplett zerbrechen wirst, heißt das:
3: persönliche Weiterentwicklung.
2: Klingt doch sympathisch. Und dann noch die Info, dass es die Firma in einem Jahr sowieso nicht mehr

0: 9 Minuten vor 9, die RSA Morning Show hier mit Mike Schüler. RSA ist in diesem Jahr 40 Jahre alt geworden und das schönste Bundesland der Welt, das packt nochmal 40 obendrauf und feiert 80. Geburtstag. Das war Anlass genug, um 5 ganz besondere Schleswig-Holsteiner zu ehren. Sie wurden von Ministerpräsident Daniel Günther mit dem Verdienstorden ausgezeichnet. Wer genau sich über diese Ehrung freuen darf, das hört ihr gleich in den RSA Nachrichten um 5 vor 9 mit Kollege Holger Dilk und gleich noch mehr von euren Lieblingshits in Schleswig-Holsteins beste Mix. Mit dabei ist Walk the Moon mit Shut Up and Dance. Macht gute Laune, gibt's gleich für euch und auch noch mit dabei Bebe Rexha zusammen mit Faithless New Religion. Gleich hier in der RSA Moin Show.
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12: 5 vor 9. Ich bin Holger Dilk. Guten Morgen. Überall in Schleswig-Holstein kommen heute viele, viele Schultüten zum Einsatz. Die Einschulungen stehen an. Mehr von Jana Klonikowski.
13: Gottesdienst, Einschulungsfeier. Für mehr als 24.000 Kinder und ihre Eltern hier in Schleswig-Holstein ist heute ein ganz besonderer Tag. Und nach dem Feiern heute startet dann ab morgen ja der Schulalltag und damit für die Kinder auch neue Schulwege. Die Polizei ruft Autofahrer daher auf, in den nächsten Tagen und Wochen besonders aufmerksam und vorsichtig zu sein, weil Kinder sich ja oft noch nicht so sicher im Straßenverkehr bewegen. An vielen Schulen und Schulwegen wird es auch verstärkt Polizeikontrollen geben.
12: Anlässlich des 80. Landesgeburtstags hat Ministerpräsident Günther in Molfsee 5 Schleswig-Holsteiner mit dem Verdienstorden ausgezeichnet. Er sprach von prägenden Menschen in unserem Land. RSH Schleswig-Holstein-Reporter Andreas Otto.
14: Zu den Ausgezeichneten gehört der Intendant des Schleswig-Holstein-Musikfestivals Christian Kuhn. Dank seines Engagements konnte das SHMF stetig wachsen, hieß es. Der langjährige Präsident des Landessportverbandes Hans-Jakob Thiessen hat laut Günther Meilensteine für die Weiterentwicklung des Sports gelegt. Außerdem sind die Wissenschaftlerin Ilka Parchmann, Geomar-Chefin Katja Mattes und der frühere Landrat von Ostholstein Reinhard Sager für ihre Verdienste um das Land ausgezeichnet worden.
12: Seit dem Morgen gibt es auf der A7 in Richtung Süden vor dem Elbtunnel einen langen Stau. Ein Lastwagen hatte kurz nach 5 zwischen Bahrenfeld und Othmarschen Klärschlamm verloren. Daraufhin mussten 2 von 3 Spuren gesperrt werden. Aktuell wird die Fahrbahn gereinigt. Schwere Vorwürfe zum Auftakt eines wohl wegweisenden Prozesses gegen Meta. Die Facebook- und Instagram-Mutter habe Kinder und Jugendliche abhängig gemacht und ausgenutzt, heißt es von der Staatsanwaltschaft. Mehrere US-Bundesstaaten klagen, sie verlangen mehr Schutz sowie eine Strafzahlung von rund 200 Milliarden Dollar.
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0: Regenjacke und Regenschirm sind heute erstmal ein guter Partner an eurer Seite. Von der Westküste her zieht ein Regenband einmal quer durch Schleswig-Holstein. Später lockert es aber auch mal auf und die Sonne kommt raus. Bis zu 21 Grad sind heute drin. Jetzt haben wir 16 bei euch in Flensburg-Weiche am Freibad. 16 ebenfalls in Hennstedt beim Freibad. Und 17 sind es in Castorf an der Hauptstraße. Der RSH 3-Tage-Trend. Neben freundlichen Abschnitten bekommen wir morgen bei uns in Schleswig-Holstein häufig Regenschauer oder auch einzelne Gewitter. 22 Grad gibt es in der Spitze. Freitag und Samstag bleibt es dann wechselhaft, wobei der Samstag oft trocken ist.
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0: Schleswig-Holsteins bester Verkehrsservice ist das. Achtung Autofahrer, fahrt vorsichtig auf der A7 Hamburg Richtung Flensburg zwischen Schnelsen-Nord und der Raststätte Holme-Ost. Da ist eine ungesicherte Unfallstelle. Außerdem die A1 mit dabei. Hamburg Richtung Lübeck ist zwischen dem Kreuzberg der Heide und Bad Oldesloe wegen Reparaturarbeiten gesperrt. A7 Flensburg Richtung Hamburg zwischen Holmoor und Bahrenfeld 16 Kilometer Stau hier mittlerweile schon. In Höhe Bahrenfeld ist die Fahrbahn aktuell aufgrund von Reinigungsarbeiten auf eine Spur verengt. Über eine Stunde steht ihr hier, denkt an die Rettungsgasse, linke Spur nach links, alle anderen Spuren nach rechts. A23, Heide Richtung Hamburg zwischen Halstenbeek-Relling und dem Dreieck Nordwest, 6 Kilometer Stau, 40 Minuten plus. Und die A25 noch mit dabei, Geesthacht Richtung Hamburg zwischen Nettelnburg und dem Dreieck Südost, 4 Kilometer, 15 Minuten. In Seeck staut es sich in der Kreisstraße in Richtung Bußdorf aufgrund der Anreise zum Baltic Open Air. Und dann ist Dani noch bei mir. Was hast du, Dani?
15: Der Schnapsweg in Riesum-Lindholm ist gesperrt von Riesum nach Leck wegen einem Rohrbruch.
0: Alles klar. Der Schnapsweg in Riesum-Lindholm?
15: Ja, genau, Richtung Leck.
0: Ich danke dir fürs Bescheid geben.
15: Gerne.
0: 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Mölln-Berliner Straße in Höhe Schulberg. Danke an Enrico. Dann A1 mit dabei, Lübeck Richtung Fehmarn. Kurz hinter der Abfahrt Rathekau in der 80er. Und Karin, wo hast du noch einen?
16: In Bad Segeberg auf der B206 vor der Feuerwehr. Im Gebüsch Richtung Innenstadt.
0: Und wie schnell darf man unterwegs sein? 50 wahrscheinlich, ne?
16: 50, genau. Ja, genau.
0: Mhm. Karin, vielen Dank dir und schönen Tag.
16: Danke ebenso.
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0: Jetzt findet in den meisten Schulen bei uns in Schleswig-Holstein gerade die Einschulungsfeier statt. Wir wünschen allen einen schönen Schulstart. 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Und jetzt habe ich die Anmeldung von Denise Schrank aus Scharfstedt. Es geht jetzt also nach Dithmarschen. Also Denise Schrank aus Scharfstedt, ruf jetzt an. Kiel 0431 986 98 3 mal die 0. 3 Hits hast du Zeit und dann greifen wir dir mit 300 Euro Schulgeld unter die Arme. Ich hoffe, wir hören uns gleich. Deine Zeit läuft ab jetzt, Denise.
17: Was?

0: Beim Beantworten der ersten Mails sind wir gerne mit dabei. Einen ruhigen Mittwoch euch, die RSH Moin Show hier mit Mike Schüler, gleich 8:45. Und jetzt ist hoffentlich schon Denise Schrank aus Scharfstedt in der Leitung.
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0: 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Und Denise aus Scharfstedt hat sich auch rechtzeitig gemeldet. Wie ist die Lage? Werden bei euch auch Kinder eingeschult?
3: Heute gleich.
0: Jetzt gleich, oder wie?
3: Ja.
0: Das ist ja Wahnsinn. Wo werden die denn eingeschult?
3: In Scharfstedt, in der Grundschule.
0: Oh, okay. Und wann genau geht's da los?
3: Um 10.
0: Oha, dann sind wir ja auf dem letzten Drücker hier mit deiner Anmeldung, die wir gezogen haben.
3: Ja.
0: Hast du Mädchen oder Jungen?
3: Zwei Mädchen.
0: Beide werden eingeschult?
3: Nee, nur die große Leni Marie.
0: Und wie aufgeregt ist sie?
3: Sehr. Ja. Also wir alle.
0: Ja, ich wollte gerade sagen, das ist ja auch für Eltern immer ein aufregender Tag, ne?
3: Ja, genau.
0: Und da steht sicherlich auch so einiges auf deiner Einkaufsliste. Könnt mir vorstellen, ihr habt da auch schon so ein paar Materialien von der Schule zugeschickt bekommen, die es jetzt braucht, oder kommt das jetzt heute erst?
3: Nee, das haben wir schon alles.
0: Und was steht da so drauf?
3: Ja, Schulhefte, Turnschuhe, Turnbekleidung, so einiges.
0: Das geht ganz schön ins Geld und deswegen, liebe Denise aus Scharfstedt, unterstützen wir euch mit dem RSH Schulgeld. 300 Euro geschenkt.
3: Oh, super, danke schön. Vielen, vielen Dank.
0: Sehr gerne. Ja.
3: Oh, ich weiß gar nicht, was ich sagen soll.
0: Das ist die pure Freude.
3: Ja, definitiv. Dann vielen, vielen Dank.
0: Grüß deine beiden Kiddies ganz lieb und Leni Marie und euch vor allem eine schöne Einschulung. Genießt es und alles Liebe euch.
3: Ja, vielen Dank.
0: Einfach schön. Und wenn ihr euch genauso freuen wollt, dann könnt ihr das. Die nächste Chance auf unser RSH Schulgeld habt ihr schon morgen früh um Punkt 7.
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12: Ja, nicht nur die Schultüte haben eure Kinder heute dabei, wenn sie eingeschult werden. Auch der Regenschirm gehört heute mit zur Ausrüstung dazu. Immer wieder gibt's Regenschauer bei uns in Schleswig-Holstein. Im Tagesverlauf lockert es aber Stück für Stück auf. Und dann gibt's später zu Kaffee und Kuchen auch mal ein bisschen Sonnenschein. 19 bis 21 Grad sind die Höchstwerte dabei. In Seeth am Heimatkrug haben wir jetzt 16 Grad gemessen. 17 sind es in Enkendorf beim Gut und 16 bei euch in Relling am Pumpenportal. Der RSH 3-Tage-Trend. Morgen geht's wechselhaft weiter. Eigentlich bis Samstag bleibt es so durchwachsen. Und auch bei den Temperaturen ändert sich nicht viel. Bis zu 23 Grad bekommen wir maximal.
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12: Schleswig-Holsteins bester Verkehrsservice. Achtung Autofahrer, fahrt vorsichtig auf der A7 Hamburg Richtung Flensburg. Zwischen Schnelsen Nord und der Raststätte Holme Ost, da ist eine ungesicherte Unfallstelle. A1 Hamburg Richtung Lübeck ist zwischen dem Kreuzberg der Heide und Bad Oldesloe wegen Reparaturarbeiten gesperrt. Die A7 Flensburg Richtung Hamburg zwischen Holmoor und Bahrenfeld, da staut es sich 16 Kilometer. In Höhe Bahrenfeld ist die Fahrbahn aktuell noch aufgrund von Reinigungsarbeiten auf eine Spur verengt. Ein Kipplaster hatte da heute Morgen Klärschlamm verloren. 70 Minuten steht er hier. Haltet durch. Die A23 Heide Richtung Hamburg ist zwischen Halstenbek-Redding und dem Dreieck Nordwest nicht gesperrt, aber da staut es sich 3 Kilometer. 15 Minuten plus. Und in Selk ebenfalls Stau in der Kreisstraße in Richtung Bußdorf. Da reisen viele zum Baltic Open Air an. Deswegen verstopft es sich hier ein bisschen. 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Handewitt, Bredstedter Straße in Höhe Löftelunder Weg. 50 dürft ihr fahren. Mölln, Berliner Straße in Höhe Schulberg. Bad Segeberg, B206 Richtung A20 bei der Feuerwehr. Und auf der A1 werdet ihr auch geblitzt. Lübeck Richtung Fehmarn-Kurz hinter der Abfahrt Ratekau. 80 dürft ihr hier fahren. Danke an unsere Stau- und Blitzermelder Nico, Timo, Enrico und Holger. Und wenn ihr auch noch was gesehen habt, ruft gerne durch. Staus und Blitzer meldet ihr uns immer kostenlos unter der 08000 774 774. Gute Fahrt euch!
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0: gut in den Mittwochvormittag, die RSH Moin Show hier. Heute mal mit Mike Schüler, ja ungewohnte Position auch für mich. Aber Sharon ist ja bei der Einschulung, Matze hat noch Urlaub und deswegen liege ich hier heute mal an den Reglern. Bin auch froh, dass jetzt Tanja Puttfagen schon da ist aus dem RSH Vormittag. Ja. Die übernimmt ja gleich in Schleswig-Holstein bei der Arbeit und du hast sozusagen einen Schrecken mitgebracht.
1: Ich meine, wenn du noch einen anderen Job suchst, Mike, ich hätte da vielleicht einen für dich. Du kannst am Samstag zum Horrorfilm-Casting nach Neumünster kommen, beziehungsweise zum Erschrecker-Casting, sagen wir mal so. Ne? Ja. Also da werden wieder Leute gesucht, die Spaß dran haben, anderen so gehörigen Schrecken einzujagen. Und wofür die gebraucht werden und was du dafür Qualifikationen brauchst, das klären wir dann später hier. Ne?
0: Perfekt, so machen wir das. Also dranbleiben und morgen früh dann wieder ab 5 die RSH Moin Show mit Sharon Hein.

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10: 5:10. Ich bin Holger Dilk. Guten Tag. Auf der A7 in Richtung Süden staut sich der Verkehr seit dem Morgen. Der Berufsverkehr ist erheblich in Stocken geraten. In Hamburg hat ein LKW Klärschlamm verloren. Einzelheiten von Jana Klonikowski.
11: Um kurz nach 5 ging an dem Lastwagen plötzlich eine Klappe auf und der Klärschlamm landete auf der A7 zwischen Bahrenfeld und Othmarschen. Daraufhin wurden 2 von 3 Spuren gesperrt. Wegen der aufwendigen Reinigungsarbeiten wird die Sperrung auch vermutlich bis in den Nachmittag oder sogar noch länger dauern. Der Rückstau reicht bis nach Schleswig-Holstein. Betroffen ist da auch die A23. Ob ein technischer Defekt oder ein Bedienfehler auf dem LKW vorgelegen hat, steht noch nicht fest.
10: Der Fall um den Tod der 3-jährigen Bella aus Preetz beschäftigt heute den Innen- und Rechtsausschuss des Landtags. Hintergrund sind mögliche Fehler der Polizei bei der Suche nach dem Mädchen. RSH Schleswig-Holstein-Reporter Andreas Otto.
12: Das Kind ist vor 2 Wochen verschwunden und wurde einen Tag später tot im Pool auf dem Grundstück der Eltern gefunden. Die Polizei räumte später ein, den Pool unmittelbar nach dem Verschwinden der autistischen sowie seh- und höreingeschränkten Bella nur in Augenschein genommen und nicht gründlich überprüft zu haben. Bei einer Absuche gegen Mitternacht wurde nichts gefunden, am nächsten Morgen schwamm die Leiche an der Oberfläche. Hinweise auf eine Gewalttat gibt es nicht.
10: Die Schleifähre Missunde 3 ist heute Vormittag erneut Thema im Wirtschaftsausschuss des Landtags. Hintergrund ist die Ankündigung der Landesregierung, eine neue Fähre bauen zu lassen. Die Missunde 3 fällt immer wieder aus. Das 6,5-Millionen-Euro-Projekt gilt als gescheitert. Nach der Sommersaison soll die alte Missunde 2 übernehmen. Bundesjustizministerin Hubich will es Mietern leichter machen, ihre Wohnungen gegen Hitze zu schützen. Denkbar seien neue Regeln für den Einbau von Klimaanlagen oder Sonnenblenden, sagte sie der Rheinischen Post. Bauministerin Huberts setzt sich dafür ein, Hitzeschutz beim Neubau gleich mitzudenken. Das Argument, dass Bauen dadurch viel teurer wird, lässt sie nicht gelten. Die SPD-Politikerin sagte im ZDF.
13: Wenn wir gut planen und das von vornherein mitplanen, dann ist das gar nicht so viel teurer. Wenn man zum Beispiel eine neue Nachbarschaft entwickelt, dann ist das überhaupt gar keine Diskussion mehr. Da muss Grün mit rein, da müssen Bäume rein, da muss es schattige Plätze geben.
10: Bundesinnenminister Dobrindt will die Kontrollen an den deutschen Grenzen um ein weiteres halbes Jahr verlängern. Das hat er jetzt bei der EU angemeldet. Brüssel kann noch widersprechen. Die Kontrollen sind als vorübergehendes Mittel gedacht, wurden aber bereits mehrfach verlängert, zuletzt bis Mitte September.
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14: Das gibt es. endlich mal richtig schön viel Regen heute in Schleswig-Holstein. Der ist ja sehr willkommen. Für die, die sich trotzdem Sonne wünschen, ist auch zwischendurch mal welche dabei. Dazu kommen wir auf 19 bis 21 Grad heute. Wir sind bei 16 Hertz an der Kanalfähre Breiholz, auch in Schleswig am Dom 16 Grad und 17 auf dem Marktplatz in Wesselburen. Der RSH 3-Tage-Trend. Morgen und übermorgen nochmal das gleiche in Grün. Und am Sonntag wird es dann überwiegend trocken, aber wärmer nicht.
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14: Schleswig-Holsteins bester Verkehrsservice. Achtung Autofahrer auf der A7. Flensburg Richtung Hamburg zwischen Schnelsen-Nord und Schnelsen haben wir eine ungesicherte Unfallstelle. Dann 3 Kilometer Stau auf der A1 Lübeck-Hamburg zwischen Billstedt und der Norderelbbrücke. Eine Viertelstunde dauert das hier länger. Die A1 Hamburg-Lübeck ist zwischen dem Kreuz Bagdeheide Heide und Bad Oldesloe gesperrt. Da laufen Reparaturarbeiten. Und A7 Flensburg Richtung Hamburg zwischen Bönningstedt-Nord und Bahrenfeld. 13 Kilometer Stau. Denn da wird gereinigt heute. Bis in den Abend rein sind deshalb nur 2 Spuren befahrbar. Ihr braucht da mindestens eine Stunde Geduld. A7 Hannover-Flensburg zwischen Hausbruch und dem Elbtunnel 3 Kilometer. Dauert 10 Minuten länger. Ja, und dann schauen wir nochmal in den Kreis Pinneberg. Da wird der Verkehr am Steindamm, Höhe am Westerkamp in Steindamm, an der Unfallstelle vorbeigeführt. Da hat es nämlich einen Unfall gegeben. Die meisten Blitzer nur bei RSA A1, Lübeck-Fehmarn, kurz hinter der Abfahrt Ratekau, Handewitt-Bredstedter Straße und Mölln-Berliner Straße in Höhe Schulberg. Enrico, Holger und Nico haben Bescheid gesagt. Dankeschön. Staus und Blitzer meldet ihr uns ja immer kostenlos unter der 08000-774-774. Ich wünsche euch gute Fahrt.
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14: Ja, und allerseits erinnert ihr euch noch an den letzten Mittwoch, da hat der Halb Schleswig-Holstein Sonnenfinsternisbrillen gesucht, die letzten verfügbar, ne? Denn viele wollten die partielle Sonnenfinsternis angucken. In der VHS-Sternwarte in Neumünster hat man das sicher mit besonderer Begeisterung gemacht, denn nach 4 Jahren Umbau durfte die Sternwarte jetzt wieder aufmachen und da steht inzwischen das modernste Sonnenteleskop des ganzen Landes. Da gucken wir uns gleich mal um. Ich wünsche euch einen schönen Arbeitstag.
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0: Voll Mittwoch, RSH ist hier. 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Und erinnert ihr euch noch, heute vor einer Woche, da haben wir uns alle auf die partielle Sonnenfinsternis gefreut. Ganz besonders wird es aber so gewesen sein in der VHS-Sternwarte Neumünster. Denn 4 Jahre lang musste die umgebaut werden, war gar nicht geöffnet. Und jetzt ist sie natürlich wieder auf, hat außerdem jetzt das modernste Sonnenteleskop in ganz Schleswig-Holstein. Marco Ludwig ist der Leiter. Und ganz, ganz froh. Marco, wie lange hat das überhaupt gedauert und warum mit der Sternwartensanierung?
1: Das grundlegende Problem lag darin, dass wir keinen zweiten Fluchtweg hatten. Da musste dann im 4. Stockwerk quasi nochmal ein großer Dachausstieg gebaut werden, ein Balkon, damit die Feuerwehr da anleitern kann. Und das war so der entscheidende Knackpunkt. Nebenbei wurde eine umfangreiche Brandwarnanlage eingebaut. Also ich erinnere mich zum Beispiel, dass jetzt in einem Raum ungefähr 7 Brandmelder hängen, damit auch wirklich, wenn irgendwo irgendetwas passiert, Alarm ausgelöst wird.
0: Das ist ja auch super wichtig natürlich. Das sollte eigentlich nur ein Jahr dauern. Am Ende sind es 4 geworden, aber ihr habt jetzt das beste Sonnenteleskop des Landes. Was ist das für ein besonderes Teil?
1: Ja, tatsächlich war dieses Teleskop sehr teuer. Das ist sehr hochwertig, eine sehr aufwendige Raumfahrttechnik, die da zum Einsatz kommt. Und es hat insgesamt 13.000 Euro gekostet.
0: Ja, krass. Also für eine VHS-Sternwarte, ne? Gar nicht wenig. Aber du freust dich jetzt bestimmt als Sternwartenleiter sehr, sehr, sehr über dieses Teleskop, oder?
1: Ja, da müssen wir wieder als Schleswig-Holstein ein bisschen die Erwartung dämpfen, weil das Wetter da meist dann doch nicht mitspielt. Aber wenn es zu besonderen Aktionen, beispielsweise zur partiellen Sonnenfinsternis, die Sonne auch wirklich scheint und das Wetter toll ist, dann könnte ich fast im Kreis grinsen, dann leuchten meine Augen.
0: Kann ich mir vorstellen. Vielen Dank, Marco Ludwig, Leiter der Sternwarte Neumünster. Die Sanierungsarbeiten sind jetzt abgeschlossen. 4 Jahre hat es gedauert. Und jetzt dürfen wir die Türen wieder öffnen und haben eines der besten Sonnenteleskope in ganz Schleswig-Holstein.

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10: Gelegenheit heute bei uns in Schleswig-Holstein. Da kommt viel Regen runter den ganzen Tag über. Zwischendurch auch mal ein paar kleine sonnige Highlights. Temperaturen 19 bis 21 Grad. Wir sind bei 16 jetzt am Freilichtmuseum Molfsee, 17 in Breitenfelde am Sportverein und in Kaltenkirchen auf dem Festplatz 17 Grad. Der RSH 3-Tage-Trend. Morgen und übermorgen gibt es das gleiche nochmal. Am Sonntag bleibt es überwiegend trocken, aber ähnliche Temperaturen.
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10: Schleswig-Holsteins bester Verkehrsservice. Achtung Autofahrer auf der A7 Flensburg-Hamburg zwischen Schnellsen-Nord und Schnellsen haben wir eine Unfallstelle. Dann die A1 Lübeck-Hamburg, 3 Kilometer Stop-and-Go hier zwischen Billstedt und der Norderelbbrücke. Das dauert etwa eine Viertelstunde länger. Die A1 Hamburg Richtung Lübeck ist zwischen dem Kreuz Bargteheide und Bad Oldesloe gesperrt wegen Reparaturarbeiten. Und auf der A7 Flensburg-Hamburg zwischen Bönningstedt-Nord und Bahrenfeld 7 Kilometer Stau. Das liegt daran, dass in Höhe Bahrenfeld bis heute Abend 2 Spuren nur frei sind. Ihr braucht da mindestens 25 Minuten Geduld. A7 Hannover-Flensburg zwischen Hausbruch und dem Elbtunnel 3 Kilometer. Das dauert etwa 10 Minuten länger. Und wir schauen nochmal auf die meisten Blitzer, nur bei RSH. A1 Lübeck Richtung Fehmarn, kurz hinter der Abfahrt Ratekau, da sind 80 erlaubt. Hannewitt-Bredstedter Straße, Höhe Loftlundener Weg. Mölln-Berliner Straße am Schulberg und in Bad Segeberg auf der B206 Richtung A20, Höhe Feuerwehr. Danke Thomas, Nico, Holger und Enrico. Staus und Blitzer meldet ihr uns ja immer kostenlos unter der 08000 774 774. Ich wünsche euch gute Fahrt.
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0: Ein schneller Blick auf die Straßen der RSH Verkehr. Achtung, Autofahrer auf der A23 Heide-Hamburg zwischen Heide-Süd und Albersdorf haben wir eine ungesicherte Unfallstelle. Bitte da vorsichtig fahren. A23 Heide Richtung Hamburg zwischen Heide-Süd und Albersdorf.
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0: schneller Blick nochmal auf die Straßen der RSA-Verkehr. Achtung, Autofahrer auf der A1 Fehmarn-Lübeck zwischen Neustadt und Eutin. Da haben wir einen Liegenbleiber. Schön, dass ihr dabei seid. 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
14: 5:11. Ich bin Holger Dilk. Guten Tag. Die Probleme und das Aus der neuen Schleifjahre Mission 3 sind heute Vormittag Thema im Wirtschaftsausschuss des Landtags. Wirtschaftsminister Madsen machte zum Auftakt deutlich, warum man sich für einen Neubau der Fähre für die Verbindung zwischen Brodersby und Kosel entschieden hat. Es geht um das sichere Anlegen der Mission 3.
15: Wie alle mitbekommen haben, ist eine stabile Betreibung der Fähre nicht möglich gewesen. Ich hatte auch immer wieder erklärt, dass die bisherigen Fehler, die wir hatten, keinen kausalen Zusammenhang hatten und dass wir immer wieder was abstellen konnten. Wir haben aber jetzt vor kurzem, und das ist das, was jetzt der große Veränderung ist, eine sicherheitsrelevante Thematik, nämlich mit einem Haken, der sich löst.
14: Ein riesiges Schlagloch bremst den Verkehr auf der A1 in Richtung Lübeck aus. Die Autobahn musste zwischen Bad Oldesloe und Bargteheide voll gesperrt werden. Jana Klonikowski.
16: Heute früh hatte die Polizei das riesige Schlagloch entdeckt. 2 Meter breit, 15 Zentimeter tief und 60 Zentimeter lang. Kurz dahinter bahnte sich auch schon das nächste Schlagloch an. Für die Reparaturarbeiten war dann eine Vollsperrung nötig. Wie lange das dauern wird, ist unklar. Auf der Gegenfahrbahn lagen außerdem laut Polizei mehrere Betonteile, die wohl aus dem Schlagloch rausgebrochen waren. Dadurch wurde auch ein Auto beschädigt.
14: Nachdem ein LKW am Morgen auf der A7 in Hamburg Klärschlamm verloren hat, staut sich der Verkehr in Richtung Süden zurück bis nach Schleswig-Holstein. Betroffen auch die A23. An der Unfallstelle zwischen Bahrenfeld und Othmarschen laufen aufwendige Reinigungsarbeiten. 2 von 3 Spuren sind inzwischen frei. Schwere Vorwürfe zum Auftakt eines wohl wegweisenden Prozesses gegen Meta. Die Facebook- und Instagram-Mutter habe Kinder und Jugendliche abhängig gemacht und ausgenutzt, heißt es von der Staatsanwaltschaft. Auch in Deutschland gelten viele junge Menschen als suchtgefährdet. Die Psychologin Julia von Weiler sagte im ZDF.
17: Ungefähr 60% zeigen suchtähnliches Verhalten. 60% der Kinder und Jugendlichen zeigen suchtähnliches Verhalten. Das heißt, wir haben Probleme, das Gerät beiseite zu legen. Ja. Wir tragen das immer mit uns rum. Wir wollen gerne danach greifen. Es ist eine schöne Ablenkung. Und ich kriege ein Problem, wenn ich weiß, ich muss es jetzt für 2 Stunden abgeben.
14: Die Kontrollen an den deutschen Grenzen sollen über den September hinaus um ein weiteres halbes Jahr verlängert werden. Das hat Bundesinnenminister Dobrindt bei der EU angemeldet, die kann auch widersprechen. Binnengrenzkontrollen sind in der Europäischen Union als vorübergehendes und letztes Mittel gedacht.
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5: ist eine nasse Angelegenheit bei uns in Schleswig-Holstein. Da kommt viel Regen runter. Das ist auch mehr oder weniger den ganzen Tag so. Zwischendurch gibt es mal so ein paar Atempausen und vielleicht ein bisschen Sonne. Das Ganze bei höchstens 21 Grad. Wir sind bei 17 jetzt am Lokschuppen in Aumühle. Auch in Wilster am Kolosseum 17 Grad und 16 am Rathaus in Flensburg. Der RSH 3-Tage-Trend. Das geht auch genauso weiter morgen und übermorgen. Und am Sonntag ist es dann überwiegend trocken. Wärmer wird es aber nicht.
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5: Schleswig-Holsteins bester Verkehrsservice. Da schauen wir mal auf die A1 Lübeck-Hamburg zwischen Billstedt und der Norderelbbrücke. 5 Kilometer Stop and Go. Das dauert da gute 20 Minuten länger. Die A1 Hamburg-Lübeck ist ja zwischen dem Kreuz Bargteheide und Bad Oldesloe wegen Reparaturarbeiten gesperrt. Und Reinigungsarbeiten sind schuld, dass die A7 Flensburg-Hamburg zwischen Bönningstedt Nord und Bahrenfeld auf 2 Spuren verengt ist. Das wird auch noch bis heute Abend dauern. Deshalb gibt es da 7 Kilometer Stau und ihr braucht fast eine halbe Stunde Geduld. Dann gucken wir auf die meisten Blitzer nur bei RSH. Riesebü, Dorfstraße, da sind 30 erlaubt. A1, Lübeck Richtung Fehmarn, kurz hinter der Abfahrt Ratekau, 80 dürft ihr fahren. Und Hannewitt-Bredstedter Straße, Höhe Loftlunder Weg 50 erlaubt. Nico, Holger und Martin, danke fürs Bescheid sagen. Staus und Blitzer meldet ihr uns ja immer kostenlos unter der 08000 774 774. Ich wünsche euch gute Fahrt.
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5: Moin ihr Lieben, wer gehört denn bei euch zur Horrorfilm- und Geisterfraktion? Wer hat so richtig Spaß dran, anderen einen Schrecken einzujagen? Ich hätte ein Jobangebot für euch, denn am Samstag sucht das Horrorhaus in Bostedt Erschrecker für das Halloween-Haus. Und ja, das Casting ist jetzt eben am Samstag. Was ihr da mitbringen müsst, das klären wir gleich hier.
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0: Das klingt in der Tat nach Sommer. Die Underdog Project Summer Jam hier bei RSH. Gleich geht's weiter mit den Backstreet Boys. Und das ist auch so eine gute Laune nochmal, ne? Bottle Up ist neu bei RSH. 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Ja, und wenn man jetzt heute mal rausguckt, bei dem Regen, da kann man schon mal an den Herbst denken und an Halloween. Das ist gut, denn am Samstag läuft ein Casting für das Halloween-Haus in Bohstedt. Die suchen nämlich wieder schaurige Darsteller. Oliver Kläffling vom Halloween-Haus ist bei mir. Was muss ich denn da so können, wenn ich bei euch mitmachen will, Oliver?
1: Also erstmal musst du Spaß natürlich daran haben, Leute zu erschrecken. Du solltest natürlich gegenüber einer Gruppe agieren können, aber das kann man alles ausprobieren und wir bieten da sogar ein Training an, das wir im Anschluss an das Casting machen. Zwei Wochen später haben wir ein professionelles Actor-Training. Da werden alle auf Stand gebracht. Also du musst eigentlich nur mitbringen Spaß am Horror, Spaß am Erschrecken und dir vielleicht schon mal gedacht haben, wenn du in so einem Horrorfilm warst, so gruselig, das kann ich auch.
0: Okay, und muss ich mich da irgendwie kostümieren?
1: Also du kannst verkleidet kommen, wenn du möchtest. Du kannst eigene Requisiten mitbringen, aber bitte keine Waffen und Waffenreplikas. Das ist nicht so gerne gesehen. Aber wir haben auch was da, das ist überhaupt kein Thema. Du kannst einen Schreck mitbringen, den du zu Hause geübt hast oder den du schon immer mal ausprobieren wolltest. Wenn du aber nichts hast, wir haben kleine Aufgaben, die kannst du machen.
0: Okay.
1: Man kriegt von uns dann direkt Bescheid, ob man dabei ist oder nicht. Wir haben dieses Jahr viele Rollen zu vergeben. Also da gibt es einiges zu tun.
0: Okay, und vorher mal alle Scream-Teile durchsuchten, dass man so ein paar Inspirationen hat, ne?
1: Ja, Scream ist schon mal nicht schlecht, ne? Jumpscare ist immer gut, aber Horror besteht aus mehr als Jumpscare und plötzlichem Erschrecken und laut und brüllen, ne? Also das ist ja auch creepy und unheimlich sein und so. Also da ist für alle Rollen was geboten und da lohnt sich bestimmt Scream, aber es lohnt sich auch, sich mal die Insidious-Reihe anzugucken oder die ganz leisen Horrorfilme, die sind auch sehr gut.
0: Ja, wisst ihr Bescheid, ne? Also vielen Dank, Oliver. Am Samstag gibt's ein Casting fürs Halloween-Haus in Bohstedt und da werden für die kommende Gruselsaison eben neue Darsteller gesucht. Ab 17 Uhr könnt ihr vorbeischauen.

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1: Kommt heute nicht zu knapp bei uns in Schleswig-Holstein, wässert den Garten mal so schön durch. Ein bisschen Sonne und ein paar Auflockerungen sind natürlich trotzdem mal mit dabei und wir kommen auf 19 bis 21 Grad. 17 haben wir jetzt am Kloster in Bordesholm, auch in Lübeck an den Salzspeichern und an der Drostei in Pinneberg. Der RSH-3-Tage-Trend morgen und übermorgen das gleiche in grün und am Samstag wird es dann überwiegend trocken, wärmer nicht unbedingt.
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1: Schleswig-Holsteins bester Verkehrsservice. Da schauen wir auf die A1 Lübeck Richtung Hamburg zwischen Billstedt und der Norderelbbrücke. 5 Kilometer Stop and Go, mindestens 25 Minuten dauert das da länger. Die A7 Flensburg-Hamburg zwischen Schnelsen und dem Tunnel Stellingen. 4 Kilometer Stop and Go, denn in Höhe des Dreiecks Nordwest laufen ja Reinigungsarbeiten. Bis zum Abend sind deshalb da nur 2 Spuren frei, eine Viertelstunde ungefähr. Müsst ihr da mehr einkalkulieren. Die A1 Hamburg-Lübeck zwischen dem Kreuzberg der Heide und Bad Oldesloe gesperrt wegen Reparaturarbeiten. 1 Stunde warten an der Elbfähre Glückstadt Wischhafen und die meisten Blitzer nur bei RSH. B206 in Bad Segeberg Richtung A20 Höhe Feuerwehr. Rieke, was hast du?
7: Ich wollte den Blitzer in Sipsdorf melden, und zwar, wenn man von Oldenburg in Holstein Richtung Lensahn fährt, kommt man durch Sipsdorf hinter der Feuerwehr, wenn es ein bisschen bergab geht, Blitz in beide Richtungen.
1: Alles klar, danke Rieke. Christian, was hast du noch?
8: Eckernförde in der Sauerstraße Richtung auf der Höhe. Das ist ja 30-Zone wegen der Studie.
1: Ja, wunderbar. Danke auch Christian und an Timo und Nico natürlich auch. Herzliches Dankeschön. Staus und Blitzer meldet ihr uns ja immer kostenlos unter der 08000-774-774. Ich wünsche euch gute Fahrt.
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Kurzer Blick auf die Straßen der RSA-Verkehr. Achtung, Autofahrer auf der A1 Lübeck-Fehmarn zwischen Neustadt-Mitte und Pelzerhaken. Ein liegengebliebener LKW, da bitte vorsichtig fahren. A1 Lübeck Richtung Fehmarn zwischen Neustadt-Mitte und Pelzerhaken.

Schön, dass ihr dabei seid. 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

0: Schönen Mittwoch euch, hier ist RSH. Heute geht es im Kieler Landtag mal wieder, muss man wirklich sagen, um die Frage, wie es mit dem Fährbetrieb der Schleifähre Missunde weitergehen soll. Und klar ist, die alte Schleifähre soll zurückkommen. Mehr zu diesem großen Comeback gleich in RSH 5 vor 12, das Nachrichtenmagazin am Mittag.
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13: Einen schönen guten Tag. Ja, es ist und bleibt eine unendliche Geschichte und sie ist heute Vormittag erneut Thema im Wirtschaftsausschuss des Landtags gewesen und das ganz bestimmt nicht zum letzten Mal. Wie geht es mit dem Fährbetrieb auf der Schlei zwischen Brodersby und Kosel weiter? Sprich, was passiert mit der Missunde 3 oder auch dem Ersatz Missunde 2? Darum geht es jetzt auch hier im Top-Thema. Verkehrsminister Klaus-Ruhe Madsen wurde erneut sozusagen ins Kreuzverhör genommen. Zum aktuellen Stand, also dem kurz- oder langfristigen Aus der neuen Missunde 3, erklärte er.
14: Das ist schon etwas, was neu dazugekommen ist. Ein Haken, der sich löst, kann auch zu sicherheitsrelevanten Problemen führen. Nämlich dann, wenn ein Fahrzeug beim Befahren der Fähre dann gleichzeitig die Fähre sich löst, dann kann diese Fahrzeug, Fahrrad, Mensch in die Schlei gelangen. Und das ist natürlich für uns nicht wünschenswert. Ich habe gesagt, ich möchte gerne nach dem Sommer evaluieren und dann sagen, wie wir jetzt weiterverfahren. Auch deshalb ist ja auch immer die Missunde 2 beibehalten worden.
13: Die alte Dieselfähre soll repariert und dann wieder in Betrieb genommen werden. Das Fährzeugnis gilt aber nur bis Mitte 2029 und bis dahin rechnet zum Beispiel der frühere Verkehrsminister Bernd Buchholz von der FDP nicht mit einem Neubau.
15: Ich hätte aber, wenn die Missunde 3 auch weiterhin einsatzfähig wäre, die Möglichkeit an Land wieder umzubauen und dann doch mit der Missunde 3 zu fahren. Diese Möglichkeit habe ich nicht, wenn die Missunde 2 endgültig ihren Geist aufgibt und die Missunde 3 nicht weiter betreibbar ist. Und das ist ein Szenario, das ich ehrlich gesagt das schwierigste Szenario finde für die Menschen in der Region und von dem ich nochmal sage, ich würde gerne dieses Szenario ausschließen können.
13: Daraufhin hieß es, die Missunde 3 soll für den Fall der Fälle konserviert werden. Es bleiben also viele Fragezeichen. Weitere Meldungen aus unserem Nachrichtencenter mit André Glatzel.
16: Wegen der aufwendigen Reinigung der A7 in Hamburg Richtung Süden bleibt die Autobahn zwischen Bahrenfeld und Othmarschen wohl bis in den Abend teilweise gesperrt. Kurz nach 5 heute Morgen hatte ein LKW Klärschlamm verloren. Durch die Sperrung der Autobahn von 3 auf 2 Spuren hatten sich im Berufsverkehr lange Staus zurück bis nach Schleswig-Holstein gebildet. Auf der A1 zwischen Bad Oldesloe und Bargteheide ist ein riesiges Schlagloch entdeckt worden. 2 Meter breit, 15 cm tief und 60 cm lang. Für die Reparaturarbeiten wurde die Autobahn Richtung Lübeck voll gesperrt. Wie lange das so bleibt, ist unklar. In Sachen Nord Stream Anschlag gibt es eine weitere Festnahme. In Kroatien haben Ermittler einen ukrainischen Taucher aufgespürt. Er soll gemeinsam mit mehreren anderen vor knapp 4 Jahren die Gaspipeline von Russland nach Deutschland gesprengt haben. Seltener Einsatzort für die Kieler Polizei. Die Beamten bekamen gestern einen Anruf von einer Frau, die auf Mallorca das Portemonnaie eines Kielers gefunden hatte. Die Beamten fanden seine Nummer heraus, stellten den Kontakt her und noch am selben Abend bekam der Kieler vor einer Disco seine Geldbörse wieder.
13: Zum Schluss noch diese gute Nachricht aus Lübeck. Auf der Fackenburger Allee werden jetzt kleine Anzeigetafeln für Radfahrer installiert. Sie sollen anzeigen, wie schnell man fahren muss, damit man eine grüne Phase auf der Fackenburger Allee hat. Das Ganze ist Teil eines Pilotprojekts. Scharf geschaltet werden die Anzeigetafeln erst im Herbst.
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0: Heute für uns in Schleswig-Holstein. Der ist natürlich sehr willkommen. Zwischendurch zeigt sich auch mal die Sonne. Von daher kann eigentlich keiner meckern. Temperaturen 19 bis 21 Grad. Heute, wir sind bei 17 jetzt am Leuchtturm Strandhusen. In Friedrichstadt am Schiefenhaus 17 Grad und am Naturerlebniszentrum in Marsholm ebenfalls 17. Der RSH 3-Tage-Trend. Morgen und übermorgen nochmal das gleiche in Grün. Und am Samstag ist es dann überwiegend trocken, aber nicht wärmer.
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0: Schleswig-Holsteins bester Verkehrsservice. Wir schauen auf die A1 Lübeck-Hamburg zwischen Billstedt und der Norderelbbrücke. 5 Kilometer Stop-and-Go, 20 Minuten dauert das da länger. Dann ist die A1 Hamburg-Lübeck zwischen dem Kreuz Bargteheide und Bad Oldesloe gesperrt wegen Reparaturarbeiten. A7 Flensburg-Hamburg zwischen Schnellsen und dem Stellingen-Tunnel. 4 Kilometer Stau, da ist der Höhe-Dreieck Nordwest heute nur 2-spurig befahrbar wegen Reinigungsarbeiten. Das wird auch noch bis zum Abend dauern. 1/4 Stunde braucht ihr da länger. Und wir schauen noch auf die meisten Blitzer, nur bei RSH. Mölln-Berliner Straße Höhe Schulberg, Bad Segeberg, B206 Richtung A20 in Höhe der Feuerwehr. Rieke hat noch einen.
17: Ich wollte den Blitzer in Sipsdorf melden. Und zwar, wenn man von Oldenburg in Holstein Richtung Lensahn fährt, kommt man durch Sipsdorf hinter der Feuerwehr, wenn es ein bisschen bergab geht, blitzt in beide Richtungen.
0: Dankeschön. Und Christian noch?
18: In der Sauerstraße Richtung auf der Höhe. Das ist ja 30-Zone wegen der Studie.
0: Jawohl, vielen Dank. Staus und Blitzer meldet ihr uns ja immer kostenlos unter der 08000-774-774. Ich wünsche euch gute Fahrt.
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0: Schöne Mittagspause für euch. Wer Landwirt ist, der kennt das Problem. Ihr seid mitten in der Ernte. Zeit ist knapp. Mal eben zum Friseur gehen. Das fällt irgendwie hinten über. Deshalb macht Friseurmeisterin Nina aus Hemdingen auch den Hausbesuch auf dem Acker. Und unser RSH Schleswig-Holstein-Reporter Sascha Kropf hat sie begleitet. Hören wir gleich hier.
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0: Tja, dann kommt mal gut in eure Mittagspause. RSH ist das. Alle frischen Hits in Schleswig-Holsteins beste Mix. Kennt ihr das auch? Der Termin beim Friseur, der ist überfällig, aber irgendwie schafft ihr es gerade nicht. Nina Scharlitz aus Hemningen ist Friseurmeisterin und genau daraus hat sie ein Business gemacht. Sie ist nämlich mobil unterwegs, nennt sich da Haarwild und sie kommt vor allem auch zu den Landwirten im Kreis Pinneberg. RSH Schleswig-Holstein-Reporter Sascha Kropf hat Nina und Konsorten da natürlich mal begleitet. Und sie waren bei Stammkunde Benedikt aus Ellerhof.
1: Oh, da hat auch jemand eine Mähne, du. Du bist sowas von fällig. Bene.
2: Moin.
1: Was machen wir heute Schönes hier? Ein bisschen hier die Spitzen schneiden, ein bisschen die Koteletten und so?
2: Ja, leichte Einkürzung oben, ja. Seiten ein bisschen kürzer und dann vielleicht einen Sommerschnitt noch machen.
1: Bene, wieso fährst du nicht einfach in die nächste Stadt und gehst zum Friseur?
2: Na, ich sag mal, als Landwirt die Zeit, irgendwie in die Stadt zu fahren, sich umzuziehen, zu duschen, die fehlt dann häufig mal. Und dann kommt das so ganz gelegen. Mal auf dem Acker oder so wie jetzt, mal fix in der Halle zwischen den Maschinen.
1: Nina, während wir hier Bene so ein bisschen bearbeiten, vielleicht magst du mal erzählen, wie kommt man eigentlich von einem klassischen Friseursalon hier auf dem Acker?
3: Ah, der Acker, der war da noch gar nicht so klar. Ich liebe meinen Job über alles, aber man ist so eingesperrt im Laden. Und wenn du da dran stehen hast, dass du von 9 bis 19 Uhr auf hast, dann musst du auch da sein. Und dann habe ich mir Gedanken gemacht und überlegt, mobil, jeder Tag ist anders, alle, die doof sind, da fahre ich nicht hin. Ja, und so ist das entstanden.
1: Rinderhaarschnitt statt Kinderhaarschnitt. Machst du eigentlich nur Menschen oder auch mal die eine oder andere Kuh?
3: Nee, habe ich noch nicht. Ich habe tatsächlich mal bei Kunden, auch auf einem landwirtschaftlichen Betrieb in der Kölk, beim Kaffee, den Dackel so nebenbei getrimmt, bis der nächste Landwirt da war und die Haare geschnitten bekommen konnte.
1: Also die einen bieten Augenbrauen, zupfen an und du trimmst den Dackel, oder was?
3: Ich trimm in der Zwischenzeit den Dackel.
0: Das ist so einfach mega sympathisch, oder? Nina ist als mobile Friseurin im Kreis Pinneberg unterwegs, schneidet auch den Landwirten die Haare und zwar direkt auf dem Acker, wenn gewünscht. Könnt ihr euch auch ein kleines Video anschauen, das haben wir für euch gedreht auf unseren Social-Media-Kanälen bei Insta und Facebook.

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7: Ordentlich nass heute bei uns in Schleswig-Holstein und da freuen wir uns natürlich über den Regen. Ne? Temperaturen heute 19 bis 21 Grad. Es gibt aber auch Auflockerungen und auch ein bisschen Sonne. Wir sind bei 17 jetzt auf der Schlossinsel in Barmstedt. Auch in Schönhagen an der Steilküste 17 Grad und 18 am Wildpark in Mölln. Der RSH 3-Tage-Trend. Morgen und übermorgen nochmal das gleiche in Grün. Am Samstag dann überwiegend trocken, aber noch nicht wärmer.
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7: Schleswig-Holsteins bester Verkehrsservice. Da schauen wir erstmal auf die A1 Lübeck-Hamburg. Da hakt das nämlich zwischen Billstedt und der Norderelbbrücke auf 6 Kilometern. Eine Viertelstunde länger dauert es hier. Die A1 Hamburg-Lübeck ist ja zwischen dem Kreuzpark der Heide und Bad Oldesloe wegen Reparaturarbeiten gesperrt. Dann haben wir die A7 Flensburg-Hamburg zwischen Schnelsen und dem Stellingen-Tunnel 4 Kilometer Stop and Go. 20 Minuten kommen hier oben drauf. Dann haben wir an der Elbphilie-Glückstadt für Schafen eine Stunde Wartezeit. Und die meisten Blitzer nur bei RSH. Mölln-Berliner Straße, Höhe Schulberg. Claudia hat eine in Norderstedt.
8: In der Opiat-Wixen-Straße bei den Tennisplätzen beidseitig.
7: Dankeschön. Anna, was hast du?
9: In Heide, in der Straße Lüttenheid, in der 30er-Zone direkt an der Schule. Da werden heute ganz spezielle Einschulungsfotos gemacht.
7: Und zwar nicht die guten. Ricky, du hast auch noch einen.
10: Ich wollte den Blitzer in Sipsdorf melden. Und zwar, wenn man von Oldenburg in Holstein Richtung Lensahn fährt, kommt man durch Sipsdorf hinter der Feuerwehr, wenn es ein bisschen bergab geht, blitzt in beide Richtungen.
7: Alles klar, vielen Dank fürs Bescheid sagen. Da kommt noch eine Meldung aus Bußdorf. Da ist ja heute Anreise zum Baltic Open Air. Deshalb, wenn ihr aus Norden kommt, bitte die Abfahrt Schubi benutzen, weil da schon ordentlich Stau ist. Ne? Also, alle Staus und Blitzer gibt's auch in der RSH-App für euch. Und ich wünsche gute Fahrt.
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0: Kurzer Blick auf die Straßen der RSH-Verkehr. Achtung, Autofahrer auf der A20 Rostock-Lübeck, Höhe Lübeck-Ginnin. Da liegt ein Kantholz auf der Straße. Und ich wünsche euch eine schöne Mittagspause. RSH, alle frischen Hits in Schleswig-Holsteins beste Mix mit Loi gleich für euch. Das war ein ganz, ganz toller Song, finde ich. Glaubt ihr eigentlich an Übersinnliches, also an Menschen, die in die Welt der Geister gucken können? Bianca aus Großenbrode glaubt, dass sie hell sehen kann. Und ihre Kollegen aus der Kita Pusteblume glauben, dass da mal der RSH-Telefonschreck ran sollte.
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3: Hallo?
4: Ja, hier ist der Patenonkel von der kleinen...
3: Moin.
4: Ja, moin. Und ich hatte mit ihr gerade so einen ganz tollen Austausch und da hat sie mich gefragt, sag mal, Onkel, ist der Sand in der Kita, ist der eigentlich auch vegan? Und die Frage fand ich so gut.
3: Das ist Spielsand. Der wurde extra als Spielsand bestellt.
4: Ja.
3: So ist meine Information.
4: Ja, aber ist ja oft so, dass da auch Muschelreste mit zerkleinert reinkommen und dann ist er ja nicht mehr vegan, ne?
3: Dann gebe ich mal das an die Leitung weiter.
4: Ja, man kann ja nicht immer nur alle Zuständigkeiten abwälzen, ne? Man muss ja auch selbst mal... Ja, also irgendwie habe ich das Gefühl, Sie sind wie so eine energetische Quelle und Sie können so meine Gedanken lesen.
3: Also ich...
4: Verstehen Sie?
3: Ja, das kann ich.
4: Sie kommen mir vor wie so eine energetische Absaugstation, also als würden Sie meine Gedanken lesen können. Können Sie das echt?
3: Ja, ich kann ein paar Sachen. Die andere nicht können, das stimmt.
4: Also wirklich, also Sie haben so einen Draht, ja?
3: Also das direkt nicht, nee.
4: Ja,
3: das,
4: okay.
3: Also, das könnte mein Bruder.
4: Nee, im Ernst, was? Ist so ein Familientalent oder wie?
3: Ja.
4: Aber dann können Sie doch vielleicht auch, wenn Sie sich mal an den Sand begeben, ja, und die Energie sozusagen aufnehmen, dann werden Sie doch wissen, ob es veganer Sand ist oder nicht.
3: Nee, das kann ich nicht.
4: Einfach die Hände drüber halten und fragen, nee. Sand, bist du vegan?
3: Nein, das kann ich nicht. Ich muss jetzt auch, wir haben ein Kinderfest, wir müssen hier vorbereiten.
4: Okay, aber wissen Sie, was ich gerade denke, hier ist der RSH-Telefonschreck und Ihre Kollegin lassen ganz lieb grüßen. Hallo, hier ist Frank Bremser, Moin.
3: Nein!
4: Hallo, Moin.
3: Nee,
4: Bianca, ist das so, dass du die Kollegin auch ganz gerne mal ein bisschen reinlegst?
3: Ja. Oh, das fand ich andauernd.
4: Ja, hast es ja verdient.
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4: 5:01. Ich bin Holger Dilk. Guten Tag. Das Drama um die Schleifähre Misunde 3 hat sich heute erneut im Wirtschaftsausschuss des Landtags fortgesetzt. Nach der Pannenserie soll die alte Dieselfähre Misunde 2 übernehmen, auch wenn die Zukunft wegen des Fährzeugnisses noch unklar ist. Das hatte die Opposition schon vor Monaten vorgeschlagen. Jette Waldinger-Thiering vom SSW.
5: Wenn Sie jetzt prüfen, ob die Fähre vielleicht zurückgenommen werden kann oder wie die Gewährleistung aussieht, vor allen Dingen, was uns vorgeworfen wurde, dass wir keine Ahnung haben, weil die Fähre Misunde Nummer 2 würde gar nicht wieder abgenommen werden, damit keine Fährerlaubnis und so weiter. Ich finde, Sie hätten auch mit einem Wort einfach mal sagen können, dass Opposition wirkt und dass wir einfach auch mal Anträge machen, die einfach auch zielführend sind.
4: Ein riesiges Schlagloch bremst den Verkehr auf der A1 in Richtung Lübeck aus. Die Autobahn musste zwischen Bad Oldesloe und Bargteheide voll gesperrt werden. Jana Klonikowski.
6: Heute früh hatte die Polizei das riesige Schlagloch entdeckt. 2 Meter breit, 15 Zentimeter tief und 60 Zentimeter lang. Kurz dahinter bahnte sich auch schon das nächste Schlagloch an. Für die Reparaturarbeiten war dann eine Vollsperrung nötig. Wie lange das dauern wird, ist unklar. Auf der Gegenfahrbahn lagen außerdem laut Polizei mehrere Betonteile, die wohl aus dem Schlagloch rausgebrochen waren. Dadurch wurde auch ein Auto beschädigt.
4: Nachdem ein LKW am Morgen auf der A7 in Hamburg Klärschlamm verloren hat, dauern die Reinigungsarbeiten in Höhe des Dreiecks Nordwest in Richtung Süden an. Im Tunnel bleibt zunächst noch eine Spur gesperrt und das voraussichtlich bis in den Abend. Im Berufsverkehr am Morgen hatte sich der Verkehr zurück bis weit nach Schleswig-Holstein gestaut. Knapp 4 Jahre nach dem Anschlag auf die Nord Stream Pipelines gibt es eine zweite Festnahme. Es handelt sich um einen ukrainischen Taucher, den die Ermittler schon länger im Visier hatten. Mehr von Tim Britztrup.
7: Wladimir Z. wurde jetzt in Puda in Kroatien festgenommen. Fahnder hatten ihn schon letztes Jahr in Polen aufgespürt. Die polnische Justiz weigerte sich aber, ihn auszuliefern. Er soll gemeinsam mit anderen vor Bornholm die Gaspipeline zwischen Russland und Deutschland in die Luft gejagt haben. In der Sache war bereits der mutmaßliche Anführer festgenommen worden. Gegen ihn startet demnächst der Prozess vor dem Hamburger Oberlandesgericht.
4: Der Waldbrand in Belgien an der Grenze zu Deutschland breitet sich erst einmal nicht weiter aus. Dabei hat auch der Regen geholfen. Das Feuer in dem Naturschutzgebiet in der Eifel könnte die Einsatzkräfte aber noch Monate beschäftigen, weil der Boden zum großen Teil aus Torf besteht.
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8: Sieht heute im Schnass aus bei uns in Schleswig-Holstein, aber so wollten wir das ja auch haben und da freuen wir uns auch drüber, dass der Regen mal runterkommt. Ein paar trockene Abschnitte gibt es natürlich auch zwischendurch, 19 bis 21 Grad dazu. Wir sind bei 17 am Dorfteich in Viefbergen, in Satrup am Freibad 17 Grad und auch in Keitum am Sylt-Museum 17. Der RSA 3-Tage-Trend, morgen und übermorgen das gleiche in grün und am Samstag wird es dann überwiegend trocken, aber nicht wärmer.
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8: Schleswig-Holsteins bester Verkehrsservice. Achtung Autofahrer auf der A1 Lübeck-Hamburg. Zwischen dem Kreuz Bagdeheide Heide und der Raststätte Budikate West haben wir eine ungesicherte Unfallstelle. Hier bitte vorsichtig fahren. Dann stockt es auf 6 Kilometern. Auf der A1 Lübeck-Hamburg zwischen Billstedt und der Norderelbbrücke. 15 Minuten etwa dauert es da länger. Gesperrt weiter die A1 Hamburg-Lübeck zwischen dem Kreuz Bagdeheide Heide und Bad Oldesloe wegen Reparaturarbeiten. A7 Flensburg-Hamburg zwischen dem Dreieck Nordwest und dem Elbtunnel. 7 Kilometer Stau, fast eine halbe Stunde steht ihr da an. Eine Stunde ist es an der Elbfähre Glückstadt-Wischhafen. Und die meisten Blitzern nur bei RSH Kiel, Olof-Palmedamm, kurz vor der Levensauer Hochbrücke. 80 sind da erlaubt. Markus hat noch einen.
10: Weiter Richtung Neustadt auf der L216 in der 70er-Zone. Bitte Anhänger.
8: Dankeschön. Claudia hat einen in Norderstedt.
11: In der Obi- und Wüchsenstraße bei den Tennisplätzen beidseitig.
8: Ah, alles klar. Und Anna noch?
12: In Heide in der Straße Lüttenheid in der 30er-Zone direkt an der Schule. Da werden heute ganz spezielle Einschulungsfotos gemacht.
8: Ah, alles klar. Vielen lieben Dank fürs Bescheid sagen. Staus und Blitzer meldet ihr uns ja immer kostenlos unter der 08000 774 774. Gute Fahrt euch.
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8: Ja, ich hoffe, ihr seid alle gut eingeschult worden, ihr süßen kleinen Erstklässler, und hattet eine tolle Feier in der Schule. Jetzt geht's ja in vielen Familien noch weiter, ne? Und so eine Einschulung, die geht natürlich ganz schön ins Geld. 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

0: Schön, dass ihr dabei seid. RSH, alle frischen Hits in Schleswig-Holsteins beste Mix. Ich wünsche einen ganz, ganz tollen Tag heute vor allem allen i-Dötzchen, allen Kindern, die eingeschult worden sind. Das war bestimmt sehr aufregend heute. Das erste Mal in der Klasse, so ganz ohne Mama und Papa, ne? Und da haben ja auch immer alle so tolle Schultüten und dann geht's vielleicht noch mit der Verwandtschaft nach Hause zum Essen und dann gibt's noch Kaffee und Kuchen und ja, das geht natürlich alles ins Geld. Gut, dass wir euch da unterstützen.
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2: Doch relativ viel Regen dabei bei uns in Schleswig-Holstein. Freut sich der Garten und die Felder freuen sich auch. Ne? Temperaturen 19 bis 21 Grad. Zwischendurch gibt es natürlich auch mal trockene Phasen, auch ein bisschen Sonne. Wir haben jetzt 17 Grad am Friedhof in Bergenhusen, 18 in Tornesch am Bahnhof und am Feuerwehrhaus in Lehmrade ebenfalls 18 Grad. Der RSH 3-Tage-Trend. Morgen und übermorgen das gleiche in Grün und am Samstag, da ist es dann überwiegend trocken. Aber bei den Temperaturen, da tut sich nicht viel.
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2: Schleswig-Holsteins bester Verkehrsservice auf der A1 Lübeck-Hamburg stockt es ab Billstedt bis zur Norderelbbrücke. 5 Kilometer sind das, mindestens eine Viertelstunde verliert ihr hier. Die A1 Hamburg-Bremen-Lübeck ist ja zwischen dem Kreuzberg der Heide und Bad Oldesloe gesperrt wegen Reparaturarbeiten. A7 Flensburg-Hamburg zwischen dem Dreieck Nordwest und dem Elbtunnel 7 Kilometer Stau. Für die Pkw-Fahrer 30 Minuten Verzögerung Minimum und die Lkw-Fahrer, die stehen noch länger. Dann schauen wir auf die Elbfähre Glückstadt. Wir schaffen 1 Stunde Wartezeit und die meisten Blitzern nur bei RSH. Volkart ein.
9: In Flensburg, Richard-Wagner-Straße, Stadt auswärts.
2: Dankeschön. Dann haben wir noch einen in Handewitt, Bredstedter Straße, Höhe Loftlunder Weg, sagt Holger. Hassan hat auch noch einen.
10: In Büdelsdorf, Hollerstraße, Ecke Löwenstraße, von Barnebergern Kommens, wird geblitzt und das 30 erlaubt.
2: Markus, was hast du?
11: In Walde Richtung Neustadt, auf der L216 in der 70er-Zone.
2: Oh, alles klar. Vielen Dank fürs Bescheid sagen. Staus und Blitzer meldet ihr uns ja immer kostenlos unter der 08000 774 774. Ich wünsche euch gute Fahrt.
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0: Wasser. 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Heute am Einschulungstag. Jetzt sitzen bestimmt alle und essen Kuchen voller. Was glaubst du?
1: Oder noch Mittag und Kaffee und Kuchen nachher und abends dann noch ein Spanferkel. Ich weiß ja, dass das mittlerweile auch kostentechnisch sehr aufwendig geworden ist, eine Einschulung zu praktizieren. Vor allem, wenn die ganze Nachbarschaft in der Tür steht. Alles. Das ist echt geil geworden. Ich bin damals zur Schule gegangen, wir sind mittags nach Hause gekommen, haben mit der Familie Mittag gegessen.
0: Da gab es Senfeier und Fetting, ne? So ungefähr. Ja.
1: So, ich starte die Sendung gleich ab 14 Uhr mit einer Frage. Wer, meinst du, reinigt die Stromkästen in der Gemeinde Schellhorn? A, ein dafür spezialisiertes Unternehmen, weil das saugefährlich ist. Mhm. B, der Bürgermeister oder C, die Schülerinnen und Schüler der Grundschule Schellhorn-Trend.
0: Na, wenn du so fragst, habe ich schon eine Ahnung, aber ich will mal nichts verraten.
1: Die Antwort ab 14 Uhr hier in der RSA-Nachmittagsshow mit voller Mitmachen.

0: Außer Verkehr, Achtung, Autofahrer, wer ist denn da?
1: Moin Moin, ich wollte einen Unfall melden. Und zwar hat sich ein Transporter überschlagen auf der A23 Richtung Heide, 55 Kilometer davor, Höhe Legerdorf. Noch keine Polizei da, ihre Autos drunter wickelt.
0: Ja, vielen Dank dir. Also Vorsicht, Höhe Legerdorf Richtung Heide, Unfall auf der A23. Ah.

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12: 5:02. Ich bin Cornelius Dreger. Guten Tag. Die Probleme und das Aus der neuen Schleifähre Missunde 3 sind heute Thema im Wirtschaftsausschuss des Landtags gewesen. Wann und wie lange die alte Dieselfähre Missunde 2 als Ersatz in den Einsatz gehen kann, blieb offen. Wirtschaftsminister Matzen machte deutlich, warum man sich für einen Neubau entschieden hat. Es geht ums Anlegen.
13: Das ist schon etwas, was neu dazugekommen ist. Ein Haken, der sich löst, kann auch zu sicherheitsrelevanten Probleme führen. Nämlich dann, wenn ein Fahrzeug beim Befahren der Fähre dann gleichzeitig die Fähre sich löst, dann kann diese Fahrzeug, Fahrrad, Mensch in die Schlei gelangen. Und das ist natürlich für uns nicht wünschenswert. Ich habe gesagt, ich möchte gerne nach dem Sommer evaluieren und dann sagen, wie wir jetzt weiterverfahren. Auch deshalb ist ja auch immer die Missunde 2 beibehalten worden.
12: Auf der A1 zwischen Bad Oldesloe und Bargteheide ist ein riesiges Schlagloch entdeckt worden. 2 Meter breit, 15 Zentimeter tief und 60 Zentimeter lang. Für die Reparaturarbeiten wurde die Autobahn Richtung Lübeck voll gesperrt. Wie lange das so bleibt, ist unklar. Die Äußerungen des israelischen Sicherheitsministers Ben-Gvir schlagen auch in Deutschland immer höhere Wellen. Jetzt hat sich auch Kanzler Merz zu Wort gemeldet und die Aussagen des rechtsradikalen Hardliners scharf verurteilt. Mehr von Dirk Justes.
14: Die menschenverachtenden, völkerrechtswidrigen Appelle von Ben-Gvir seien nicht hinnehmbar, sagt ein Regierungssprecher. Ben-Gvir hatte sich in einem Interview für systematische Tötungen von Palästinensern im Gazastreifen ausgesprochen. Grünchefin Brandner hatte ein Einreiseverbot gegen den umstrittenen Politiker gefordert. Und Vizekanzler Klingbeil sprach sich für EU-Sanktionen gegen den Rechtsaußen aus. Darüber wollen die EU-Außenminister demnächst beraten.
12: Knapp 4 Jahre nach dem Anschlag auf die Nord Stream Pipelines gibt es eine zweite Festnahme. In Kroatien wurde ein ukrainischer Taucher festgenommen. Er soll mit anderen die Gaspipeline gesprengt haben. Unklar ist immer noch, wer die Sabotageaktion in Auftrag gegeben hat. Seltener Einsatzort für die Kieler Polizei. Die Beamten bekamen gestern einen Anruf von einer Frau, die auf Mallorca das Portemonnaie eines Kielers gefunden hatte. Die Beamten fanden seine Nummer heraus, stellten den Kontakt her. Und noch am selben Abend bekam der Kieler vor einer Disco seine Geldbörse wieder.
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15: Gefühlt bin ich heute durch eine einzige Waschstraße zur Arbeit gefahren. Heute Nachmittag weiter schauerartiger Regen. Paar Gewitter, später von der Nordsee noch einige freundliche Abschnitte mit Sonnenschein bei uns in Schleswig-Holstein. Auf dem Marktplatz in Husum haben wir 18 Grad. 18 Grad auch im Feuerwehrhaus in Melsdorf und 18 am Marktplatz in Schwarzenbeck. Der RSH-3-Tage-Trend, morgen so wie heute, im Süden auch mal länger trocken. Freitag ein bisschen besser, Samstag heiter bis wolkig, nur noch wenige Schauer und dann auch bis 21 Grad.
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15: Schleswig-Holsteins bester Verkehrsservice. Achtung, Autofahrer A23, Hamburg-Heide in beiden Richtungen. Vorsicht zwischen Pinneberg-Mitte und Pinneberg-Nord. Da ist wohl eine Person auf der Straße. Und nicht vergessen.
18: Moin, moin. Ich wollte einen Unfall melden. Und zwar hat sich ein Transporter überschlagen auf der A23 Richtung Heide. 55 Kilometer davor. Höhe-Legerdorf. Noch keine Polizei da. Autos.
15: Genau, vielen Dank. Also ungesicherte Unfallstelle auf der A23 zwischen Hohenfelde und Legerdorf Richtung Heide. A1 Lübeck Richtung Hamburg zwischen Billstedt und Norderelbbrücke 5 Kilometer. Gegenrichtung A1 Hamburg Richtung Lübeck zwischen Kreuzbargteheide und Bad Oldesloe wegen Reparaturarbeiten die Autobahn gesperrt. A7 Flensburg Richtung Hamburg zwischen Dreieck Nordwest und Elbtunnel 7 Kilometer, halbe Stunde. Die A215 ist ja dicht, wissen wir, zwischen Mettenhof-Zubringer und dem Kreuz Kiel West wegen der Fahrbahnsanierung. Und die meisten Blitzer nur bei RSH. Eckernförde, Sauerstraße, Höhe Bushaltestelle. Norderstedt, Oldbien, Wixenstraße, beide Seiten. Heide-Lüttenheide in Höhe der Schule. Handewitt-Brittstedter Straße, Höhe Luftlunder Weg. Kiel-Olaf-Palme-Damm und Mölln-Berliner Straße, Höhe Schulberg. Und ganz aktuell noch Gegenstände. Achtung, Autofahrer. A7 Flensburg Richtung Hamburg sehe ich hier gerade im Elbtunnel Gegenstände auf der Autobahn.
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15: Ja, nochmal meine Rätselfrage. Ratet mal, wer in der Gemeinde Schellhorn die dreckigen Stromkästen putzt. A, ein nur darauf spezialisiertes Unternehmen, B, der Bürgermeister oder C, Schülerinnen und Schüler der Grundschule. Die Antwort gleich hier bei mir.
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0: Ich habe da mal ganz in der Nähe gewohnt, in Lilienthal. Die Arsa-Nachmittagsshow mit voller Mittmann. Und du rate mal, wer in der Gemeinde Schellhorn die dreckigen Stromkästen putzt. A. Ein nur darauf spezialisiertes Unternehmen. B. Der Bürgermeister. Oder C. Schülerinnen und Schüler der Grundschule. Die Antwort ist der Bürgermeister der Gemeinde, Thomas Schuld selber. Warum das denn, Thomas?
1: Wir sind ganz oft, sprechen wir aus meiner Perspektive über irgendwelche Probleme, die meiner Meinung nach gar nicht so groß sind, wie wir sie aufblähen. Gerade in der Kommunalpolitik wird dann darüber gesprochen, Mensch, wie machen wir es? Wir reden dann im Ausschuss darüber. Und ich bin ganz oft an dem Punkt, dass ich denke, in der Zeit, in der wir irgendwelche Sachen hier besprechen, hätten wir das schon lange abgestellt, wenn sich einfach mal einer einen Schwamm nimmt und das macht. Das ist natürlich eine Sache, die mir aus meiner Ehrenamtszeit, also als ich hier noch bei der Schellhorner Gilde unterwegs war, da habe ich einfach gelernt, okay, Thomas, wenn du den Eindruck hast, das schnell zu erledigen, dann lauf einfach vor und mach es vor, weil das Ergebnis ist dann, dass deine Bürger oder die Leute, die es mitbekommen, einfach hinterherlaufen und sagen, ey Mensch, Thomas, der setzt sich hier ein und putzt auch mal so einen Stromkasten. Und wenn ich dann die Leute anrufe und sage, ich brauche mal eure Hilfe, weil wir auf dem Dorfplatz irgendwas machen müssen, dann kommen die Leute, ne? Und sagen, okay, toll, da laufen wir mit. Ne?
0: Ja. Aber rein theoretisch hättest du ja eine Ausschreibung machen können für irgendein Unternehmen, das das tut, und das wäre dann aus der Gemeindekasse bezahlt worden.
1: Dieses Geld kann ich mir sparen, obwohl ich letztendlich natürlich auch nicht viel davon habe, da an dem Geldhahn zu sparen, außer dass der Haushalt irgendwie ein bisschen grüner ist. Aber ich erzeuge dadurch Gemeinschaft, und das ist ja viel wichtiger, dass ich durch solche Aktionen einfach Gemeinschaft ins Dorf bekomme und die Leute wieder zusammenkommen und sich austauschen und auch sich unterhalten, und dann man natürlich auch ganz andere Probleme mitbekommt, die vielleicht auch wichtig sind, wo man gar nicht ins Gespräch kommt, weil jeder zu Hause vor seinem Handy oder Netflix sitzt, weil man ja in so einer Arbeitsgemeinschaft dann auch gute Probleme besprechen kann, die im Ort sind.
0: Und damit gelebtes Zusammen sind wir Schleswig-Holstein durch den Bürgermeister der Gemeinde Schellhorn. Er putzt die Stromkästen in seiner Gemeinde nämlich selber. Danke für dieses leuchtende Vorbild.
1: Vielen, vielen Dank und alles Gute, und wir hören. Ne?

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8: Heute habe ich auf der Fahrt Büsum-Kiel nicht einmal den Scheibenwischer ausgemacht. Das geht auch so weiter. Heute Nachmittag weiter schauerartiger Regen, paar Gewitter. Später von der Nordsee her noch einige freundliche Abschnitte mit Sonnenschein bei uns in Schleswig-Holstein. Aktuell 18 Grad am Treneufer in Traja, 18 Grad am Campingplatz in Laboe und 18 Grad auch am Kreisverkehr in Hohenlockstedt. So, der RSH-3-Tage-Trend. Morgen dann eigentlich wie heute im Süden auch mal länger trocken. Freitag ein bisschen besser, so starten wir vor allen Dingen freundlich in den Tag. Samstag dann heiter bis wolkig, nur noch wenige Schauer, auch bis 21 Grad.
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8: Schleswig-Holsteins bester Verkehrsservice. Achtung, Autofahrer A7 Hamburg Richtung, Flensburg Richtung Hamburg. Im Elbtunnel liegen Gegenstände auf der Autobahn A23. Hamburg-Heide, Vorsicht in beiden Richtungen zwischen Albersdorf und Heide-Süd sind Rehe auf der Straße. Stau haben wir auf der A1, Lübeck Richtung Hamburg zwischen Billstedt und Norderelbbrücke, 2 Kilometer, 10 Minuten. In der Gegenrichtung A1 Hamburg Richtung Lübeck ist zwischen dem Kreuz Bargteheide und Bad Oldesloe wegen Reparaturarbeiten die Autobahn gesperrt. A7 Flensburg Richtung Hamburg zwischen Dreieck Nordwest und Elbtunnel 7 Kilometer, eine halbe Stunde. Und dann hatten wir noch eine Sprachnachricht von Melli.
9: Kurze Info, A23 Richtung, also Hamburg Richtung Heide scheint jetzt Höhe-Legerdorf gesperrt zu sein. Ich stehe hier schon seit gut 10 Minuten und es tut sich nichts. Feuerwehr und so ist alles vorbeigefahren. Mhm. Ich hoffe, dass es jetzt bald weitergeht.
8: Das hoffen wir auch. Danke, Melli. Die meisten Blitzer nur bei RSH Lübeck, Krunsvorder Landstraße, beidseitig Höhe Krunsvorde. Dann haben wir noch einen Blitzer für euch in Eckernförde, in der Sauerstraße, an der Bushaltestelle. Fahrt nicht so schnell in Norderstedt, in der Utbin-Wixenstraße, beidseitig an den Tennisplätzen mal wieder. Heide, Lüttenheid, Handewitt, Britschilder Straße. Kiel, Olaf, Palme, da habe ich noch kurz vor der Levensauer Hochbrücke und Riesebü in der Dorfstraße eine 30er-Zone.
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0: losgegangen und für Tausende von Kindern auch das erste Mal in ihrem Leben die RSA Nachmittagsshow mit voller Mitmann. Einschulungen in Schleswig-Holstein. Was für ein aufregender Tag und bei vielen geht's ja nach Kirche. Aufführung durch die Zweitklässler, Klassenaufteilung und den ersten Unterricht ganz alleine mit der Lehrerin zu Hause mit dem Feiern weiter. Auch bei Kollegin Sharon Heil aus der RSA Moin Show. Ihr Hanno wurde heute Morgen eingeschult und ich habe lange gequengelt, dass ich sie stören darf. Wie emotional war es denn für dich? Hast du geweint, Sharon?
1: Ach Gott, Voller, was für ein Tag. Wir waren heute früh in der Kirche zum Schulanfangsgottesdienst und dann in der Turnhalle von der kleinen Dorfschule hier und da wurde dann von der vierten Klasse was aufgeführt und ja, vielleicht habe ich auch ein bisschen geweint, aber ja, es ist ja jetzt mein zweites Kind, was zur Schule kommt und auch mein letztes Kind, was zur Schule kommt. Und ja, das ist schon ein bisschen sentimental, muss ich schon sagen. Aber Hanno hat sich sehr gefreut, war sehr aufgeregt und hat jetzt die erste Schulstunde mit seinem neuen Klassenlehrer schon hinter sich. Und ich glaube, er findet es ganz gut. Ich weiß nicht, wie er reagiert, wenn wir ihm sagen, dass er morgen nochmal wieder hin muss. Aber doch, es ist schon schön. Und zu Hause ganz entspannt mit ein bisschen Flammkuchen habe ich gemacht zum Mittagessen, weil es ist ja alles irgendwie eine Vormittagsveranstaltung. Bisschen Kuchen gibt's noch und dann ist auch gut. Ja. Nur die Omas sind da. Mhm. Es ist bei uns eine entspannte Veranstaltung, muss ich sagen, aber auch eine sehr emotionale.
0: Sharon Hein aus der RSA Moin Show, aber ihr hört das vielleicht auch, ne? Da klingt sie mal nicht wie die Moderatorin, sondern wie eine richtige Mama. Und ein bisschen auch nach zwei Glas Sekt. Feier noch schön und Grüße an Hanno.

Straßenverkehr. Achtung, Autofahrer. Vorsicht bitte, A21, Bargteheide Richtung Kiel. Zwischen dem Kreuz Bargteheide und Tremsbüttel liegt verlorene Ladung auf der Autobahn. Und A21, Bargteheide Richtung Kiel zwischen Trappenkamp und Bornhöved ein Spiegel. Bitte vorsichtig fahren. Und dann haben wir auf der B199 Nordstraße Flensburg Richtung Kappeln zwischen Rabel und Kappeln ein Fahrzeug, das stehen geblieben ist.

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6: 5:03. Ich bin Cornelius Dreger. Guten Tag. Erneut ist im Wirtschaftsausschuss des Landtags um die Schleifähre Missunde 3 gestritten worden. Die pannenanfällige Solarfähre soll durch einen Neubau ersetzt werden. Nach der Sommersaison ist der Einsatz der alten Dieselfähre Missunde 2 geplant. Es gibt aber viele Zweifel. Ex-Verkehrsminister Bernd Buchholz.
7: Wenn Sie feststellen, dass die Motorthemen bei der Missunde 2 nicht so zu lösen sind, dass Sie ab Herbst für voraussichtlich 3 Jahre keine Fähre in Betrieb halten können. Das wäre das Schreckensszenario da. Und ehrlicherweise würde ich bitten, dieses Szenario auszuschließen. Um das auszuschließen, scheint es mir notwendig zu sein, beide Fähren in irgendeiner Form betriebsfähig zu halten.
6: Auf der A7 in Hamburg rollt der Verkehr Richtung Süden wieder ohne Einschränkungen. Am frühen Morgen hatte ein Lastwagen zwischen Bahrenfeld und Othmarschen Klärschlamm verloren. Für die Reinigungsarbeiten mussten mehrere Spuren gesperrt werden. Die Folge waren im Berufsverkehr kilometerlange Staus bis weit nach Schleswig-Holstein. In Neumünster sorgt gerade eine Serie von Diebstählen aus Autos für Ärger. Seit Anfang des Monats wurden der Polizei 14 Fälle angezeigt. Die Täter klauten Bargeld und kleinere Wertgegenstände aus Autos und Garagen. Die waren wohl alle nicht richtig verschlossen. Die Äußerungen von Israels Sicherheitsminister Ben-Gvir sorgen in Deutschland immer mehr für Entsetzen. Kanzler Merz verurteilte die Aussagen des rechtsradikalen Politikers scharf. Ein Regierungssprecher nannte dessen Appelle menschenverachtend und nicht hinnehmbar. Ben-Gvir hatte systematische Tötungen von Palästinensern in Gaza gefordert. Grünen-Chefin Brandner verlangt ein Einreiseverbot. Vizekanzler Klingbeil fordert EU-Sanktionen. Mit diesem Thema wollen sich die EU-Außenminister demnächst auch befassen. Knapp 4 Jahre nach dem Anschlag auf die Nord Stream Pipelines gibt es eine zweite Festnahme. Es handelt sich um einen ukrainischen Taucher, den die Ermittler schon länger im Visier hatten. Mehr von Tim Britztrup.
8: Wladimir Z. wurde jetzt in Pula in Kroatien festgenommen. Fahnder hatten ihn schon letztes Jahr in Polen aufgespürt. Die polnische Justiz weigerte sich aber, ihn auszuliefern. Er soll gemeinsam mit anderen vor Bornholm die Gaspipeline zwischen Russland und Deutschland in die Luft gejagt haben. In der Sache war bereits der mutmaßliche Anführer festgenommen worden. Gegen ihn startet demnächst der Prozess vor dem Hamburger Oberlandesgericht. Unklar ist immer noch, wer die Sabotageaktion in Auftrag gegeben hat.
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9: Ich liebe Gewitter, aber nur, wenn ich dabei im Bett liege. Vielleicht muss ich mich nochmal hier hinhauen. Heute Nachmittag weiter schauerartiger Regen. Paar Gewitter später von der Nordsee her. Noch einige freundliche Abschnitte mit Sonnenschein bei uns in Schleswig-Holstein. 18 Grad an der Eider in Delve, 18 Grad am Campingplatz in Laboe und auch 18 Grad am Bahnhof in Tornesch. Der RSH-3-Tage-Trend. Morgen so wie heute im Süden auch mal länger trocken. Freitag ein bisschen besser. Samstag heiter bis wolkig, nur noch wenige Schauer und dann so bis 21 Grad. Also Temperatur bleibt fast gleich.
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9: Schleswig-Holsteins bester Verkehrsservice. Achtung, Autofahrer, A21, Bargteheide Richtung Kiel. Zwischen Trappenkamp und Bornhöved liegt ein Spiegel. A23, Hamburg Richtung Heide, zwischen Hohenfelde und Legerdorf. Ja, diese Unfallstelle. Wer ist da?
11: Moin, hier ist Kerstin.
9: Hallo Kerstin.
11: Du hattest eben gerade mit der Vollsperrung auf der A23 berichtet. Ich vermute mal, das wird länger dauern. Da hat sich ein Wohnmobil überschlagen.
9: Danke, Kerstin. Die B199 Nordstraße, Flensburg Richtung Kappeln. Zwischen Rabel und Kappeln ist ein Fahrzeug stehen geblieben. A1 in Lübeck Richtung Hamburg, zwischen Billstedt und Norderelbbrücke 2 Kilometer, 10 Minuten länger. Die A1 Hamburg Richtung Lübeck ist zwischen Kreuz, Bargteheide und Bad Oldesloe wegen Reparaturarbeiten dicht. Und A7 Flensburg Richtung Hamburg haben wir noch Stau, 7 Kilometer. zwischen Dreieck Nordwest und Elbtunnel 30 Minuten plus. 2 Stunden Wartezeit an der Elbfähre Glückstadt Wischhafen und wir haben auch aktuelle Blitzer von Ritchie zum Beispiel.
12: In Schenefeld, in der Holstenstraße, 30er-Zone im Bereich Kindergarten, haben sie den Blitzer gerade aufgebaut. Da können sie sowieso nicht schneller fahren, weil auf der anderen Seite Baumaßnahmen, neuer Bürgersteig entsteht. Ich weiß gar nicht, was die da blitzen wollen.
9: Na, warten wir es mal ab. Danke auf jeden Fall, dass du Bescheid gegeben hast, Ritchie.
12: Ja, okay.
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9: Schule kostet Geld. Gut, die Lehrerinnen und Lehrer bezahlen wir noch nicht. Also höchstens indirekt durch unsere Steuern. Aber schon lange sind nicht mehr alle Lernmaterialien oder Schulbücher umsonst. Schon damals haben meine Eltern das Workbook für den Englischunterricht bezahlen müssen. Schade, dass es damals noch kein RSH gab. 300 Euro RSH-Schulgeld gleich wieder hier bei mir.
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0: Bei mir hat es auf der Strecke Büsum-Kiel heute Morgen nur geplattert. Ich hoffe, eure Schultüten sind nicht zu nass geworden. Die RSH-Nachmittagsshow hier mit voller Mittmann.
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0: Schleswig-Holstein ist ins neue Schuljahr gestartet. Ein- und Umschulungen folgen jetzt die Tage und wir wissen, das geht richtig ins Geld. Sind die Kids heute schon mit weiteren Bestellungen der Lehrer nach Hause gekommen oder gab es die komplette Liste schon irgendwo zum Downloaden? Neue Bücher, Hefte, Stifte, Zirkelkästen, Taschenrechner, Schulsweater, Sportschuhe, Federtaschen oder Brotboxen oder bezahlt nochmal so den ersten Abschlag für die Klassenfahrt, ne? Damit den Kids nichts fehlt, unterstützen wir Familien in Schleswig-Holstein mit rund 300 Euro Schulgeld. Jeden Morgen um Punkt 7 und 9 in der RSH Moin Show. Und das hat heute auch wieder vorzüglich geklappt. Leni Marie, die Lütte, aber jetzt die Große von Denise Schrank aus Schafstedt ist heute zur Schule gekommen. Herzlichen Glückwunsch von RSH. Mama Denise hatte sich auf jeden Fall für Schulgeld angemeldet auf rsh.de und nach 3 Hits zurückgerufen. Gab ja auch einiges zu bezahlen.
3: Ja, Schulhefte, Turnschuhe, Turnbekleidung, so einiges.
4: Das geht ganz schön ins Geld und deswegen, ja, liebe Denise aus Schafstedt, unterstützen wir euch mit dem RSH-Schulgeld. 300 Euro geschenkt.
3: Oh, super, Dankeschön. Vielen, vielen Dank.
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8: So gut, wenn es mal wieder hell wird. Ne? Heute Nachmittag weiter schauerartiger Regen, paar Gewitter, die aber jetzt so nach Südosten hin verschwinden, sehe ich auch auf meinem Wettermonitor von der Nordsee her noch einige freundliche Abschnitte heute Abend mit Sonnenschein. Bei uns in Schleswig-Holstein 18 Grad haben wir bei der Eiderbrücke in Flintbek, 18 Grad am Dorfteich in Süderbrarup und auch 18 Grad an der Grundschule in Büchen. Der RSH 3 Tage Trend, morgen so wie heute, im Süden auch mal länger trocken, Freitag ein bisschen besser, Samstag heiter bis wolkig, nur noch wenige Schauer und dann so weiter bis 21 Grad. Viel ist es nicht.
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8: Aber eben auch nicht zu viel. Schleswig-Holsteins bester Verkehrsservice, A23 Heide Richtung Hamburg. Zwischen Heide Süd und Albersdorf liegt ein Plastikteil und ganz heftig A23 Hamburg Richtung Heide zwischen Hohenfeld und Legerdorf. Der Unfall mit Rückstau. Die meisten Blitzer gleich erst. Wir haben noch ein paar Staus. A1 Hamburg Richtung Lübeck zwischen Kreuzbergtal und Bad Oldesloe. Wegen Reparaturarbeiten ja gesperrt. Staut sich 9 Kilometer bis Arnsburg zurück. A7 Flensburg Richtung Hamburg zwischen Dreieck Nordwest und Elbtunnel 7 Kilometer. Halbe Stunde Zeitverlust. Gegenrichtung müsste das sein. A7 Hannover Richtung Flensburg zwischen Waltershof und Elbtunnel 4 Kilometer, 15 Minuten. A24 Hamburg Richtung Schwerin zwischen Rheinbeck und Witzhafe 6 Kilometer, 45 Minuten. Und A25 Hamburg Richtung Gisshardt zwischen der Auffahrt Dreieck Südost und Neu-Allermöhe West 4 Kilometer. Wer ist denn da?
9: Ja, moin, Volle. Hier ist Thomas. Und ich wollte mal Bescheid geben. Auf der A7 Richtung Norden. Abfahrt nach Bramstedt. Die stehen schon Kilometer auf der Autobahn, um rechts abzubiegen. Auf die 206.
8: Krass, muss man vorsichtig fahren. Danke, Thomas.
9: Bitte, ciao.
8: Und Vanessa ist auch noch da. Was gibt's, Vanessa?
10: Auf der B76 zwischen Eckernförde und Kiel. Da ist ein Liegenbleiber oder so. Polizei ist zwar schon dort, aha, aber es staut sich in beide Richtungen. Verdammt weit.
8: Hast du recht, Vanessa, sehe ich auch auf meinem Staubenmonitor und das ganze Hürden-Neudorf-Bornstein.
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0: So, liebe Leute, ich sag's mal, wir haben immer noch Hochsommer. Die RSH-Nachmittagsshow mit voller Mitmann und gleich auch Taylor Swift. I knew it, I knew ya. Taylor Swift gleich neu und in voller Länge. Das sind alle frischen Hits in Schleswig-Holsteins bestem Mix. Ja, jetzt sind sie eingeschult, ne? Haben ihre Schulranzen gepackt und sind losgestratzt zur Schule. Schulranzen? Also das hieß schon bei mir früher Schulranzen. Die sahen aber aus wie Ranzen, so ein bisschen ranzig. Mittlerweile sind das ja High-Tech-Performance-Bags oder ich weiß gar nicht, wie die das eigentlich normalerweise nennen müssen, aber es heißt immer noch Schulranzen, ne, oder? Wo kommt dieser Begriff eigentlich her, Ranzen? Ha, das weiß Sharon Hein aus der RSH Moin Show, denn ihr Sohn Hanno ist heute Morgen auch eingeschult worden.
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2: Das Wort stammt aus dem Mittelhochdeutschen und bedeutet ursprünglich einfach ein Beutel oder eine Tasche, die man auf dem Rücken trägt. Früher bestanden Schulranzen oft noch aus schwerem Leder. Heute sind sie viel leichter, ergonomisch geformt und mit reflektierenden Flächen ausgestattet, damit Kinder auf dem Schulweg besser gesehen werden. Und falls ihr euch jetzt fragt, wie schwer so ein Schulranzen eigentlich sein darf, gefüllt sollte er nicht mehr als 10-15% des Körpergewichtes des Kindes überschreiten. Bei einem Grundschüler mit ca. 30 Kilo sollte der Ranzen also nicht unbedingt mehr als 3 Kilo wiegen. So ganz streng ist diese Regel allerdings nicht mehr. Viel wichtiger ist, dass der Ranzen gut sitzt und richtig getragen wird. Also Schultergurte festziehen und dann kann das Abenteuer Schule beginnen. Und allen ABC-Schützen viel Erfolg in der ersten Klasse.
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6: 5:05. Ich bin Cornelius Dreger. Guten Tag. Der Innen- und Rechtsausschuss des Landtags hat sich heute mit dem Tod der dreijährigen Bella aus Preetz beschäftigt. Das Mädchen war im Pool der Eltern ertrunken. Kurz nach dem Verschwinden hatte die Polizei den Pool nicht gründlich durchsucht, sondern nur in Augenschein genommen. Die stellvertretende Leiterin der Polizeidirektion Kiel, Sarah Lampe, sagte:
7: Im Nachhinein betrachtet ist man natürlich immer schlauer und würde sich wünschen, man hätte den Pool am besten abgepumpt. Aber so eine Vermisstensuche läuft unter zeitlichem Hochdruck. Wir mussten davon ausgehen, dass sich das Kind in der Innenstadt befindet. Von daher würde ich in diesem Zusammenhang nicht von einem Fehler sprechen, sondern von einer Lessons learned, die man im nächsten Einsatzfall anders machen würde.
6: Auch der Wirtschaftsausschuss hat heute getagt. Thema: die Probleme und das Aus der neuen Schleifähre Misshunde 3. Wirtschaftsminister Matzen machte deutlich, warum man sich für einen Neubau der Fähre für die Verbindung zwischen Brodersby und Kosel entschieden hat. Es geht um das sichere Anlegen.
8: Wie alle mitbekommen haben, ist eine stabile Betreibung der Fähre nicht möglich gewesen. Ich hatte auch immer wieder erklärt, dass die bisherigen Fehler, die wir hatten, keinen kausalen Zusammenhang hatten und dass wir immer wieder was abstellen konnten. Wir haben aber jetzt vor kurzem, und das ist das, was jetzt der große Veränderung ist, eine sicherheitsrelevante Thematik, nämlich mit einem Haken, der sich löst.
6: Auf der A1 zwischen Bad Oldesloe und Bargteheide ist ein riesiges Schlagloch entdeckt worden. 2 Meter breit, 15 Zentimeter tief und 60 Zentimeter lang. Für die Reparaturarbeiten wurde die Autobahn Richtung Lübeck voll gesperrt. Wie lange das so bleibt, ist unklar. In Sachen Nord Stream-Anschlag gibt es eine weitere Festnahme. In Kroatien haben Ermittler einen ukrainischen Taucher aufgespürt. Er soll gemeinsam mit mehreren anderen vor knapp 4 Jahren die Gaspipeline von Russland nach Deutschland gesprengt haben. Vor einem Jahr war schon der mutmaßliche Anführer geschnappt worden. Gegen ihn startet demnächst in Hamburg der Prozess. Unklar ist immer noch, wer die Sabotageaktion in Auftrag gegeben hat. Holstein Kiel holt sich Verstärkung für die Außenbahn. Jan de Recht wechselt vom niederländischen Erstligisten Excelsior Rotterdam an die Förde. Der 23-jährige Niederländer unterschreibt einen Vertrag bis 2030.
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9: Heute Nachmittag schauerartiger Regenpack, Gewitter, später von der Nordsee, von Norden her doch einige freundliche Abschnitte mit Sonnenschein. Bei uns in Schleswig-Holstein 19 Grad am Ahrenholzer See in Lürschau, 19 am Dörpsee in Imkendorf und 20 Grad am Dorfhafen in Borsfleet. Der RSA 3-Tage-Trend, morgen sowie heute, im Süden auch mal länger trocken, Freitag ein bisschen besser, Samstag heiter bis wolkig, nur noch wenige Schauer und dann so bis 21 Grad auch wieder.
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9: Schleswig-Holsteins bester Verkehrsservice. Achtung, Autofahrer. Wir haben noch ein bisschen was zu beachten hier. Heute vor allen Dingen viele Staus aufgrund von Liegenbleibern. Aber erstmal A23 Hamburg Richtung Heide. Zwischen Hohenfelde und Legerdorf hat es einen Unfall gegeben. Staut sich 2 Kilometer zurück. 10 Minuten länger. Die A1 Hamburg Richtung Lübeck ist zwischen Kreuz Bargteheide und Bad Oldesloe wegen der Reparaturarbeiten gesperrt. 9 Kilometer bis Ahrensburg. Der Stau aktuell. A7 Flensburg Richtung Hamburg zwischen Dreieck Nordwest und Elbtunnel 7 Kilometer halbe Stunde. Gegenrichtung 4 Kilometer ab Waltershof 15 Minuten plus Richtung Flensburg. A24 Hamburg Richtung Schwerin zwischen Rheinbeck und Witzhave 7 Kilometer 45 Minuten. A25 Hamburg Richtung Gisthardt zwischen der Auffahrt Dreieck Südost und Neu-Allermühe West 4 Kilometer 20 Minuten und Vanessa eben wie 76 Höhe Neudorf-Bornstein sagt sie Stau wegen eines Liegenbleibers beide Richtungen erheblicher, sehe ich hier auch. Die meisten Blitzer nur bei RSH Riesebü Dorfstraße dürft ihr nur 30 fahren, Lübeck-Grunsvorder Landstraße beidseitig Höhe Grunsvorde, Eckernförde Sauerstraße, Norderstedt-Odbin-Wixenstraße und Heide, den nehmen wir noch mit. Lüttenheid, bitte nicht zu schnell.
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9: Ja, ich habe auch gerade in den Nachrichten gehört, gewaltiges Schlagloch bei Bad Oldesloe, A1 gesperrt. LKW verliert Klärschlamm auf der A7 über mehrere Kilometer heute. Morgen die Situation auf unseren Autobahnen stinkt an manchen Tagen besonders zum Himmel. Wo ihr vielleicht wieder durchatmen könnt und wo nicht, gleich hier bei mir.
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0: jetzt auf die Straße, die RSA Nachmittagsshow mit voller Mittmann hier. Was ist das für ein Chaos gewesen heute Morgen auf unseren Autobahnen? 12 Kilometer Stau auf der A7 Richtung Süden und auch noch ein gigantisches Schlagloch auf der A1. Das ist mal ein ziemlich turbulenter Mittwochmorgen gewesen. Die A7 rollt wieder mittlerweile, die A1 wohl auch nicht mehr gesperrt. Was ist denn da bloß alles los gewesen heute Morgen? Leon Thomsen aus dem RSH-Team weiß Bescheid. Leon, hatten die Verkehrsgötter heute Morgen schlechte Laune oder was war?
1: Ja, das kann man so sagen, Voller. Irgendwie war da voll der Wurm drin. Auf der A7 zwischen Bahrenfeld und Othmarschen hat um kurz nach 5 heute Morgen ein LKW Klärschlamm verloren. Danach gab es eine Sperrung und es ging dann nur noch einspurig dran vorbei. Bis 12 Uhr heute Mittag sind die da mit den Reinigungsarbeiten beschäftigt gewesen. Und du hast es schon angesprochen, 12 Kilometer bis nach Bönningstedt hoch hat sich das gestaut. Da fragt man sich jetzt, LKW hat ein bisschen Schlamm verloren, warum dauert das so lange? Und das liegt eben daran, dass der Klärschlamm im Tunnel Stelling verteilt wurde, weil die Autos da halt erst rübergefahren sind.
0: Ach so, ja.
1: Und dann war halt auch noch die Klappe von dem LKW mit dem Klärschlamm kaputt. Das musste also auch erst repariert werden, bevor der sonst noch mehr von dem Zeugs auf der Straße verteilt hätte.
0: Das klingt ja nach einer sehr müßigen Aufräumaktion und gestunken hat's auch. Und Leon, das war ja nicht die einzige Kuriosität auf den Straßen, ne?
1: Nee, genau. Auf der A1 Richtung Lübeck ist ebenfalls heute Morgen zwischen dem Kreuz Barkter Heide und der Anschlussstelle Bad Oldesloe ein riesiges Schlagloch aufgegangen. Ich habe vorhin Bilder davon gesehen. 2 Meter breit, knapp 60 Zentimeter lang und die 15 Zentimeter tief. Das sieht aus, als würdest du so eine Ziegelsteinmauer bröckeln und als würde da so einzelne Steine fehlen. Mhm. Nur ist die Ziegelsteinmauer eben in dem Fall die Straße. Da kannst du natürlich nicht einfach rüberfahren und die sind tatsächlich immer noch dabei, das Ding zu reparieren. Aber Mike hat uns dazu gerade folgendes Update gegeben.
2: Ich wollte nochmal Bescheid sagen auf der A1. Bagda Heide Richtung Lübeck, da läuft das wieder.
0: Was, Höhe Bad Oldesloe oder was?
2: Ja, genau.
0: Das mag sein, aber die Staulänge ist noch erheblich, sehe ich. Also 6 Kilometer
2: so,
0: sind das
2: okay,
0: noch.
2: Ja. Mhm. Ja, das von 3 Spuren auf eine dann runter.
0: Genau,
2: das ist natürlich schon bitter immer noch.
1: Ja, die Autobahn GmbH musste dafür spezielles Asphaltmischgut bestellen. Für einfach ein bisschen was zum Stopfen draufkippen ist das Schlagloch nämlich zu groß. Dann wäre die A1 in 0, nix wieder gesperrt.
0: Na, dann halten wir mal die Füße still, fahren erstmal brav die Umleitung und hoffen, dass die da bald fertig sind. Danke dir, Leon, für den kurzen Bericht von unseren Autobahnen. Wir sind auf jeden Fall bei euch. Haltet durch, liebe Autofahrer. Zusammen sind wir Schleswig-Holstein.

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9: Ja, gefühlt bin ich heute durch eine einzige Waschstraße zur Arbeit gefahren, aber Auto fast sauber. Heute Nachmittag weiter schauerartiger Regen, paar Gewitter, später aber auch von der Nordsee her noch freundliche Abschnitte mit Sonnenschein bei uns in Schleswig-Holstein. 19 Grad am Bäckerstrand in Fahrdorf, 19 Grad am Spiel- und Bolzplatz an der Badestelle und 20 am Freibad in Brockdorf. Der RSH 3-Tage-Trend, morgen so wie heute, im Süden auch mal länger trocken, Freitag ein bisschen besser, Samstag heiter bis wolkig, nur noch wenige Schauer, auch bis 21 Grad dann nur.
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9: Aber manche mögen den Sommer ja so am allerliebsten. Schleswig-Holsteins bester Verkehrsservice. Achtung Autofahrer, A23 Hamburg Richtung Heide. Ja, zwischen Hohenfeld und Legerdorf immer noch der Unfall, da staut sich da auch ordentlich zurück. B205 Bad Segeberg Richtung Neumünster, hat Richard was.
10: B205, 9 Kilometer vor der Abfahrt zur A7 liegen bleiben. Staut sich aus Richtung Neumünster auf 6 Kilometer schon.
9: Krass, danke dir, Richard.
10: Ciao.
9: Ja, danke. A1 in Lübeck Richtung Hamburg zwischen Hamburg-Morfleet und Dreieck-Norderelbe 3 Kilometer stocken. In der Gegenrichtung auf der A1 Hamburg Richtung Lübeck zwischen dem Kreuz Bargteheide und Bad Dolle-Oldesloe Reparaturarbeiten. Nur eine Spur frei, da staut sich dann so 6 Kilometer bis Todendorf zurück, würde ich sagen. Also halbe Stunde mehr einplanen, aber wohl offensichtlich keine Vollsperrung mehr. A7 Flensburg Richtung Hamburg zwischen Dreieck-Nordwest und Elbtunnel 7 Kilometer 35 Minuten. A24 Hamburg Richtung Schwerin zwischen Rheinbeck und Witzhabe 7 Kilometer 50 Minuten ist auch so eine Ausweichstrecke, dann nachher über Mölln. Auch so alles voll auf dem Bereich und Brett hoch dann nach Mölln-Ratzeburg. A25 Hamburg Richtung Geesthacht zwischen der Auffahrt Dreieck Südost und Neu-Allermühe West 4 Kilometer. Und die meisten Blitzer nur bei RSH. Riesebü, Dorfstraße, nicht schneller als 30. Lübeck, Kronsvorder Landstraße, beidseitig Höhe Kronsvorder, Eckernförde-Sauerstraße an der Bushaltestelle, Heide, Lüttenheid, Kiel, Olaf, Palmerdamm und Norderstedt mal wieder Oatby und Wixtenstraße.
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0: 0431 98 98 dreimal die 0. Das ist natürlich euer schneller Draht, um Schleswig-Holstein in allen Dingen Bescheid zu geben. Die RSH-Nachmittagsshow mit voller Mitmann ist aber auch gleichzeitig der heiße Draht von der Polizei zu uns. Denn bei mir ist jetzt Sönke Pedersen von der Polizei Neumünster mit einer großen und sehr aktuellen Bitte.
1: Wir haben jetzt im Moment gerade wieder jede Menge Betrugsmaschen in Neumünster unterwegs. Sprich, die Leute rufen bei unterschiedlichen Bürgern und Bürgerinnen an und teilen irgendeinen Fall mit, sei es, dass es zu einem schweren Verkehrsunfall gekommen ist und dort jetzt die Verwandten irgendwie einen Unfall gebaut haben und da müsste jetzt Geld bezahlt werden oder auch der falsche Polizeibeamte, der vor Einbrechern warnt. Auch gerne genommen im Moment die Geschichten, dass teure Medikamente benötigt werden nach einem schweren Unfall und Angehörige diese Medikamente benötigen. Also ich würde einfach darum bitten, achtet bitte alle darauf. Es ist im Moment wieder so, dass viele, viele Anrufe gerade im Bereich Neumünster eingehen, wo man versucht, den armen Menschen dort das Geld aus der Tasche zu ziehen. Und als kleiner Tipp, die Polizei würde niemals, wirklich niemals Geld an der Haustür in irgendeiner Form verlangen oder auch Schmuck oder sonstige Wertgegenstände.
0: Sönke Pedersen von der Polizei in Neumünster. Wir hatten eben schon im Vorgespräch gesagt, wollen wir das morgen machen. Du sagst es aber wirklich ganz aktuell und akut, gerade in Neumünster und wichtig, dass jeder da heute noch Bescheid weiß.
1: Ja, ganz genau. Das ist im Moment aktuell voller und von daher wäre ich sehr dankbar, wenn es dann im Laufe des Nachmittags gesendet wird.
0: Ja. Das bist du. In diesem Augenblick und ganz Neumünster und auch Schleswig-Holstein ist nochmal gewarnt und dafür auch ein bisschen sensibilisiert worden. Bitte keine Geschäfte mit der Polizei an Haustür oder am Telefon, die irgendwie mit Geld oder Ähnlichem zu tun haben. Danke, Sönke, und weiter viel Erfolg und gute Arbeit.
1: Ich danke dir, Voller.

0: Die RSH-Nachmittagsshow mit voller Mittmann und wir müssen leider nochmal über den so tragischen Fall der kleinen Bella aus Preetz sprechen, die vor genau 2 Wochen im Pool hinter dem Haus ihrer Eltern ertrunken ist, denn im Innen- und Rechtsausschuss des Landtages wurde heute unter anderem die Frage erörtert, warum hat die Polizei Bella nicht schon am Vortag im Pool gefunden? Die Antwort dazu gleich in RSH 5 vor 5, das Nachrichtenmagazin am Abend.
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13: Einen schönen guten Abend. Der traurige Fall der kleinen Bella aus Preetz, die vor genau 2 Wochen im Pool hinter dem Haus ihrer Eltern ertrunken ist, ist heute im Innen- und Rechtsausschuss des Landtags aufgearbeitet worden. Hintergrund waren mögliche Fehler der Polizei. Und das ist jetzt unser Top-Thema. Ja, die autistische 3-Jährige wurde einen Tag nach ihrem Verschwinden in dem Pool treibend gefunden. Kurz nach der Alarmierung hatte die Polizei auf eine gründliche Durchsuchung verzichtet. Im Nachhinein kein Fehler, aber man würde es künftig sicher anders machen, sagt die stellvertretende Leiterin der Polizeidirektion Kiel, Sarah Lampe.
14: Die Wasseroberfläche ist aus mehreren Richtungen betrachtet worden. Man hat festgestellt, dass es sich um einen stark veralgten Pool handelt. Sichttiefe knapp 20 Zentimeter. Ist keine Bewegung in diesem Pool festgestellt worden. Da man davon ausgegangen ist, zu diesem Zeitpunkt ein lebendes Kind zu suchen und dieses Kind sei über die Wohnungstür in die Innenstadt gelaufen, hat man auf weitere Maßnahmen zu diesem Zeitpunkt verzichtet.
13: Die Einsatzkräfte hatten mehrere Hinweise, dass sich das Mädchen in der Innenstadt aufhalten würde. Ein Grund für die Entscheidung hieß es im Ausschuss. Und auch Bernd Buchholz von der FDP, er hatte die Aufarbeitung im Ausschuss beantragt, sagte:
15: Ich glaube, die Polizei hat und tut gut daran, diesen Sachverhalt intern aufzuarbeiten und insbesondere bei den Kommunikationsfragen. Sehen nochmal so, wie kann es sein, dass ein Übermittlungsfehler dazu führt, dass eine erhärtete Faktenlage quasi veröffentlicht wird, die sich hinterher so als Faktenlage gar nicht ergibt. Das ist sicherlich ein Fehler. Ich habe zu keinem Zeitpunkt den Eindruck, dass das Tragische an diesem Fall hätte verhindert werden können, wenn die Polizei anders gearbeitet hätte.
13: Vermutlich wird sich der Fall niemals zu 100% aufklären. Das war deutlich zu hören. Ja, und bei uns geht's jetzt weiter mit weiteren Meldungen aus dem Nachrichtencenter und Gisa Weber.
16: Ein riesiges Schlagloch auf der A1 und ein Klärschlammlaster, der auf der A7 vor dem Ebbtunnel Ladung verloren hat. Autofahrer haben heute starke Nerven gebraucht. Auf der A7 hatte es sich am Morgen bis weit nach Schleswig-Holstein gestaut. Seit dem Mittag sind aber alle Spuren wieder frei. Und seit kurzem kommt man auch auf der A1 zwischen Bagdeheide und Bad Oldesloe wieder voran. Allerdings ist dort eine Spur noch immer dicht. Das Drama um die Schleiffähre Misunde 3 hat sich heute erneut im Wirtschaftsausschuss des Landtags fortgesetzt. Nach der Pannenserie soll zunächst die alte Dieselfähre Misunde 2 übernehmen, auch wenn die Zukunft wegen des Fährzeugnisses noch unklar ist. Wann ein Neubau fertig ist, blieb offen. In Sachen Nord Stream-Anschlag gibt es eine weitere Festnahme. In Kroatien haben Ermittler einen ukrainischen Taucher aufgespürt. Er soll mit anderen vor knapp 4 Jahren die Gaspipeline von Russland nach Deutschland gesprengt haben. In wessen Auftrag ist nach wie vor unklar. seltener Einsatzort für die Kieler Polizei. Die Beamten bekamen gestern einen Anruf von einer Frau, die auf Mallorca das Portemonnaie eines Kielers gefunden hatte. Die Beamten fanden seine Nummer heraus, stellten den Kontakt her und noch am selben Abend bekam der Kieler vor einer Disco seine Geldbörse wieder.
13: Danke, Gisa. Und zum Schluss noch diese gute Nachricht aus Lübeck. Auf der Fackenburger Allee werden jetzt kleine Anzeigetafeln für Radfahrer installiert. Sie sollen anzeigen, wie schnell man fahren muss, damit man eine grüne Welle auf der Fackenburger Allee hat. Das Ganze ist Teil eines Pilotprojekts. Scharf geschaltet werden die Anzeigetafeln aber erst im Herbst.
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0: Ich liebe Gewitter, aber nur, wenn ich dabei im Bett liege. Heute Morgen war das zum Beispiel der Fall. Mittlerweile rückt ja alles, was so gewitterig oder stark regenartig sein könnte, ab Richtung Mecklenburg-Vorpommern und Niedersachsen. Und es wird von der Nordsee her recht freundlich bei uns in Schleswig-Holstein zum Abend hin. 19 Grad haben wir an der Badestelle in Schwabstedt, 18 Grad am Westensee in Velde und 20 Grad am Elbe-Lübeck-Kanal in Büchen. Der RSH 3-Tage-Trend, morgen so wie heute, im Süden auch mal länger trocken. Freitag ein bisschen besser, Samstag heiter bis wolkig, nur noch wenige Schauer, auch bis 21 Grad dann.
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0: Schleswig-Holsteins bester Verkehrsservice. Achtung Autofahrer, wir haben ja immer noch A23 Hamburg Richtung Heide zwischen Hohenfelde und Legerdorf den Unfall. Staut sich auch hier 2 Kilometer zurück. A1 Lübeck Richtung Hamburg zwischen Moorfleet und Dreieck Norderelbe 3 Kilometer stockend in der Gegenrichtung. A1 Hamburg Richtung Lübeck zwischen Kreuz Bargteheide und Bad Oldesloe. Ja, das Schlagloch, das da gestopft werden muss, staut sich 6 Kilometer bis Budikate zurück, ist aber schon wieder eine Spur frei, wenigstens. Und ihr braucht 30 Minuten länger trotzdem. A7 Flensburg Richtung Hamburg zwischen Dreieck Nordwest und Elbtunnel 7 Kilometer 35 Minuten. A24 Hamburg Richtung Schwerin zwischen Rheinberg und Witzhabe 6 Kilometer 40 Minuten. Und A25 Hamburg nach Gesach zwischen der Auffahrt Dreieck Südost und Neu-Allermöhe West 4 Kilometer 20 Minuten. 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Kiel Olaf-Palme-Damm kurz vor der Levensauer Hochbrücke. Lübeck-Kronsforder Landstraße beidseitig in Höhe Kronsforde. Auf der A1 Höhe Meusting, der existiert ja noch. A1 haben wir damit auch mal erst abgehakt. Eckernförde-Sauerstraße, Bushaltestelle, Norderstedt-Odwin-Wixenstraße, Heide-Lüttenheit und dann haben wir noch Richard mit dem Blitzer.
17: B404, da ist ein kleiner Parkplatz ohne Namen. Da steht staatlich geprüftes Fotostudio bzw. wird gelasert.
0: Richard, weißt du, wie lang die B404 ist? Welche Höhe denn ungefähr?
17: Da sind ja etwa 10 Kilometer, von dem man von der A24 Richtung Norden auf die 404 fährt.
0: Danke, Richard.
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0: Warum bestellt Patrick aus Kropp ein RSH-Achtung-Schulkinder-Plakat kostenlos bei uns, obwohl er gar keine Kinder oder Schulkinder hat? Das erzählt er gleich, selbst hier bei mir.
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0: Das klingt so gut. Die RSH-Nachmittagsshow mit voller Mitmann und dem neuen Hit von Loi. Da möchte man am liebsten mit dem Badehandtuch den Liegestuhl morgen belegen, obwohl das Wetter vielleicht gar nicht zum Baden einlädt. Gleich neu und in voller Länge. Das sind alle frischen Hits in Schleswig-Holsteins besten Mix hier bei RSA. Und zack, ist sie ein großes Mädchen, ist er ein großer Junge, sind sie seit heute Schulkinder. Einschulungstag in Schleswig-Holstein. Aber sind die Kinder deswegen schon groß genug, alle Tücken des Straßenverkehrs zu kennen und sicher auf dem Schulweg zu sein? Mit Sicherheit nein. Das sind ja auch die Größeren oft nicht. Hier eine blöde Kurve, da eine Ampel, ein Zebrastreifen oder eine unübersichtliche Stelle. Es müssen alle aufpassen, nicht nur unsere Kinder. Und dafür gibt es auch dieses Jahr wieder unser RSH Achtung Schulkinderplakat. Und heute hat der Patrick sich eines bestellt. Warum hast du das getan, Patrick?
1: Hier bei mir an der Straße. Ich wohne direkt am Kreisverkehr in Kropp und das ist hier ein maßgeblicher Schulweg für die Kids. Und ich dachte mir, ja, warum hänge ich das nicht auf? So, ich habe zwar selbst keine eigenen Kinder, aber beruflich arbeite ich viel mit Kindern und auch in meiner Familie an sich gibt es das schon hier und da Nachwuchs und das liegt mir dann doch am Herzen.
0: Oh, was bist du für ein Guter? Das finde ich ja toll. Ja. Heute ist ja auch Einschulung gewesen. Kannst du dich noch an deinen ersten Schultag erinnern?
1: Boah, wenig tatsächlich. Also ja, doch, aber viel hängt davon nicht mehr.
0: Siehst du, war vielleicht nicht die allerschönste Zeit. Zumindest nach hinten raus. Danke, Patrick, und dir noch einen schönen Tag, ja?
1: Jo, danke gleich.

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4: Heute hatte ich auf der Fahrt Büsum-Kiel nicht einmal den Scheibenwischer aus, nicht ein einziges Mal aus. Heute auf der Rückfahrt werde ich wahrscheinlich ihn kein einziges Mal anstellen, denn es driftet so ein bisschen alles, was Regenwolken oder Gewitterwolken sind, Richtung Südosten ab. Das heißt von Norden her, von der Nordsee her bekommen wir freundliche Abschnitte mit Sonnenschein. Nochmal zum Abend bei uns in Schleswig-Holstein mit Glück. 19 Grad haben wir am Dorfhafen in Lindau-Niss, 18 Grad bei den Kleingärten in Plön und 19 Grad am Bahnhof in Bagdeheide. Der RSH-3-Tage-Trend, morgen so wie heute, im Süden auch mal länger trocken, Freitag ein bisschen besser, Samstag heiter bis wolkig, nur noch wenige Schauer und dann so bis 21 Grad, also das ist kein brütender Hochsommer, aber ein August in Schleswig-Holstein.
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4: Schleswig-Holsteins bester Verkehrsservice. A1 Hamburg Richtung Lübeck ist zwischen Kreuz Bargteheide und Bad Oldesloe immer noch wegen des Schlaglochs nur eine Spur frei. Staut sich 6 Kilometer bis zur Budikate zurück. 30 Minuten länger. Der schrumpft aber, der Stau, sehe ich hier auf meinem Monitor. A7 Flensburg Richtung Hamburg zwischen Dreieck Nordwest und Elbtunnel. 7 Kilometer, 35 Minuten. Und A24 Hamburg Richtung Schwerin leidet auch ein bisschen zwischen Rheinbeck und Witzhave. 6 Kilometer, 40 Minuten. A25 Hamburg Richtung Gesacht, zwischen Auffahrt Dreieck Südost und Neu-Allermühe West 3 Kilometer. Und in Gesacht ist die B5 Berliner Straße, Beutzenburg-Hamburg, zwischen der Straße Grüner Jäger und der Straße Höchelsberg in beiden Richtungen nach Unfall gesperrt. B76 Stau nach Eckernförde rein, auch hier ab Grüner Jäger. 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Kiel, Olaf Palmedamm, kurz vor der Levensauer Hochbrücke, Eckernförde Sauerstraße an der Bushaltestelle. Norderstedt, Utbien-Wixenstraße mal wieder an den Tennisplätzen. Heide-Lüttenheid an der Schule dürfte natürlich nur 30 fahren. Und Michael?
5: Auf der A226 von Kügnitz Richtung Lübeck. Kurz vor der Abfahrt Dänischburger Landstraße Richtung Ikea. Da bauen sie gerade einen Blitz auf.
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0: Hallo, voller Mittmann von RSH. Seit 1990 bin ich hier in diesem Sender und vorher war ich Polizist. Also als ich das letzte Mal einen Job gesucht habe, da hat man noch entsprechende Stellen, Ausschreibungen und Jobangebote in der Zeitung gefunden. Heutzutage gibt es ja Online-Portale und viele digitale Möglichkeiten, vielleicht den Job des Lebens oder den Mitarbeiter der Firma schlechthin zu finden. Es gibt aber nach wie vor, und das hat sich nicht geändert, ziemlich viele Fallstricke bei der Beschreibung der Stelle und der eigenen Fähigkeiten.
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2: Für alle, die einen sehr schlechten Job suchen, ein Unternehmen, bei dem du nie Feierabend machen kannst, schreibt in die Stellenausschreibung:
3: flexible Arbeitszeiten und hohe Eigenverantwortung.
2: Wenn der Saftladen dir sagen will, dass das Gehalt miserabel ist:
3: es gibt jede Woche einen Obstkorb fürs ganze Team.
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11: 5:05. Ich bin Cornelius Dreger. Guten Abend. Ob der Fall der ertrunkenen Dreijährigen aus Preetz jemals komplett aufgeklärt wird, bleibt fraglich. Im Innen- und Rechtsausschuss des Landtags wurde deutlich, dass die Polizei bei der Suche zahlreiche Hinweise darauf hatte, dass das Kind in der Stadt gesehen wurde. Damals wurde auf eine gründliche Absuche des Pools verzichtet. Dort wurde Bella später gefunden, FDP-Innenexperte Bernd Buchholz.
12: Eine Menge von Fehlinformationen, mit der die Polizei zu arbeiten hatte, und dann aber auch eine Menge von Kommunikationsfehlern intern, die zu Presseerklärungen oder Informationen geführt haben, die dann eben auch leider falsch waren. Zum jetzigen Zeitpunkt kann ja noch gar keiner sagen, was wirklich richtig passiert ist. Man kann nur hoffen, in der Tat, dass sich dieser Sachverhalt überhaupt jemals richtig aufklären lässt.
11: Im Süden Schleswig-Holsteins haben heute viele Autofahrer im Stau gestanden. Auf der A7 vor dem Elbtunnel Richtung Süden hat heute Morgen ein LKW Klärschlamm verloren, Gisa Weber.
13: Und in der Folge hat es sich im morgendlichen Berufsverkehr kilometerweit gestaut, bis weit nach Schleswig-Holstein. Seit dem Mittag ist dort aber alles wieder frei. Noch länger hat ein Riesenschlagloch auf der A1 zwischen Bagdeheide und Bad Oldesloe für Probleme gesorgt. 2 Meter breit, 60 Zentimeter lang und 15 Zentimeter tief. Die Autobahn wurde für die Reparaturarbeiten Richtung Lübeck voll gesperrt. Seit dem Nachmittag ist zumindest eine Spur wieder frei.
11: Das Drama um die Schleifähre Missunde 3 hat sich heute erneut im Wirtschaftsausschuss des Landtags fortgesetzt. Nach der Pannenserie soll zunächst die alte Dieselfähre Missunde 2 übernehmen, auch wenn die Zukunft wegen des Fährzeugnisses noch unklar ist. Wann ein Neubau fertig ist, blieb offen. In Sachen Nord Stream Anschlag gibt es eine weitere Festnahme. In Kroatien haben Ermittler einen ukrainischen Taucher aufgespürt. Er soll gemeinsam mit mehreren anderen vor knapp 4 Jahren die Gaspipeline von Russland nach Deutschland gesprengt haben. Vor einem Jahr war schon der mutmaßliche Anführer geschnappt worden. Gegen ihn startet demnächst in Hamburg der Prozess. Unklar ist immer noch, wer die Sabotageaktion in Auftrag gegeben hat. Holstein-Kiel holt sich Verstärkung für die Außenbahn. Jan de Recht wechselt vom niederländischen Erstligisten Excelsior Rotterdam an die Förde. Der 23-jährige Niederländer unterschreibt einen Vertrag bis 2030.
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14: Wolken gibt es heute Abend bei uns in Schleswig-Holstein und dazu kommen immer mal wieder Regenschauer. Vereinzelt ist auch ein Gewitter drin. In der Nacht verdichten sich die Wolken wieder und es kann noch mal nass und gewittrig werden. Die Tiefstwerte liegen zwischen 16 und 11 Grad. Der RSH-3-Tage-Trend. Morgen viele Wolken mit Schauern und Gewittern, maximal 22 Grad. Am Freitag bleibt's wechselhaft mit einzelnen Schauern. Und am Samstag geht's mit Sonne und Wolken weiter. Ab und zu fällt noch ein Schauer.
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14: Schleswig-Holsteins bester Verkehrsservice mit KI-Unterstützung. Auf der A7 Flensburg Richtung Hamburg. Vorsicht, zwischen Volkspark und Bahrenfeld steht ein kaputtes Auto auf der mittleren Spur. Auf der B5 Husumer Straße, Grenzübergang Dänemark Richtung Heide, hat es zwischen Bredstedt und Struckum einen Unfall gegeben. Auf der A1 Hamburg Richtung Lübeck ist zwischen dem Kreuz Bargteheide und Bad Oldesloe wegen Reparaturarbeiten nur eine Spur frei. Es staut sich auf 6 Kilometern bis Buddikate zurück. Es staut sich auf der A7 Flensburg Richtung Hamburg zwischen dem Dreieck Nordwest und dem Elbtunnel auf 5 Kilometern. Auf der A24 Hamburg Richtung Schwerin sind es 5 Kilometer Stau zwischen Rheinbeek und Witzhafe. Auf der A25 Hamburg Richtung Geesthacht stockt es zwischen der Auffahrt Dreieck Südost und Neu-Allermühe West auf 3 Kilometern. Die A215 Kiel Richtung Neumünster ist zwischen dem Mettenhof-Zubringer und dem Kreuz Kiel West wegen einer Fahrbahnsanierung noch bis Mitte September voll gesperrt. Am Kreuz Kiel West wird der Verkehr auf der A210 in Richtung Kiel einspurig an der Baustelle vorbeigeführt. Außerdem gibt es an der Fähre Glückstadt-Wischhafen in beiden Richtungen lange Wartezeiten von bis zu einer Stunde. Die meisten Blitzer nur bei RSH. In Eckernförde auf der Sauerstraße in Höhe der Bushaltestelle. Ein Blitzer steht auch in Norderstedt auf der Otbient-Wixtenstraße beidseitig in Höhe des Tennisplatzes und in Heide auf der Lüttenheit in Höhe der Schule. Staus und Blitzer meldet ihr uns kostenlos unter 08000 774 774.
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15: Mit Martin Baum, guten Abend. Ja, die Sommerferien sind vorbei und jetzt geht es auch wettertechnisch gefühlt über in den Herbst und damit ja auch in Richtung Halloween. Die Gruselfreaks in Schleswig-Holstein freuen sich schon darauf und bereiten vor. Und wenn ihr auch lieber erschreckt, als selbst erschreckt zu werden, dann haben ich und der kopflose Reiter hier neben mir gleich was für euch. Sag mal, muss das sein mit dem Pferd hier im Studio?
16: Ja, Entschuldigung, habe ich ja nicht gesehen. Der hat aber keinen Kopf.
15: Oh, eine billige Ausrede, du. Komm, schwer, abt.
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0: Abend bei gruseligem Wetter in Schleswig-Holstein. Hier ist RSH. Ja, das sieht schon fast nach Halloween-Wetter aus da draußen. Die Gruselfans wird es natürlich nicht stören. Die sind ja schon heiß darauf. Das Halloween-Haus in Bo steht, sucht schon nach Verstärkung. Die suchen schaurige Darsteller und machen dafür diesen Samstag auch ein Casting. Ihr müsst gar nicht unbedingt schlimm hässlich aussehen. Ihr könnt euch ja auch verkleiden. Oliver Kleffling vom Halloween-Haus Bo steht ist mit dabei. Oliver, wonach haltet ihr denn bei dem Casting eigentlich genau Ausschau?
1: Ja, wir suchen Erschrecker für unser Halloween-Haus in Bostedt und wir machen das zusammen mit dem Cinestar in Neumünster. Das ist so gekommen, da habe ich einfach mal mir überlegt, wo gehen denn Leute hin, die so horrormäßig unterwegs sind und die so ein bisschen auf Grusel stehen? Wahrscheinlich ins Kino. Und dann habe ich das Gespräch mit dem Kino gesucht in Neumünster und die waren total begeistert und jetzt machen wir das zusammen als Aktion.
0: Jetzt mal ehrlich, was muss ich drauf haben?
1: Also erstmal musst du Spaß natürlich daran haben, Leute zu erschrecken. Du solltest natürlich gegenüber einer Gruppe agieren können, aber das kann man alles ausprobieren und wir bieten da sogar ein Training an, das wir im Anschluss an das Casting machen, 2 Wochen später, haben wir ein professionelles Actor-Training, da werden alle auf Stand gebracht, also du musst eigentlich nur mitbringen, Spaß am Horror, Spaß am Erschrecken und dir vielleicht schon mal gedacht haben, wenn du in so einem Horrorfilm warst, so gruselig, das kann ich auch.
0: Danke dir, Oliver, für den kleinen Ausblick auf Samstag. Da veranstaltet das Halloween-Haus Bo steht ein Casting im Cinestar Neumünster. Die suchen für die kommende Gruselsaison neue Darsteller. Also, falls ihr Interesse habt, diesen Samstag um 17 Uhr einfach mal reinschneiden und ein paar Leute erschrecken.

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14: Ich bin Cornelius Dreger. Ob der Fall der ertrunkenen Dreijährigen aus Preetz jemals komplett aufgeklärt wird, bleibt fraglich. Im Innen- und Rechtsausschuss des Landtags wurde deutlich, dass die Polizei bei der Suche zahlreiche Hinweise darauf hatte, dass das Kind in der Stadt gesehen wurde. Damals wurde auf eine gründliche Absuche des Pools verzichtet. Dort wurde Bella später gefunden, FDP-Innenexperte Bernd Buchholz.
15: Eine Menge von Fehlinformationen, mit der die Polizei zu arbeiten hatte, und dann aber auch eine Menge von Kommunikationsfehlern intern, die zu Presseerklärungen oder Informationen geführt haben, die dann eben auch leider falsch waren. Zum jetzigen Zeitpunkt kann ja noch gar keiner sagen, was wirklich richtig passiert ist. Man kann nur hoffen, in der Tat, dass sich dieser Sachverhalt überhaupt jemals richtig aufklären lässt.
14: Ein riesiges Schlagloch auf der A1 und ein Klärschlammlaster, der auf der A7 vor dem Elbtunnel Ladung verloren hat. Autofahrer haben heute starke Nerven gebraucht. Auf der A7 hat es sich am Morgen bis weit nach Schleswig-Holstein gestaut. Seit dem Mittag sind dort aber alle Spuren wieder frei. Seit dem Nachmittag kommt man auch auf der A1 zwischen Bargteheide und Bad Oldesloe wieder voran. Allerdings ist dort eine Spur noch immer dicht. Seltener Einsatzort für die Kieler Polizei. Die Beamten bekamen gestern einen Anruf von einer Frau, die auf Mallorca das Portemonnaie eines Kielers gefunden hatte. Die Beamten fanden seine Nummer heraus, stellten den Kontakt her. Und noch am selben Abend bekam der Kieler vor einer Disco seine Geldbörse wieder.
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16: Viele Wolken gibt es heute Abend bei uns in Schleswig-Holstein und dazu kommen immer mal wieder Regenschauer. Vereinzelt ist auch ein Gewitter drin. In der Nacht verdichten sich die Wolken wieder und es kann noch mal nass und gewittrig werden. Die Tiefstwerte liegen zwischen 16 und 11 Grad. Der RSH-3-Tage-Trend. Morgen viele Wolken mit Schauern und Gewittern, maximal 22 Grad. Am Freitag bleibt es wechselhaft mit einzelnen Schauern. Und am Samstag geht's mit Sonne und Wolken weiter. Ab und zu fällt noch ein Schauer.
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16: Schleswig-Holsteins bester Verkehrsservice mit KI-Unterstützung. Auf der B5 Husumer Straße, Grenzübergang Dänemark Richtung Heide. Bitte aufpassen, zwischen Bredstedt und Struckum hat es einen Unfall gegeben. Auf der A7 Hannover Richtung Hamburg steht zwischen Fleestedt und Hamburg-Marmsdorf ein kaputtes Auto. Auf der A7 Flensburg Richtung Hamburg steht zwischen Volkspark und Bahrenfeld ein Liegenbleiber auf der mittleren Spur. Auf der A1 Hamburg Richtung Lübeck ist zwischen dem Kreuz Bargteheide und Bad Oldesloe wegen Reparaturarbeiten nur eine Spur frei. Es staut sich auf 4 Kilometern bis Buddikate zurück. Es staut sich auf der A7 Flensburg Richtung Hamburg zwischen Stellingen und dem Elbtunnel auf 4 Kilometern. Es staut sich auf der A24 Hamburg Richtung Schwerin zwischen Rheinbeek und Witzhafe auf 5 Kilometern. Und auf der A25 Hamburg Richtung Geesthacht stockt es zwischen der Auffahrt Dreieck Südost und Neuallermühe West auf 3 Kilometern. Die A215 Kiel Richtung Neumünster ist zwischen dem Mettenhof-Zubringer und dem Kreuz Kiel West wegen einer Fahrbahnsanierung noch bis Mitte September voll gesperrt. Am Kreuz Kiel West wird der Verkehr auf der A210 in Richtung Kiel einspurig an der Baustelle vorbeigeführt. Die meisten Blitzer nur bei RSH. In Eckernförde in der Sauerstraße in Höhe der Bushaltestelle, in Norderstedt in der Otbient-Wixtenstraße beidseitig in Höhe des Tennisplatzes und es blitzt auch in Heide in Lüttenheit in Höhe der Schule. Staus und Blitzer meldet ihr uns kostenlos unter 08000 774 774.
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Ja, hallo, hier ist RSH. Herzlich willkommen im Feierabend mit Martin Baum und mit allen frischen Hits in Schleswig-Holsteins bestem Mix jetzt mit einem jungen Mann aus England, bei dem ich immer ein bisschen schmunzeln muss, obwohl an dem eigentlich überhaupt nichts Lustiges dran ist. Also ist ein guter Musiker, bestimmt ein netter Kerl, guter Esser, aber ihr kennt doch vielleicht noch diese Witze, bei denen man Worte einfach anders betont ausspricht, so wie Blumentopferde, also Blumentopferde oder die englische Spezialität Brethering, ne, bei uns ein einfacher Brathering. Und so geht's mir auch mit Moskenna. Bei dem muss ich immer an Dieter Moskanne denken. Moskenna, Moskanne, klingt ja ähnlich, oder? Hinter Dieter Moskanne verbirgt sich natürlich nur die Thermoskanne und ebenso heiß wie ihr Inhalt ist der neue Song von Moskenna. Jetzt hier bei RSH mit Rhythm Unknown.

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10: 5:07. Ich bin Cornelius Dreger. Guten Abend. Die Polizei spricht im Fall der ertrunkenen Bella aus Preetz von keinen Fehlern, sagt aber, man würde künftig anders handeln. Das Mädchen ist im Pool der Eltern ertrunken. Kurz nach ihrem Verschwinden wurde auf eine gründliche Absuche verzichtet. Dort wurde das Kind einen Tag später gefunden. Nach einer Anhörung im Innen- und Rechtsausschuss des Landtags sagte uns Kiels stellvertretende Polizeichefin Sarah Lampe:
11: Wir müssen jetzt auf die abschließenden Obduktionsergebnisse und auf die weiteren Ermittlungsmaßnahmen warten, um dann irgendwann hoffentlich eine Erkenntnis zu haben, was genau passiert ist. Wobei ich nicht davon ausgehe, dass wir einen sehr konkreten Todeszeitpunkt bekommen werden. Aber dazu können wir heute keine gesicherten Angaben machen.
10: Ein riesiges Schlagloch auf der A1 und ein Klärschlammlaster, der auf der A7 vor dem Elbtunnel Ladung verloren hat. Autofahrer haben heute starke Nerven gebraucht. Auf der A7 hat es sich am Morgen bis weit nach Schleswig-Holstein gestaut. Seit dem Mittag sind dort aber alle Spuren wieder frei. Seit dem Nachmittag kommt man auch auf der A1 zwischen Bargteheide und Bad Oldesloe wieder voran. Allerdings ist dort eine Spur noch immer dicht. In Neumünster sorgt gerade eine Serie von Diebstählen aus Autos für Ärger. Seit Anfang des Monats wurden der Polizei 14 Fälle angezeigt. Die Täter klauten Bargeld und kleinere Wertgegenstände aus Autos und Garagen. Die waren wohl alle nicht richtig verschlossen. Leichtes Aufatmen in der Waldbrandregion an der deutsch-belgischen Grenze. Die Stadt Monschau in NRW hat die Evakuierung mehrerer Straßenzüge jetzt aufgehoben. Dirk Justes berichtet.
12: Die betroffenen Bewohner können mit sofortiger Wirkung wieder in ihre Häuser zurückkehren, teilte die Stadtverwaltung mit. Der Waldbrand in Belgien ist unter Kontrolle. Laut Behörden konnte das Großfeuer eingegrenzt werden. Die Flammen dürften sich nicht weiter Richtung Deutschland ausbreiten. Entwarnung gibt es aber noch nicht. Mehrere Brandherde sind wieder aufgeflammt. In den dortigen Torfmooren kann das Feuer noch lange unterirdisch schwelen.
10: Auch Kanzler Merz hat die Äußerungen von Israels Sicherheitsminister Ben-Gvir scharf verurteilt. Dessen menschenverachtenden Appelle zu gezielten Tötungen von Palästinensern seien nicht hinnehmbar, so ein Regierungssprecher. Grünen-Chefin Brandner hatte ein Einreiseverbot gegen den rechtsradikalen Politiker gefordert.
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13: Viele Wolken gibt es heute Abend bei uns in Schleswig-Holstein und dazu kommen immer mal wieder Regenschauer. Vereinzelt ist auch ein Gewitter drin. In der Nacht verdichten sich die Wolken wieder und es kann noch mal nass und gewittrig werden. Die Tiefstwerte liegen zwischen 16 und 11 Grad. Der RSH-3-Tage-Trend. Morgen viele Wolken mit Schauern und Gewittern, maximal 22 Grad. Am Freitag bleibt's wechselhaft mit einzelnen Schauern. Und am Samstag geht's mit Sonne und Wolken weiter. Ab und zu fällt noch ein Schauer.
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13: Schleswig-Holsteins bester Verkehrsservice mit KI-Unterstützung. Auf der A7 Hannover Richtung Hamburg. Vorsicht, zwischen Fleestedt und Hamburg-Marmsdorf steht ein kaputtes Auto. Auf der A1 Hamburg Richtung Lübeck ist zwischen dem Kreuz Bargteheide und Bad Oldesloe wegen Reparaturarbeiten nur eine Spur frei. Es staut sich 4 Kilometer bis Buddykate zurück. Es staut sich auf der A7 Flensburg Richtung Hamburg zwischen Stellingen und dem Elbtunnel auf 4 Kilometern. Auf der A24 Hamburg Richtung Schwerin sind es 3 Kilometer Stau zwischen Rheinbeek und Witzhafe. Auf der A25 Hamburg Richtung Geesthacht stockt es zwischen der Auffahrt Dreieck Südost und Neu-Allermühe West auf 3 Kilometern. Außerdem ist die A215 Kiel Richtung Neumünster zwischen dem Mettenhof-Zubringer und dem Kreuz Kiel West wegen einer Fahrbahnsanierung noch bis Mitte September voll gesperrt. Am Kreuz Kiel West wird der Verkehr auf der A210 in Richtung Kiel einspurig an der Baustelle vorbeigeführt. Und an der Fähre Glückstadt-Wischhafen gibt es in Richtung Wischhafen lange Wartezeiten von bis zu 1 Stunde. 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In Lübeck auf der Kronsforder Landstraße beidseitig in Höhe Kronsforde, in Eckernförde auf der Sauerstraße in Höhe der Bushaltestelle und ein Blitzer steht in Norderstedt auf der Otwient-Wixtenstraße beidseitig in Höhe des Tennisplatzes. Staus und Blitzer meldet ihr uns kostenlos unter 08000 774 774.
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14: Guten Feierabend mit Martin Baum und ja, gute Nachrichten. Nach 4 Jahren hat die Sternenwarte Neumünster endlich wieder für Besucher geöffnet. Aber warum hat das eigentlich so lange gedauert? Da wurde doch nur ein bisschen was saniert. Verraten wir gleich. Bis dahin sehen wir sie nicht, aber wir hören die Stars. Roxette, Kamrat und Sarah Larsson.
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0: Katy Perry. Watch It Burn heißt ja zusehen, wie es brennt. Und genau das wollte man in Neumünster nicht. Deshalb gab es eine aufwendige Brandschutzsanierung in der Sternwarte. Deshalb war die auf volle 4 Jahre geschlossen. Jetzt knallen die Korken, denn die Sternwarte hat wieder auf. Seit Mitte August, jedenfalls in Teilen. Dazu gibt's noch ein neues Sonnenteleskop. Marco Ludwig, Leiter der Sternwarte Neumünster. Sag mal, wieso müsste denn überhaupt so lange bei euch saniert werden?
1: Das grundlegende Problem lag darin, dass wir keinen zweiten Fluchtweg hatten. Da musste dann im 4. Stockwerk quasi nochmal ein großer Dachausstieg gebaut werden, ein Balkon, damit die Feuerwehr da anleitern kann. Und das war so der entscheidende Knackpunkt. Nebenbei wurde eine umfangreiche Brandwarnanlage eingebaut. Also ich erinnere mich zum Beispiel, dass jetzt in einem Raum ungefähr 7 Brandmelder hängen, damit auch wirklich, wenn irgendwo irgendetwas passiert, Alarm ausgelöst wird.
0: Ah, das ist natürlich super wichtig. Ihr habt jetzt ja auch neue Ausrüstung bekommen. Bei euch steht das beste Sonnenteleskop des Landes. Sag mal, was kann das denn?
1: Ja, tatsächlich war dieses Teleskop sehr teuer. Das ist sehr hochwertig. Eine sehr aufwendige Raumfahrttechnik, die da zum Einsatz kommt. Und das hat insgesamt 13.000 Euro gekostet.
0: Tüchtig, ja. Da macht das Durchgucken doppelt Spaß, oder?
1: Ja, da müssen wir wieder an Schleswig-Holstein ein bisschen die Erwartungen dämpfen, weil das Wetter da meist dann doch nicht mitspielt. Aber wenn es zu besonderen Aktionen, wie beispielsweise zur partiellen Sonnenfinsternis, die Sonne auch wirklich scheint und das Wetter toll ist, dann könnte ich fast im Kreis grinsen, dann leuchten meine Augen.
0: Vielen Dank, Marco Ludwig, Leiter der Sternwarte in Neumünster. Bei denen sind nach den Sanierungsarbeiten der letzten 4 Jahre die Türen wieder geöffnet und die haben da jetzt das beste Sonnenteleskop in ganz Schleswig-Holstein stehen. Ich habe hier Katy Perry stehen.
2: Hi.
0: Neu bei RSA. Watch It Burn.

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9: Ich bin Cornelius Dreger. Die Polizei spricht im Fall der ertrunkenen Bella aus Preetz von keinen Fehlern, sagt aber, man würde künftig anders handeln. Das Mädchen ist im Pool der Eltern ertrunken. Kurz nach ihrem Verschwinden wurde auf eine gründliche Absuche verzichtet. Dort wurde das Kind einen Tag später gefunden. Nach einer Anhörung im Innen- und Rechtsausschuss des Landtags sagte uns Kiels stellvertretende Polizeichefin Sarah Lampe:
10: Wir müssen jetzt auf die abschließenden Obduktionsergebnisse und auf die weiteren Ermittlungsmaßnahmen warten, um dann irgendwann hoffentlich eine Erkenntnis zu haben, was genau passiert ist. Wobei ich nicht davon ausgehe, dass wir einen sehr konkreten Todeszeitpunkt bekommen werden. Aber dazu können wir heute keine gesicherten Angaben machen.
9: Im Süden Schleswig-Holsteins haben heute viele Autofahrer im Stau gestanden. Auf der A7 vor dem Elbtunnel Richtung Süden hat heute Morgen ein LKW Klärschlamm verloren, Gisa Weber.
11: Und in der Folge hat es sich im morgendlichen Berufsverkehr kilometerweit gestaut bis weit nach Schleswig-Holstein. Seit dem Mittag ist dort aber alles wieder frei. Noch länger hat ein Riesenschlagloch auf der A1 zwischen Bagdeheide und Bad Oldesloe für Probleme gesorgt. 2 Meter breit, 60 Zentimeter lang und 15 Zentimeter tief. Die Autobahn wurde für die Reparaturarbeiten Richtung Lübeck voll gesperrt. Seit dem Nachmittag ist zumindest eine Spur wieder frei.
9: In Neumünster sorgt gerade eine Serie von Diebstählen aus Autos für Ärger. Seit Anfang des Monats wurden der Polizei 14 Fälle angezeigt. Die Täter klauten Bargeld und kleinere Wertgegenstände aus Autos und Garagen. Die waren wohl alle nicht richtig verschlossen.
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1: Viele Wolken gibt es heute Abend bei uns in Schleswig-Holstein und dazu kommen immer mal wieder Regenschauer. Vereinzelt ist auch ein Gewitter drin. In der Nacht verdichten sich die Wolken wieder und es kann noch mal nass und gewittrig werden. Die Tiefstwerte liegen zwischen 16 und 11 Grad. Der RSH-3-Tage-Trend. Morgen viele Wolken mit Schauern und Gewittern, maximal 22 Grad. Am Freitag bleibt es wechselhaft mit einzelnen Schauern. Und am Samstag geht's mit Sonne und Wolken weiter. Ab und zu fällt noch ein Schauer.
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1: Schleswig-Holsteins bester Verkehrsservice mit KI-Unterstützung. Auf der A7 Hannover Richtung Hamburg. Achtung, zwischen Fleestedt und Hamburg-Marmsdorf steht ein kaputtes Auto. Es stockt auf der A24 Hamburg Richtung Schwerin zwischen Rheinbeek und Witzhafe auf 2 Kilometern. Die A215 Kiel Richtung Neumünster ist zwischen dem Mettenhof-Zubringer und dem Kreuz Kiel-West wegen einer Fahrbahnsanierung noch bis Mitte September voll gesperrt. Am Kreuz Kiel-West wird der Verkehr auf der A210 in Richtung Kiel einspurig an der Baustelle vorbeigeführt. Und an der Fähre Glückstadt-Wischhafen kommt es in Richtung Wischhafen zu langen Wartezeiten von bis zu einer Stunde. Die meisten Blitzer nur bei RSH. In Lübeck auf der Kronsforder Landstraße beidseitig in Höhe Kronsforde, in Eckernförde auf der Sauerstraße in Höhe der Bushaltestelle und ein Blitzer steht auch in Norderstedt auf der Utbient-Wixtenstraße beidseitig in Höhe des Tennisplatzes. Staus und Blitzer meldet ihr uns kostenlos unter 08000 774 774.
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0: Guten Abend, hier ist RSH und heute war für viele Schleswig-Holsteiner ein aufregender Tag. Für die Kinder, die eingeschult wurden, natürlich. Für die Eltern der Kinder, die merken, wie groß die Kinder auf einmal schon geworden sind, natürlich auch. Und für Freunde oder Oma und Opa oder wer sonst noch mit dabei war, bestimmt auch. Ich bin mir sicher, ihr unterstützt die Lütten ordentlich für ein gutes Ankommen in der Schule und wir unterstützen euch. 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Das ist ja auch so eine Wissenschaft für sich, oder? Das Deutschheft in A5, Lineatur 2 mit farbigem Hintergrund. Stehst da vorm Regal und guckst erstmal. Jedes Jahr wieder spannend auch, was es unterm Strich natürlich kostet. 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
12: 5 vor 8. Ich bin Cornelius Dreger. Guten Abend. Ob der Fall der ertrunkenen Dreijährigen aus Preetz jemals komplett aufgeklärt wird, bleibt fraglich. Im Innen- und Rechtsausschuss des Landtags wurde deutlich, dass die Polizei bei der Suche zahlreiche Hinweise darauf hatte, dass das Kind in der Stadt gesehen wurde. Damals wurde auf eine gründliche Absuche des Pools verzichtet. Dort wurde Bella später gefunden, FDP-Innenexperte Bernd Buchholz.
13: Eine Menge von Fehlinformationen, mit der die Polizei zu arbeiten hatte, und dann aber auch eine Menge von Kommunikationsfehlern intern, die zu Presseerklärungen oder Informationen geführt haben, die dann eben auch leider falsch waren. Zum jetzigen Zeitpunkt kann ja noch gar keiner sagen, was wirklich richtig passiert ist. Man kann nur hoffen, in der Tat, dass sich dieser Sachverhalt überhaupt jemals richtig aufklären lässt.
12: Im Süden Schleswig-Holsteins haben heute viele Autofahrer im Stau gestanden. Auf der A7 vor dem Elbtunnel Richtung Süden hat heute Morgen ein LKW Klärschlamm verloren, Gisa Weber.
14: Und in der Folge hat es sich im morgendlichen Berufsverkehr kilometerweit gestaut bis weit nach Schleswig-Holstein. Seit dem Mittag ist dort aber alles wieder frei. Noch länger hat ein Riesenschlagloch auf der A1 zwischen Bagdeheide und Bad Oldesloe für Probleme gesorgt. 2 Meter breit, 60 Zentimeter lang und 15 Zentimeter tief. Die Autobahn wurde für die Reparaturarbeiten Richtung Lübeck voll gesperrt. Seit dem Nachmittag ist zumindest eine Spur wieder frei.
12: Seltener Einsatzort für die Kieler Polizei. Die Beamten bekamen gestern einen Anruf von einer Frau, die auf Mallorca das Portemonnaie eines Kielers gefunden hatte. Die Beamten fanden seine Nummer heraus, stellten den Kontakt her. Und noch am selben Abend bekam der Kieler vor einer Disco seine Geldbörse wieder. Leichte Entspannung im Waldbrandgebiet an der deutsch-belgischen Grenze. In Monschau in NRW dürfen Bewohner zurück nach Hause. Die Stadt hat die Evakuierung mehrerer Straßenzüge aufgehoben. Der Waldbrand auf belgischer Seite ist laut Behörden unter Kontrolle und eingegrenzt. Die Flammen dürften sich nicht weiter Richtung Deutschland ausbreiten. Entwarnung gibt es aber noch nicht. Mehrere Brandherde sind wieder aufgeflammt. In den Torfmooren kann das Feuer noch lange unterirdisch schwelen. Bayern-Stürmer Harry Kane ist zum zweiten Mal als Europas bester Torschütze ausgezeichnet worden. Der 33-jährige englische Nationalspieler bekam dafür den goldenen Schuh in der Allianz Arena überreicht. Kane erzielte in der letzten Saison 36 Bundesliga-Tore.
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15: Wolken gibt es heute Abend bei uns in Schleswig-Holstein und dazu kommen immer mal wieder Regenschauer. Vereinzelt ist auch ein Gewitter drin. In der Nacht verdichten sich die Wolken wieder und es kann noch mal nass und gewittrig werden. Die Tiefstwerte liegen zwischen 16 und 11 Grad. Der RSH-3-Tage-Trend. Morgen viele Wolken mit Schauern und Gewittern, maximal 22 Grad. Am Freitag bleibt's wechselhaft mit einzelnen Schauern. Und am Samstag geht's mit Sonne und Wolken weiter. Ab und zu fällt noch ein Schauer.
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15: Schleswig-Holsteins bester Verkehrsservice mit KI-Unterstützung. Auf der A7 Hamburg Richtung Flensburg. Vorsicht, in Höhe Neumünster-Mitte liegen mehrere Leitbarken auf der Autobahn. Und die A215 Kiel Richtung Neumünster ist zwischen dem Mettenhof-Zubringer und dem Kreuz Kiel-West wegen einer Fahrbahnsanierung noch bis Mitte September voll gesperrt. Am Kreuz Kiel-West wird der Verkehr auf der A210 in Richtung Kiel einspurig an der Baustelle vorbeigeführt. Die meisten Blitzer nur bei RSH. In Lübeck auf der Kronsforder Landstraße beidseitig in Höhe Kronsforde. Staus und Blitzer meldet ihr uns kostenlos unter 08000 774 774.
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6: Ich bin Cornelius Dreger. Ob der Fall der ertrunkenen Dreijährigen aus Preetz jemals komplett aufgeklärt wird, bleibt fraglich. Im Innen- und Rechtsausschuss des Landtags wurde deutlich, dass die Polizei bei der Suche zahlreiche Hinweise darauf hatte, dass das Kind in der Stadt gesehen wurde. Damals wurde auf eine gründliche Absuche des Pools verzichtet. Dort wurde Bella später gefunden, FDP-Innenexperte Bernd Buchholz.
7: Eine Menge von Fehlinformationen, mit der die Polizei zu arbeiten hatte, und dann aber auch eine Menge von Kommunikationsfehlern intern, die zu Presseerklärungen oder Informationen geführt haben, die dann eben auch leider falsch waren. Zum jetzigen Zeitpunkt kann ja noch gar keiner sagen, was wirklich richtig passiert ist. Man kann nur hoffen, in der Tat, dass sich dieser Sachverhalt überhaupt jemals richtig aufklären lässt.
6: Im Süden Schleswig-Holsteins haben heute viele Autofahrer im Stau gestanden. Auf der A7 vor dem Elbtunnel Richtung Süden hat heute Morgen ein LKW Klärschlamm verloren, Gisa Weber.
8: Und in der Folge hat es sich im morgendlichen Berufsverkehr kilometerweit gestaut bis weit nach Schleswig-Holstein. Seit dem Mittag ist dort aber alles wieder frei. Noch länger hat ein Riesenschlagloch auf der A1 zwischen Bagdeheide und Bad Oldesloe für Probleme gesorgt. 2 Meter breit, 60 Zentimeter lang und 15 Zentimeter tief. Die Autobahn wurde für die Reparaturarbeiten Richtung Lübeck voll gesperrt. Seit dem Nachmittag ist zumindest eine Spur wieder frei.
6: Seltener Einsatzort für die Kieler Polizei. Die Beamten bekamen gestern einen Anruf von einer Frau, die auf Mallorca das Portemonnaie eines Kielers gefunden hatte. Die Beamten fanden seine Nummer heraus, stellten den Kontakt her. Und noch am selben Abend bekam der Kieler vor einer Disco seine Geldbörse wieder.
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9: Viele Wolken gibt es heute Abend bei uns in Schleswig-Holstein und dazu kommen immer mal wieder Regenschauer. Vereinzelt ist auch ein Gewitter drin. In der Nacht verdichten sich die Wolken wieder und es kann noch mal nass und gewittrig werden. Die Tiefstwerte liegen zwischen 16 und 11 Grad. Der RSH-3-Tage-Trend. Morgen viele Wolken mit Schauern und Gewittern, maximal 22 Grad. Am Freitag bleibt es wechselhaft mit einzelnen Schauern. Und am Samstag geht's mit Sonne und Wolken weiter. Ab und zu fällt noch ein Schauer.
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9: Schleswig-Holsteins bester Verkehrsservice mit KI-Unterstützung. Die A215 Kiel Richtung Neumünster ist zwischen dem Mettenhof-Zubringer und dem Kreuz Kiel-West wegen einer Fahrbahnsanierung voll gesperrt. Das gilt noch bis Mitte September. Am Kreuz Kiel-West wird der Verkehr auf der A210 Richtung Kiel einspurig an der Baustelle vorbeigeführt. Die meisten Blitzer nur bei RSH. In Lübeck auf der Kronsforder Landstraße beidseitig in Höhe Kronsforde. Staus und Blitzer meldet ihr uns kostenlos unter 08000 774 774.
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3: 5:09. Ich bin Cornelius Dreger. Guten Abend. Die Polizei spricht im Fall der ertrunkenen Bella aus Preetz von keinen Fehlern, sagt aber, man würde künftig anders handeln. Das Mädchen ist im Pool der Eltern ertrunken. Kurz nach ihrem Verschwinden wurde auf eine gründliche Absuche verzichtet. Dort wurde das Kind einen Tag später gefunden. Nach einer Anhörung im Innen- und Rechtsausschuss des Landtags sagte uns Kiels stellvertretende Polizeichefin Sarah Lampe:
4: Wir müssen jetzt auf die abschließenden Obduktionsergebnisse und auf die weiteren Ermittlungsmaßnahmen warten, um dann irgendwann hoffentlich eine Erkenntnis zu haben, was genau passiert ist. Wobei ich nicht davon ausgehe, dass wir einen sehr konkreten Todeszeitpunkt bekommen werden. Aber dazu können wir heute keine gesicherten Angaben machen.
3: Im Süden Schleswig-Holsteins haben heute viele Autofahrer im Stau gestanden. Auf der A7 vor dem Elbtunnel Richtung Süden hat heute Morgen ein LKW Klärschlamm verloren, Gisa Weber.
5: Und in der Folge hat es sich im morgendlichen Berufsverkehr kilometerweit gestaut bis weit nach Schleswig-Holstein. Seit dem Mittag ist dort aber alles wieder frei. Noch länger hat ein Riesenschlagloch auf der A1 zwischen Bagdeheide und Bad Oldesloe für Probleme gesorgt. 2 Meter breit, 60 Zentimeter lang und 15 Zentimeter tief. Die Autobahn wurde für die Reparaturarbeiten Richtung Lübeck voll gesperrt. Seit dem Nachmittag ist zumindest eine Spur wieder frei.
3: Seltener Einsatzort für die Kieler Polizei. Die Beamten bekamen gestern einen Anruf von einer Frau, die auf Mallorca das Portemonnaie eines Kielers gefunden hatte. Die Beamten fanden seine Nummer heraus, stellten den Kontakt her. Und noch am selben Abend bekam der Kieler vor einer Disco seine Geldbörse wieder. Leichte Entspannung im Waldbrandgebiet an der deutsch-belgischen Grenze. In Monschau in NRW dürfen Bewohner zurück nach Hause. Die Stadt hat die Evakuierung mehrerer Straßenzüge aufgehoben. Der Waldbrand auf belgischer Seite ist laut Behörden unter Kontrolle und eingegrenzt. Die Flammen dürfen sich nicht weiter Richtung Deutschland ausbreiten. Entwarnung gibt es aber noch nicht. Mehrere Brandherde sind wieder aufgeflammt. In den Torfmooren kann das Feuer noch lange unterirdisch schwelen. Bayern-Stürmer Harry Kane ist zum zweiten Mal als Europas bester Torschütze ausgezeichnet worden. Der 33-jährige englische Nationalspieler bekam dafür den goldenen Schuh in der Allianz Arena überreicht. Kane erzielte in der letzten Saison 36 Bundesliga-Tore.
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6: Viele Wolken gibt es bei uns in Schleswig-Holstein. Dazu kommt ab und zu ein Schauer runter, an der Küste später auch mal mit einem Gewitter. In der Nacht wird es dann eher wieder nasser und die Tiefstwerte liegen zwischen 16 und 11 Grad. Der RSH-3-Tage-Trend. Morgen viele Wolken mit Schauern und Gewittern, maximal 22 Grad. Am Freitag und Samstag bleibt es wechselhaft, mal mehr Wolken, mal kurze Schauer.
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6: Schleswig-Holsteins bester Verkehrsservice mit KI-Unterstützung. Auf der A7 Hamburg-Flensburg. Vorsicht, in Höhe Ofschlag sind Rehe auf der Straße in beiden Richtungen. Und die A215 Kiel Richtung Neumünster ist zwischen dem Mettenhof-Zubringer und dem Kreuz Kiel-West wegen einer Fahrbahnsanierung voll gesperrt. Am Kreuz Kiel-West wird der Verkehr auf der A210 in Richtung Kiel einspurig an der Baustelle vorbeigeführt. Staus und Blitzer meldet ihr uns kostenlos unter 08000 774 774.
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1: Viele Wolken gibt es bei uns in Schleswig-Holstein. Dazu kommt ab und zu ein Schauer runter, an der Küste später auch mal mit einem Gewitter. In der Nacht wird es dann eher wieder nasser und die Tiefstwerte liegen zwischen 16 und 11 Grad. Der RSH-3-Tage-Trend. Morgen viele Wolken mit Schauern und Gewittern, maximal 22 Grad. Am Freitag und Samstag bleibt es wechselhaft, mal mehr Wolken, mal kurze Schauer.
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1: Schleswig-Holsteins bester Verkehrsservice mit KI-Unterstützung. Auf der A7 Hamburg-Flensburg. Vorsicht, in Höhe Ofschlag sind in beiden Richtungen Rehe auf der Straße. Und die A215 Kiel Richtung Neumünster ist zwischen dem Mettenhof-Zubringer und dem Kreuz Kiel-West wegen einer Fahrbahnsanierung noch bis Mitte September voll gesperrt. Am Kreuz Kiel-West wird der Verkehr auf der A210 in Richtung Kiel einspurig an der Baustelle vorbeigeführt. Staus und Blitzer meldet ihr uns kostenlos unter 08000 774 774.
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2: 5:10. Ich bin Imme Karsten. Guten Abend. Leichtes Aufatmen in der Waldbrandregion an der deutsch-belgischen Grenze. Die Stadt Monschau in Nordrhein-Westfalen hat die Evakuierung mehrerer Straßenzüge jetzt aufgehoben. Dirk Justus berichtet.
3: Die betroffenen Bewohner können mit sofortiger Wirkung wieder in ihre Häuser zurückkehren, teilte die Stadtverwaltung mit. Der Waldbrand in Belgien ist unter Kontrolle. Laut Behörden konnte das Großfeuer eingegrenzt werden. Die Flammen dürften sich nicht weiter Richtung Deutschland ausbreiten. Entwarnung gibt es aber noch nicht. Mehrere Brandherde sind wieder aufgeflammt. In den dortigen Torfmooren kann das Feuer noch lange unterirdisch schwelen.
2: Auch in Deutschland zeigen sich immer mehr Politiker entsetzt über die Äußerungen des israelischen Sicherheitsministers Ben-Gvir. Kanzler Merz verurteilte die Aussagen des rechtsradikalen Politikers scharf. Ein Regierungssprecher nannte dessen Aussagen menschenverachtend. Ben-Gvir hatte systematische Tötungen von Palästinensern in Gaza gefordert. Auch Vizekanzler Klingbeil übte bei Sat.1 heftige Kritik und forderte EU-Sanktionen.
4: Solche Menschen wie Ben-Gvir, die zündeln immer wieder, das ist menschenverachtend, da muss die Bundesregierung deutlich widersprechen. Ich tue das hier auch, das darf in keinster Weise akzeptiert werden. Und da müssen wir auch bei aller Solidarität mit dem Staat Israel deutliche und klare Worte finden. Das tue ich, das tun andere auch aus der Bundesregierung. Da ist wirklich eine Grenze überschritten.
2: Die Bundesregierung berät kommende Woche über besseren Schutz vor Hitze- und Klimafolgen. Anlass ist ein Aktionsplan der SPD-geführten Ministerien. Bei der Kabinettsklausur stellen mehrere Ministerien Vorschläge vor. Die SPD will Klimaanpassung und Naturschutz ins Grundgesetz schreiben. Die Union hat Vorbehalte. Der Innen- und Rechtsausschuss des Landtags hat sich heute mit dem Tod der dreijährigen Bella aus Preetz beschäftigt. Das Mädchen war im Pool der Eltern ertrunken. Kurz nach dem Verschwinden hatte die Polizei den Pool nicht gründlich durchsucht, sondern nur in Augenschein genommen. Die stellvertretende Leiterin der Polizeidirektion Kiel, Sarah Lampe, sagte heute:
5: Im Nachhinein betrachtet ist man natürlich immer schlauer und würde sich wünschen, man hätte den Pool am besten abgepumpt. Aber so eine Vermisstensuche läuft unter zeitlichem Hochdruck. Wir mussten davon ausgehen, dass sich das Kind in der Innenstadt befindet. Von daher würde ich in diesem Zusammenhang nicht von einem Fehler sprechen, sondern von einer Lessons learned, die man im nächsten Einsatzfall anders machen würde.
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6: Wolken gibt es bei uns in Schleswig-Holstein. Dazu kommt ab und zu ein Schauer runter, an der Küste später auch mal mit einem Gewitter. In der Nacht wird es dann eher wieder nasser und die Tiefstwerte liegen zwischen 16 und 11 Grad. Der RSH-3-Tage-Trend. Morgen viele Wolken mit Schauern und Gewittern, maximal 22 Grad. Am Freitag und Samstag bleibt es wechselhaft, mal mehr Wolken, mal kurze Schauer.
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6: Schleswig-Holsteins bester Verkehrsservice mit KI-Unterstützung. Die A215 Kiel Richtung Neumünster ist zwischen dem Mettenhof-Zubringer und dem Kreuz Kiel-West wegen einer Fahrbahnsanierung noch bis Mitte September voll gesperrt. Am Kreuz Kiel-West wird der Verkehr auf der A210 in Richtung Kiel einspurig an der Baustelle vorbeigeführt. Staus und Blitzer meldet ihr uns kostenlos unter 08000 774 774.
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1: Viele Wolken gibt es bei uns in Schleswig-Holstein. Dazu kommt ab und zu ein Schauer runter, an der Küste später auch mal mit einem Gewitter. In der Nacht wird es dann eher wieder nasser und die Tiefstwerte liegen zwischen 16 und 11 Grad. Der RSH-3-Tage-Trend. Morgen viele Wolken mit Schauern und Gewittern, maximal 22 Grad. Am Freitag und Samstag bleibt es wechselhaft, mal mehr Wolken, mal kurze Schauer.
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1: Schleswig-Holsteins bester Verkehrsservice mit KI-Unterstützung. Die A215 Kiel Richtung Neumünster ist zwischen dem Mettenhof-Zubringer und dem Kreuz Kiel-West wegen einer Fahrbahnsanierung noch bis Mitte September voll gesperrt. Und auf der B76 Schleswig Richtung Kiel sind in Höhe Fleckebühl Schwertransporter auf der Straße. Staus und Blitzer meldet ihr uns kostenlos unter 08000 774 774.
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4: 5:11. Ich bin Imme Karsten. Guten Abend. Leichte Entspannung im Waldbrandgebiet an der deutsch-belgischen Grenze in Monschau in Nordrhein-Westfalen dürfen die Bewohner zurück nach Hause. Die Stadt hat die Evakuierung mehrerer Straßenzüge aufgehoben. Der Waldbrand auf belgischer Seite ist laut Behörden unter Kontrolle und eingegrenzt. Die Flammen dürften sich nicht weiter in Richtung Deutschland ausbreiten. Entwarnung gibt es aber noch nicht. Mehrere Brandherde sind wieder aufgeflammt. In den Torfmooren kann das Feuer noch lange unterirdisch schwelen. Die Äußerungen des israelischen Sicherheitsministers Ben-Gvir schlagen auch in Deutschland immer höhere Wellen. Jetzt hat sich auch Kanzler Merz zu Wort gemeldet und die Aussagen des rechtsradikalen Hardliners scharf verurteilt. Mehr dazu von Dirk Justus.
5: Die menschenverachtenden, völkerrechtswidrigen Appelle von Ben-Gvir seien nicht hinnehmbar, sagt ein Regierungssprecher. Ben-Gvir hatte sich in einem Interview für systematische Tötungen von Palästinensern im Gazastreifen ausgesprochen. Grünchefin Brandner hat ein Einreiseverbot gegen den umstrittenen Politiker gefordert. Und Vizekanzler Klingbeil sprach sich für EU-Sanktionen gegen den Rechtsaußen aus. Darüber wollen die EU-Außenminister demnächst beraten.
4: Viele Menschen in Deutschland schlafen zu wenig. Das Robert-Koch-Institut hat das Schlafverhalten untersucht und herausgefunden, dass das auf mehr als ein Drittel der Deutschen zutrifft. Mehr dazu von Anne Brauer.
6: Weniger als 7 Stunden Schlaf gelten als zu kurz. Und unter der Woche kommen fast 40% nicht auf diesen Wert. Am Wochenende liegen immerhin noch fast 23% drunter. Vor allem Männer zwischen 45 und 64 Jahren schlafen nicht lang genug. Laut RKI kann kurzer Schlaf zu Bluthochdruck, Übergewicht, Diabetes und Herz-Kreislauf-Erkrankungen führen. Außerdem steigt das Risiko für Depressionen.
4: In Neumünster sorgt gerade eine Serie von Diebstählen aus Autos für Ärger. Seit Anfang des Monats wurden der Polizei 14 Fälle angezeigt. Die Täter klauten Bargeld und kleinere Wertgegenstände aus Autos und Garagen. Die waren wohl alle nicht richtig verschlossen, heißt es.
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7: Wolken gibt es bei uns in Schleswig-Holstein. Dazu kommt ab und zu ein Schauer runter, an der Küste später auch mal mit einem Gewitter. In der Nacht wird es dann eher wieder nasser und die Tiefstwerte liegen zwischen 16 und 11 Grad. Der RSH-3-Tage-Trend. Morgen viele Wolken mit Schauern und Gewittern, maximal 22 Grad. Am Freitag und Samstag bleibt es wechselhaft, mal mehr Wolken, mal kurze Schauer.
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7: Schleswig-Holsteins bester Verkehrsservice mit KI-Unterstützung. Auf der B4, B75 Hamburg, neue Elbbrücke. Achtung, zwischen Hamburg-Veddel und der Veddeler Brückenstraße gibt es eine ungesicherte Unfallstelle. Und die A215 Kiel Richtung Neumünster ist zwischen dem Mettenhof-Zubringer und dem Kreuz Kiel-West wegen einer Fahrbahnsanierung noch bis Mitte September gesperrt. Am Kreuz Kiel-West wird der Verkehr auf der A210 in Richtung Kiel einspurig an der Baustelle vorbeigeführt. Staus und Blitzer meldet ihr uns kostenlos unter 08000 774 774.
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2: Viele Wolken gibt es bei uns in Schleswig-Holstein. Dazu kommt ab und zu ein Schauer runter, an der Küste später auch mal mit einem Gewitter. In der Nacht wird es dann eher wieder nasser und die Tiefstwerte liegen zwischen 16 und 11 Grad. Der RSH-3-Tage-Trend. Morgen viele Wolken mit Schauern und Gewittern, maximal 22 Grad. Am Freitag und Samstag bleibt es wechselhaft, mal mehr Wolken, mal kurze Schauer.
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2: Schleswig-Holsteins bester Verkehrsservice mit KI-Unterstützung. Auf der B4 in Hamburg an der neuen Elbbrücke, Achtung, zwischen Hamburg-Veddel und der Veddeler Brückenstraße hat es einen Unfall gegeben und es liegen Gegenstände auf der Straße. Und die A215 Kiel Richtung Neumünster ist zwischen dem Mettenhof-Zubringer und dem Kreuz Kiel West wegen einer Fahrbahnsanierung noch bis Mitte September voll gesperrt. Am Kreuz Kiel West wird der Verkehr auf der A210 in Richtung Kiel einspurig an der Baustelle vorbeigeführt. Staus und Blitzer meldet ihr uns kostenlos unter 08000 774 774.
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2: 5:12. Ich bin Imme Karsten. Guten Abend. Knapp 4 Jahre nach dem Anschlag auf die Nord Stream Pipelines gibt es eine zweite Festnahme. Es handelt sich um einen ukrainischen Taucher, den die Ermittler schon länger im Visier hatten. Mehr dazu von Tim Britztrup.
4: Wladimir Z. wurde jetzt in Pula in Kroatien festgenommen. Fahnder hatten ihn schon letztes Jahr in Polen aufgespürt. Die polnische Justiz weigerte sich aber, ihn auszuliefern. Er soll gemeinsam mit anderen vor Bornholm die Gaspipeline zwischen Russland und Deutschland in die Luft gejagt haben. In der Sache war bereits der mutmaßliche Anführer festgenommen worden. Gegen ihn startet demnächst der Prozess vor dem Hamburger Oberlandesgericht. Unklar ist immer noch, wer die Sabotageaktion in Auftrag gegeben hat.
2: Leichtes Aufatmen in der Waldbrandregion an der deutsch-belgischen Grenze. Die Stadt Monschau in Nordrhein-Westfalen hat die Evakuierung mehrerer Straßenzüge jetzt aufgehoben. Dirk Justus berichtet.
5: Die betroffenen Bewohner können mit sofortiger Wirkung wieder in ihre Häuser zurückkehren, teilte die Stadtverwaltung mit. Der Waldbrand in Belgien ist unter Kontrolle. Laut Behörden konnte das Großfeuer eingegrenzt werden. Die Flammen dürften sich nicht weiter Richtung Deutschland ausbreiten. Entwarnung gibt es aber noch nicht. Mehrere Brandherde sind wieder aufgeflammt. In den dortigen Torfmooren kann das Feuer noch lange unterirdisch schwelen.
2: Auch Kanzler Merz hat die Äußerungen von Israels Sicherheitsminister Ben-Gvir scharf verurteilt. Dessen menschenverachtende Appelle zu gezielten Tötungen von Palästinensern seien nicht hinnehmbar, so ein Regierungssprecher. Grünen-Chefin Brandner hatte ein Einreiseverbot gegen den rechtsradikalen Politiker gefordert. Der Innen- und Rechtsausschuss des Landtags hat sich heute mit dem Tod der 3-jährigen Bella aus Preetz beschäftigt. Das Mädchen war im Pool der Eltern ertrunken. Kurz nach dem Verschwinden hatte die Polizei den Pool nicht gründlich durchsucht, sondern nur in Augenschein genommen. Die stellvertretende Leiterin der Polizeidirektion Kiel, Sarah Lampe, sagte heute:
6: Im Nachhinein betrachtet ist man natürlich immer schlauer und würde sich wünschen, man hätte den Pool am besten abgepumpt. Aber so eine Vermisstensuche läuft unter zeitlichem Hochdruck. Wir mussten davon ausgehen, dass sich das Kind in der Innenstadt befindet. Von daher würde ich in diesem Zusammenhang nicht von einem Fehler sprechen, sondern von einer Lessons learned, die man im nächsten Einsatzfall anders machen würde.
2: Prinz Harry und seine Frau Meghan planen offenbar die Rückkehr nach Großbritannien. Das berichtet der britische Telegraph unter Berufung auf das Umfeld des britischen Königshauses. Wann genau und wie dauerhaft die beiden zurückkehren wollen, ist demnach noch offen.
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7: Wolken gibt es bei uns in Schleswig-Holstein. Dazu kommt ab und zu ein Schauer runter, an der Küste später auch mal mit einem Gewitter. In der Nacht wird es dann eher wieder nasser und die Tiefstwerte liegen zwischen 16 und 11 Grad. Der RSH-3-Tage-Trend. Morgen viele Wolken mit Schauern und Gewittern, maximal 22 Grad. Am Freitag und Samstag bleibt es wechselhaft, mal mehr Wolken, mal kurze Schauer.
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7: Schleswig-Holsteins bester Verkehrsservice mit KI-Unterstützung. Auf der B4 Hamburg, neue Elbbrücke. Achtung, zwischen Hamburg-Veddel und der Veddeler Brückenstraße ist ein Unfall passiert und es liegen Gegenstände auf der Straße. Und die A215 Kiel Richtung Neumünster ist zwischen dem Mettenhof-Zubringer und dem Kreuz Kiel West wegen einer Fahrbahnsanierung noch bis Mitte September voll gesperrt. Am Kreuz Kiel West wird der Verkehr auf der A210 in Richtung Kiel einspurig an der Baustelle vorbeigeführt. Staus und Blitzer meldet ihr uns kostenlos unter 08000 774 774.
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6: Viele Wolken gibt es heute bei uns in Schleswig-Holstein. Dazu kann es immer wieder regnen und ab und zu ist auch mal ein Gewitter dabei. Später wird es zwischendurch freundlicher und die Sonne kommt mal raus. Die Höchstwerte liegen heute bei bis zu 22 Grad. Der RSH-3-Tage-Trend. Morgen bleibt es wechselhaft mit Schauern und einzelnen Gewittern bei maximal 21 Grad. Am Samstag und Sonntag dann Sonne und Wolken im Wechsel und gelegentlich wird es nochmal nass.
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6: Schleswig-Holsteins bester Verkehrsservice mit KI-Unterstützung. Auf der A7 Flensburg-Hamburg. Achtung, in Höhe Flensburg laufen in beiden Richtungen Rehe auf der Fahrbahn frei herum. Auf der B4 Buchholz Richtung Hamburg zwischen Hamburg-Veddel und der Veddeler Brückenstraße ist ein Unfall passiert und es liegen Gegenstände auf der Straße. Und die A215 Kiel Richtung Neumünster ist zwischen dem Mettenhof-Zubringer und dem Kreuz Kiel West wegen einer Fahrbahnsanierung noch bis Mitte September voll gesperrt. Am Kreuz Kiel West wird der Verkehr auf der A210 in Richtung Kiel einspurig an der Baustelle vorbeigeführt. Staus und Blitzer meldet ihr uns kostenlos unter 08000 774 774.
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5: 5:01. Ich bin Imme Kasten. Knapp 4 Jahre nach dem Anschlag auf die Nord Stream Pipelines gibt es eine zweite Festnahme. Es handelt sich um einen ukrainischen Taucher, den die Ermittler schon länger im Visier hatten. Mehr dazu von Tim Britztrup.
6: Wladimir Z. wurde jetzt in Pula in Kroatien festgenommen. Fahnder hatten ihn schon letztes Jahr in Polen aufgespürt. Die polnische Justiz weigerte sich aber, ihn auszuliefern. Er soll gemeinsam mit anderen vor Bornholm die Gaspipeline zwischen Russland und Deutschland in die Luft gejagt haben. In der Sache war bereits der mutmaßliche Anführer festgenommen worden. Gegen ihn startet demnächst der Prozess vor dem Hamburger Oberlandesgericht. Unklar ist immer noch, wer die Sabotageaktion in Auftrag gegeben hat.
5: Die Äußerungen des israelischen Sicherheitsministers Ben-Gvir schlagen auch in Deutschland immer höhere Wellen. Jetzt hat sich auch Kanzler Merz zu Wort gemeldet und die Aussagen des rechtsradikalen Hardliners scharf verurteilt. Mehr dazu von Dirk Justus.
7: Die menschenverachtenden, völkerrechtswidrigen Appelle von Ben-Gvir seien nicht hinnehmbar, sagt ein Regierungssprecher. Ben-Gvir hatte sich in einem Interview für systematische Tötungen von Palästinensern im Gazastreifen ausgesprochen. Grünchefin Brandner hat ein Einreiseverbot gegen den umstrittenen Politiker gefordert. Und Vizekanzler Klingbeil sprach sich für EU-Sanktionen gegen den Rechtsaußen aus. Darüber wollen die EU-Außenminister demnächst beraten.
5: Leichte Entspannung im Waldbrandgebiet an der deutsch-belgischen Grenze in Monschau in Nordrhein-Westfalen dürfen Bewohner zurück nach Hause. Die Stadt hat die Evakuierung mehrerer Straßenzüge aufgehoben. Der Waldbrand in Belgien ist unter Kontrolle. Entwarnung gibt es aber noch nicht, weil Brandherde wieder aufgeflammt sind. In Neumünster sorgt gerade eine Serie von Diebstählen aus Autos für Ärger. Seit Anfang des Monats wurden der Polizei 14 Fälle angezeigt. Die Täter klauten Bargeld und kleinere Wertgegenstände aus Autos und Garagen. Die waren wohl alle nicht richtig verschlossen, heißt es. Prinz Harry und seine Frau Meghan wollen offenbar zurück nach Großbritannien, schon bis Ende des Monats, das berichten mehrere britische Medien. Ihre beiden Kinder sollen ab September eine britische Schule besuchen. Harry und Meghan hatten sich 2020 aus dem Königshaus zurückgezogen und waren in die USA gezogen.
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8: Wolken gibt es heute bei uns in Schleswig-Holstein. Dazu kann es immer wieder regnen und ab und zu ist auch mal ein Gewitter dabei. Später wird es zwischendurch freundlicher und die Sonne kommt mal raus. Die Höchstwerte liegen heute bei bis zu 22 Grad. Der RSH-3-Tage-Trend. Morgen bleibt es wechselhaft mit Schauern und einzelnen Gewittern bei maximal 21 Grad. Am Samstag und Sonntag dann Sonne und Wolken im Wechsel und gelegentlich wird es noch mal nass.
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8: Schleswig-Holsteins bester Verkehrsservice mit KI-Unterstützung. Auf der B5 Hamburg-Uhlenhorst Richtung Beutzenburg Vorsicht. Zwischen Hornerampe und Billstedt-Mitte liegt ein totes Tier auf der Straße. Und die A215 Kiel Richtung Neumünster ist zwischen dem Mettenhof-Zubringer und dem Kreuz Kiel-West wegen einer Fahrbahnsanierung noch bis Mitte September voll gesperrt. Am Kreuz Kiel-West wird der Verkehr auf der A210 in Richtung Kiel einspurig an der Baustelle vorbeigeführt. Staus und Blitzer meldet ihr uns kostenlos unter 08000 774 774.
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3: Wolken gibt es heute bei uns in Schleswig-Holstein. Dazu kann es immer wieder regnen und ab und zu ist auch mal ein Gewitter dabei. Später wird es zwischendurch freundlicher und die Sonne kommt mal raus. Die Höchstwerte liegen heute bei bis zu 22 Grad. Der RSH-3-Tage-Trend. Morgen bleibt es wechselhaft mit Schauern und einzelnen Gewittern bei maximal 21 Grad. Am Samstag und Sonntag dann Sonne und Wolken im Wechsel und gelegentlich wird es nochmal nass.
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3: Schleswig-Holsteins bester Verkehrsservice mit KI-Unterstützung. Die A215 Kiel Richtung Neumünster ist zwischen dem Mettenhof-Zubringer und dem Kreuz Kiel-West wegen einer Fahrbahnsanierung noch bis Mitte September voll gesperrt. Am Kreuz Kiel-West wird der Verkehr auf der A210 in Richtung Kiel einspurig an der Baustelle vorbeigeführt. Staus und Blitzer meldet ihr uns kostenlos unter 08000 774 774.
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5: 2:05. Ich bin Imme Kasten. In Sachen Nord Stream-Anschlag gibt es eine weitere Festnahme. In Kroatien haben Ermittler einen ukrainischen Taucher aufgespürt. Er soll gemeinsam mit mehreren anderen vor knapp 4 Jahren die Gaspipeline von Russland nach Deutschland gesprengt haben. Vor einem Jahr war schon der mutmaßliche Anführer geschnappt worden. Gegen ihn startet demnächst in Hamburg der Prozess. Unklar ist noch, wer die Sabotageaktion in Auftrag gegeben hat. Auch Kanzler Merz hat die Äußerungen von Israels Sicherheitsminister Ben-Gvir scharf verurteilt. Dessen menschenverachtende Appelle zu gezielten Tötungen von Palästinensern seien nicht hinnehmbar, so ein Regierungssprecher. Grünen-Chefin Brandner hatte ein Einreiseverbot gegen den rechtsradikalen Politiker gefordert. Deutschlands Gasspeicher sind aktuell nur gut zur Hälfte gefüllt. Das Wirtschaftsministerium beobachtet die Lage genau, will aber nicht eingreifen. Wegen hoher Weltmarktpreise wird seit Monaten kaum Gas eingespeichert. Die Gasimporteure seien aufgefordert, mehr Gas einzuspeichern, heißt es nun aus dem Ministerium. Die Polizei spricht im Fall der ertrunkenen Bella aus Preetz von keinen Fehlern, sagt aber, man würde künftig anders handeln. Das Mädchen war im Pool der Eltern ertrunken. Kurz nach ihrem Verschwinden wurde auf eine gründliche Absuche des Pools verzichtet. Dort wurde das Kind einen Tag später gefunden. Nach einer Anhörung im Innen- und Rechtsausschuss des Landtags sagte uns Kiels stellvertretende Polizeichefin Sarah Lampe:
6: Wir müssen jetzt auf die abschließenden Obduktionsergebnisse und auf die weiteren Ermittlungsmaßnahmen warten, um dann irgendwann hoffentlich eine Erkenntnis zu haben, was genau passiert ist. Wobei ich nicht davon ausgehe, dass wir einen sehr konkreten Todeszeitpunkt bekommen werden. Aber dazu können wir heute keine gesicherten Angaben machen.
5: Prinz Harry und seine Frau Meghan wollen offenbar zurück nach Großbritannien, schon bis Ende des Monats, das berichten mehrere britische Medien. Ihre beiden Kinder sollen ab September eine britische Schule besuchen. Harry und Meghan hatten sich 2020 aus dem Königshaus zurückgezogen und waren in die USA gezogen.
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7: Wolken gibt es heute bei uns in Schleswig-Holstein. Dazu kann es immer wieder regnen und ab und zu ist auch mal ein Gewitter dabei. Später wird es zwischendurch freundlicher und die Sonne kommt mal raus. Die Höchstwerte liegen heute bei bis zu 22 Grad. Der RSH-3-Tage-Trend. Morgen bleibt es wechselhaft mit Schauern und einzelnen Gewittern bei maximal 21 Grad. Am Samstag und Sonntag dann Sonne und Wolken im Wechsel und gelegentlich wird es noch mal nass.
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7: Schleswig-Holsteins bester Verkehrsservice mit KI-Unterstützung. Die A215 Kiel Richtung Neumünster ist zwischen dem Mettenhof-Zubringer und dem Kreuz Kiel-West wegen einer Fahrbahnsanierung noch bis Mitte September gesperrt. Außerdem wird am Kreuz Kiel-West der Verkehr auf der A210 Richtung Kiel einspurig an der Baustelle vorbeigeführt. Staus und Blitzer meldet ihr uns kostenlos unter 08000 774 774.
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